0: nett von den Herren Ägyptern, ne? Dass sie Saro trotz Snickers-Diebstahlen ist die Hand abgehackt haben, was?
1: Oh, na ja, was heißt da nett, ja? Ich musste Snickers zurückgeben.
2: Ja, ja, die Strafen des Islam sind unmenschlich und grausam.
0: Der Polizist hat es nur laufen lassen, Saro, weil es ihm hemmungslosen Sex angeboten habe.
3: Stimmt, ja. Das war geil. Ich hab noch nie einen erwachsenen Mann vor Angst weinen sehen.
0: Snauze!
1: Hey, ist das immer noch Ägypte hier, die Gerollwuste?
2: Nein, nein, wir sind jetzt im Land des gefürchteten Diktators Gaddafi in Libyen.
0: Ist das der mit dieser fiesen Pimmelkrause auf dem Kopf?
1: Das ist Tony Marshall.
3: Wow, Libyen, historische Stätte des Zweiten Weltkriegs. Hier hat mein Vater mit Rommel gekämpft.
0: Was hatte der Rommel deinem Alten denn getan?
3: Ich meine, hier hat mein Vater unter Rommel gedient.
1: Wieso, war Papa auch anders Rumski wie Holger?
3: Vorsicht, Jaro, besudle nicht das Andenken der Gefallenen.
0: Ey, woran ist denn der gestorben, Flotter Otto?
3: Quatsch, Papa hat todesmutig einen englischen Panzer angegriffen. Mit seinem Gabelstapler.
2: Tja, Intelligenz ist halt doch Vererbungssache.
1: Hey Kalle, da vorne an Beduinenzelt ist ja Schild auf Deutsch. Da steht, Moment, kaufe blonde Frauen neu und gebraucht.
3: Was? Tatsächlich? Tja, Gysi, deine Reise endet hier.
0: Hey, Moment mal. Das könnt ihr doch nicht machen. Sag du mal was, Holgi.
2: Okay, wie wär's mit...

0: Firma.
1: Liebe, Intrigen, Portokosten.
2: Schicksale rund um das Wirtschaftsimperium des Fritz F. Niedmeier.
1: Während der Chef der Firma Fritz F. Niedmeier und der Chef von Russland, Michail Gorbatschow, sich bezüglich des Vertriebskonzeptes für das selbsthaftende Gorbatschow-Mal aus Weichgummi handelseinig werden.
3: Also Michail, machen wir das so wie besprochen, ja?
4: Da, Fritz, genauso machen wir das. Also na zdrowie.
3: Na zdrowie, ja, finde ich auch, wunderbar.
4: Und eure Wodka-Gläser aus Sicherheitsglas vertreiben wir auch mit staatlicher Subvention. Na zdrowie.
3: Genau. So, Jobi, jetzt muss ich aber wieder zurück zu meiner Verlobten, ne?
1: Während im Kreml also alles bestens läuft, hat sich in der Firma eine mittlere Katastrophe ereignet. Der Erfinder Heinz Bärbel Schrage ist von drei über und über tätowierten Männern verschleppt worden und wird in einem kleinen, dunklen Tattoo-Studio irgendwo in einem finsteren Vorort von Moskau gefangen gehalten.
5: Oh, oh, nein, nein, bitte nicht! Kein Segelschiff auf meinem Bauch, ja? Der Adler mit der Schlange im Schnabel auf meinem Rücken reicht doch! Oh.
6: Vorsicht, mein Junge, das reicht doch lange nicht!
3: Da bleibt kein Fleckchen von deiner Haut weiß, das verspreche ich dir!
6: Nackte Weiber, Junge, da müssen noch jede Menge nackte Weiber drauf!
3: Da!
5: Nein, alles nur keine nackten Frauen! Was soll meine Mutter denn sagen, wenn sie mich so sieht?
6: Du hast jetzt aber auch nicht überlegt, was meine Mutter dazu sagt, dass du uns mit deiner Erfindung arbeitslos machst!
5: Was? Was? Ich mache euch doch nicht arbeitslos! Von mir aus könnt ihr tätowieren, bis ihr schwarz werdet!
3: Nee, erstmal werden wir tätowieren, bis du blau bist!
5: Oh, aber warum denn? Was hab ich euch denn getan, Mensch?
6: Mensch, mit deinem selbsthaftenen Gorbatschow-Mal hast du uns unsere Haupteinnahmequelle abgejagt. Seit Herr Jormi an der Regierung ist, haben wir jeden Tag mindestens auf 30 hier Latzen so ein Ding tätowiert. Und jetzt, wenn ihr mit euren Klebeflecken auf den Markt kommt, ist doch das Sense.
5: Ja, aber was riecht euch denn darüber auf? Ich meine, wer die bessere Idee hat, der verdient eben das Geld. So ist das nun mal im Kapitalismus, nicht wahr?
3: Ja, genau. Aber wir leben hier im Sozialismus und da sind wir auch stolz drauf.
6: Genau.
1: Schrages Gehirn arbeitet auf Hochtouren. Was kann er tun, um wenigstens das letzte weiße Fätzchen seiner Haut zu retten? Aber wie immer, wenn er unter Druck steht, fällt diesem sonst so ideenreichen Menschen nichts ein. Aber auch jemand anderes hat Probleme mit seiner Haut. Niedmeyers ehemalige Ehefrau Suzette.
7: Oh, meine Haut müsste endlich wieder einmal zärtlich berührt werden.
1: Suzette wäre nicht Suzette, wenn sie nicht spontan 7000 Männer dazu bereit erklären würden, diese Aufgabe zu übernehmen.
8: Hey, ich ja, wenn du hinten ran willst, musst du dich vorne anstellen.
7: Silence! Nein, sie soll nicht von irgendeinem Mann berührt werden. Meine Haut sehnt sich nach den zärtlichen Händen von meinem lieben Fritz.
1: Aber der liebe Fritz hat seine Hände gerade ganz woanders. Wollen Sie wissen, wo? Ja? Dann verpassen Sie auf keinen Fall die nächste Folge von Die Firma.

0: Frieda und Anneliese.
1: Sag mal, wer läuft denn da draußen rum? Den kenne ich ja gar nicht.
2: Ich auch nicht. Vielleicht kehrt er nochmal um, dass man ihn mal von vorne sieht.
1: Ach, glaube ich nicht. Das ist bestimmt so ein Durchreisender.
2: Das sind die Schlimmsten. Neulich war einer hier, wollte angeblich Scheren schleifen, hat mir die ganze Wäsche von der Leine geklaut.
1: Um Himmels Willen, wer macht denn sowas? Den einen Schlüpper?
2: Nicht die Zahl ist entscheidend. Die Größe macht's ja.
1: Ja, man kennt aber auch längst nicht mehr alle im Dorf, ne? Hier der eine mit dem blauen Hut. Wer ist das eigentlich?
2: Das ist der Pistor. Wenn er zur Frau Norostadt geht, dann setzt er sich einen Hut auf, damit ihn keiner erkennt.
1: Wenn er bei mir kommt, nicht.
2: Ach was? Ach so.
1: Ja.
2: Gestern ging hier einer lang, der hatte eine Kiste Bier unter den Arm.
1: Heinz hatte gestern Gruppe. Das muss jemand anders gewesen sein.
2: Vielleicht war es Tankstellen Willi. Ich konnte es so schnell nicht erkennen.
1: Och, der hat doch selber alles voller Bierkisten in seinen Showroom.
2: Der hat jetzt ja einen Bierbringdienst, aber ich glaube, das war ein anderer. Der zog das eine Bein so nach.
1: Ja, denn was ein Fremder. Bei uns im Dorf hinkt keiner. Wenigstens nicht die, die noch eine Bierkiste tragen können.
2: Man ist sich seines Lebens nicht mehr sicher. Ständig Fremde im Dorf. Da müssen wir was gegen unternehmen, Anneliese.
1: Ja, und was hast du dir da so vorgestellt? Och nee, Frieda, denn lieber einen ordentlich verwemsen. Denn bleiben die anderen Fremden von selber weg. So stelle ich mir Eingliederung vor. Hm?

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1: Hören Sie, so geht das nicht. Sie können hier nicht im Studio bleiben.
2: Wir gehen jetzt hier gleich auf Sendung.
3: Ey, Scheiße, ey. Das letzte Mal habt ihr mich doch auch bleiben lassen. Da war ich doch auch ganz still, ey.
2: Nein, das geht nicht. Einer von uns beiden muss jetzt gehen.
4: Also, meine Herren, los, los. Es ist Sendung, die läuft.
2: Ja.
3: Ey, super. Die Scheibe kenne ich. Das ist doch die Rosenberg.
2: Ja, das ist sie. Jetzt muss ich sie aber bitten. Ich muss nämlich, also...
3: Ey. Die habe ich mal gesehen, in echt, in Berlin bei der Hitparade, bei Dieter Thomas Heck. Die war super, die hatte sogar ein Autogramm gegeben.
2: Also,
3: ey.
2: Passen Sie mal auf, Sie können ja nicht einfach jede Woche ins Studio reinplatzen und Ihre Geschichten erzählen, das
3: oh,
2: geht doch...
3: Oh, Scheiße, jetzt bist du sauer auf mich, wa?
2: Nein, ich bin nicht sauer auf Sie. Sie müssen aber verstehen, dass wir nicht jeden...
3: Nee, kannst du ruhig sagen, wenn ihr jetzt sauer bist, das verstehe ich, ey.
2: Nein, ich bin nicht sauer.
3: Ey, du... Boah, wusste ich doch, dass du in Ordnung bist. Da kannst du mir doch bestimmt noch mal was aufnehmen, wa? Hier, ja. Ich hab dir auch eine Kassette mitgebracht, eine unbespielte. Musst du nur aufpassen, dass du die Dolby-Taste drückst, ja? Ey, was ist denn jetzt auf einmal los? Musst du aufs Klo oder warum stehst du auf, ey?
4: Also ich hab die Schnauze voll, ne? Entweder es ist Rotlicht an und ich kann hier meine Sendung ungestört machen oder dieser Heinz hier kann sehen, wie er klarkommt. Ich hau jetzt jedenfalls ab.
3: Ey, Scheiße. Der ist ja doch sauer. Was mache ich denn jetzt? Ich könnte euch ja mal erzählen, wie es hier so aussieht. Also Leute da draußen, ich sitze hier in einem echt super Studio. Tierisch viele Mikros und die haben hier sogar auf den Tischen Teppichboden liegen. Und da hinten, hinter der Glasscheibe, da sitzt einer und winkt die ganze Zeit. Hallo! Hallo! Oh. Jetzt kommen gerade drei Leute hier rein. Die winken nicht, ne? Aber die sagen noch nicht mal guten Tag. Ey, hallo, hallo. Ey, aber scharfe Kittel haben die an. Super, total weiß, ey. Und für mich haben sie auch einen mitgebracht. Ey, super. Oh, na ey, lass das doch. Ich bin gerade auf Sendung, ey. Hör auf mit dem Scheiß, ey.

0: Geschichte.
1: Ja, was riecht denn hier so? Das kommt doch aus der Küche. Ja, sag mal, bist du denn völlig bescheuert? Das war doch der Pumpel gewesen.
2: Aber Liebling, ich hatte doch so einen Hunger. Und ich habe auch wirklich nur den einen.
1: Also, du und deine verdammte Fresssucht! Kannst du denn nicht mal ein paar Tage lang ohne Fleisch auskommen? Das ist jetzt schon die vierte Art, die deiner Gier zum Opfer gefallen ist. Erst die schönen Flugbiber, dann die Unterwassersackratte, dann der Gnork und jetzt der Pumpel. Ach, na warte mal, wenn das der Chef erfährt, dann gibt's aber ein Donnerwetter. Dann bald aber mal Hugo.
3: Aus der Reihe großer Momente der Weltgeschichte hörten Sie heute die Wahrheit über die Ausrottung des Pumpels, damals auf der Arche Noah, so gegen Mittag.

0: Es war einer dieser öden Sonntage, in denen die Welt, the world, wie wir Insider sagen, wie ein nasser Waschlappen über deiner Seele hängt. Du hattest schon morgens um 8 alle Hühner aus deinem Timer angefaunt, aber none of them war scharf auf einen lazy Sunday morning Fick. Okay, sagte sich da der gute alte Mike. Ehe du zusammen mit einem Liter Hans Wanderer beim ZDF-Fernsehgarten versackst, gehst du auf einen Kapu und eine Handvoll Hennessy runter zu Charlie ins Tabu. Im Tabu sitzen die üblichen Anti-Alkoholiker bei ihrer Lieblingsbeschäftigung. Den Feind kommen lassen und vernichten. Doch hinten an der toten Sansevierie sehe ich ein Face, das ich zuletzt 1990 in der übelsten Bar von Kuala Lumpur gesehen hatte. Es gehört Paul Schrader. Wir teilten uns in den langen Nächten der Roaring 80s, ein brünettes Luder aus Paderborn. Keiner von uns hat es je bereut. Nach dem 6. Treibsatz im Café erzählte er mir die ganze Geschichte.
1: Ich habe sie nochmal wieder getroffen, die Brünette aus Paderborn. Das Alter hatte zwar auch vor ihr nicht Halt gemacht, sie sah trotzdem noch passabel aus für ihre 29 Jahre. Das eine Auge hatte sie ja damals schon nicht mehr. Jetzt war auch noch das Ohr auf der gegenüberliegenden Seite irgendwie verschwunden. No mercy. Sie war immerhin zweimal verheiratet gewesen, sagte sie, seit unserer wilden Zeit in den 80s. 3 Jahre lang hatten wir uns fast jede Nacht den Unterleib zu Brei gevögelt. Jetzt fiel mir ihr verdammter Name nicht mehr ein. Irgendwas mit Miranda, Susanne oder Elfriede. Wir waren eben doch total crazy drauf damals. Eigentlich niemals nüchtern und haben uns um den bürgerlichen Scheiß nicht gekümmert. So what? Wir gingen erstmal zusammen in die Kiste, der alten Zeiten wegen. Trotz ihres Alters legte sie noch eine recht anständige Nummer hin und ich habe ihr auf der nach oben offenen Schrader-Skala eine 6 gegeben. Als ich ihr vorschlug, den Riemen noch ein 5. Mal auf die Orgel zu schmeißen, war sie sofort einverstanden. Wir trieben es wie die ersten Menschen. You know, ohne irgendwelche Tabus. Ich weiß nicht, wie viel Körperöffnungen du kennst, mein Freund. Es sind mehr, als du ahnst. Als wir es zu Ende getrieben hatten, ging draußen schon die Sonne auf. Bei der 3. Players und einem milden Frühstückswhisky fiel mir plötzlich der Name von dem brünetten Luder aus Paderborn wieder ein.
0: In diesem Moment kam Charlie an unseren Tisch und brachte die bestellten Aquarien mit zerstoßenem Eis und 12-jährigen Havanna rum, unser Mittagsimbiss. Paul sprach nicht weiter, denn er wusste, dass das geile Gerät aus Paderborn auch mal bei Charlie auf der Stoßliste gestanden hatte. Nach einem Schluck Havanna rum, von dem die Estonia ein zweites Mal gekentert wäre, sagte Paul noch den einen Satz. Und seitdem ist mein Leben nicht mehr das, was es war.
1: Bei der 3. Players und einem milden Frühstückswhisky fiel mir plötzlich der Name von dem brünetten Luder aus Paderborn wieder ein. Es ist Manfred.
0: Scheiße, scheiße, scheiße.

0: Was Donner! Man sieht überhaupt nichts!
1: Ha! Ich hab's! Portos!
0: Ja!
1: Du musst doch erst die Tonerpatrone einschieben! Ha.
2: Na bitte!
0: Jetzt läuft's!
2: Es geht doch!
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was es ist.

0: Der kleine Tierfreund.
1: Es wird bald Winter, liebe Zuhörer. Wer möchte es da nicht schön warm haben? Schon St. Martin gab seinen halben Mantel hin, um dem Friesenden zu helfen. Wesentlich großzügiger ist da der Nerz. Er lässt sich sein Fell komplett über die Ohren ziehen. Zum Lohne dafür muss er nicht mehr durch das unwesentliche Russland rennen, sondern lebt heute im freien Westen hinter Gittern. Wie viele andere, die aus der Sowjetunion zu uns kommen, ist er womöglich von der Schlichtheit seiner vorläufigen Behausung etwas enttäuscht. Nun, liebe Tierfreunde, dieses Leben währt ja nicht ewig. Die Pelztierfarm ist ja nur ein Übergangsheim, in dem die Tiere lediglich die Zeit zwischen Geburt und Tod überbrücken müssen. Es ist noch kein Jahr ins Land gegangen, da geht's den Bewohnern schon an den Kragen. Andere wiederum werden zu Mänteln verarbeitet. Ja, für die Pelztiere gibt es ein Leben nach dem Tod. In der Hand des geschickten Kürschners wird aus dem infernalischen Stinker ein langlebiges Konsumprodukt, das sich seidenweich um die Körper schöner Frauen schmiegt. In der Form des Mantels hat der Nerz eine wesentlich höhere Lebenserwartung als in der Form des Tieres. Der Mensch hat in seiner Geschichte immer wieder die Nähe zu anderen Tieren gesucht. Nicht nur der Nerz, auch Ozelot und Bisamratte bekleiden heute eine schöne Stellung und müssen sich nicht mehr im Tierreich abquälen. Ja, liebe Zuhörer, das Tierreich ist in dieser Größenordnung sowieso nicht mehr zu halten. Wohl dem, der bei den zu erwartenden Gesundschrumpfungsprozessen einen neuen Arbeitsplatz findet. Der Nerz hat es geschafft. Er hat's dem Menschen abgeschaut und trägt seine Haut zum Markte. Bravo, kleiner Stinker.

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1: Moin, Herr Pastor.
2: War das schön gewesen, Sister?
3: Das sind alle erkältet.
2: Und lief bei euch.
4: Und du den Mul.
3: Soll wieder schlechter werden morgen.
2: Das sag auch, Mann.
5: Längst hat in Deutschland die gehobene Cuisine die Provinz entdeckt. In vielen romantischen Winkeln unseres Vaterlands wartet auf den Gourmet so manche kulinarische Überraschung. So auch in unserem kleinen Dorf. In einer versteckten Seitengasse liegt das Restaurant Die Katze von Bunkenstedt. Hier hat sich Albert Fuß, ein Spitzenkoch aus München, einen Lebenstraum erfüllt. Für die kleine Liebhaberschar der gehobenen Katzenküche ein Etablissement einzurichten. Auf dem Parkplatz seiner Auberge sieht man denn auch große Stuttgarter Limousinen mit Autokennzeichen aus der ganzen Bundesrepublik. Berühmt ist Albert Fuß für seine Mousse au Chocolat. Mit Beluga-Kaviar gefütterten Perserkatzen werden die delikaten Exkremente abgemolken und mit Grappa-Schaum zu einer köstlichen Creme verrührt. Ab 4 Personen serviert der Maître die Peking-Katze. Das ist weiße Mastkatze, gefüllt mit Hund. Einen besonderen Service hat sich Fuß für Urlauber einfallen lassen. Wer länger von zu Hause fort muss, braucht seine Hauskatze nicht an der Autobahn auszusetzen, sondern kann sie im Restaurant zubereiten lassen. Da wird aus so manchem filzigen Streuner ein recht leckerer Burgunderbraten. Das verschwiegene Restaurant fernab von den Metropolen erfreut sich allseitiger Beliebtheit. Nur die Behörden wollen nicht recht mittun. Ständig muss sich Fuß für die Katzengerichte in seiner Speisenkarte rechtfertigen. Der mutige Restaurantbesitzer beklagt die Inkonsequenz der Behörden, denen nur allzu gut bekannt ist, dass das sogenannte Wildgulasch in den meisten deutschen Gaststätten auch nichts anderes ist als geschreddertes Grubenpony. Die von ihm verwendeten Tiere stammen hingegen aus kontrollierten Mastbetrieben. Da in Deutschland die Katzenmast immer noch verboten ist, arbeitet der Bunkenstädter Gastronom mit vielen alleinstehenden Rentnern zusammen, die zur Tarnung mehrere Katzen als Haustiere halten, Fett füttern und dann an Albert Fuß verkaufen. Wenn Sie irgendwo ein altes Mütterchen mit einer hässlichen, fetten Katze sehen, so können Sie davon ausgehen, dass der Bolide demnächst in die Bunkenstädter Schmortöpfe wandert. Seinen größten Erfolg konnte Fuß in diesem Jahr verbuchen. Es ist ihm gelungen, mit einem französischen Dosensuppenhersteller zu kooperieren und seine Katzengerichte in die Supermärkte zu bringen. Insider wissen dann Bescheid, wenn sie auf dem Etikett Mock-Turtel- oder Haifischflossensuppe lesen

0: Nur zwei große Hände für meinen Kumpel und mich. Ne?
1: Nee, lass mal, Emanuel, ich muss los.
0: Wie los?
1: Ja, los.
0: Was soll denn der Blödsinn? Es wird hier weitergetrunken.
1: Nee, du, wirklich. Ich muss morgen früh raus. Ne? Und du? Du solltest auch mal vernünftig sein. Du hast morgen noch schon um 8 Uhr dein Seminar.
0: Ach, jetzt komm mir doch nicht so, du Spießer. Sei vernünftig, sei vernünftig. Vernünftig, wenn du es schon höre, ne? Scheiß dich doch auf deine dämliche Vernunft. Ja. Wollen wir jetzt wieder vernünftig sein? Oder uns besaufen wie richtige Männer?
1: Schnauze.
0: Oder was?
2: Das war aus der Reihe Große Momente der Weltgeschichte. In einer Königsberger Kneipe formuliert der Gelehrte und Philosoph Immanuel Kant zum ersten Mal seine berühmte Kritik der reinen Vernunft.

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1: Moin! Krieg und Zoff gab's ja immer unter den Menschen. Ist ja auch logisch, weil kein Mensch kann den anderen ausstehen und schlägt ihn am liebsten die Rübe ein. Ist ja klar. Guck dich doch mal um. Jahrtausende lang war das aber irgendwie zu ertragen. Selbst so ein Mega-Gemetzel wie der 30-jährige Krieg blieb ja doch auf Münster und Osnabrück beschränkt. Mit dem Ersten Weltkrieg ändert sich alles. Wenn du irgendwo Zoff ist, wollen alle mitmachen. Und weil sie nicht mehr zu Fuß zum Krieg latschen können, sondern überall bequem mit der Eisenbahn hinkrajolen, macht Krieg auch echt viel mehr Spaß. Nirgends ist man mehr sicher. In London schmeißen die Deutschen Bomben aus dem Zeppelin, in Afrika werden die jeweiligen Neger aufeinander gehetzt, der Krieg wird industriell durchorganisiert. Schluss mit dem Einzelabballern. Maschinengewehr, Ratterzong, wieder 30 weniger. Schade um die teure Munition, gleich Giftgas an der Front, zack, alle kaputt. Im Ersten Weltkrieg haben die Leute kapiert, dass sich keiner aus dieser Welt verpissen kann. Wenn's irgendwo Krieg gibt, ist jeder mit dran. Eine ganz schöne Scheißerfahrung. Außerdem kam mit dem Krieg auch die graue Klamottenscheiße. Alle sehen gleich dämlich aus, statt bunt geschmückt. Und der Dosenfraß, die Geißel des modernen Haushaltes. Fragt man sich eigentlich, warum die Idioten den Zweiten Weltkrieg überhaupt noch angefangen haben. War doch im Grunde nichts anderes als eine schnöde Wiederholung. Ist klar, warum. Das ist genauso wie mit Der Weiße Hai Teil 2. Wenn Teil 1 ein Erfolg ist, kommt todsicher Teil 2. Mann, oh Mann, bei den Einspielergebnissen des Zweiten Weltkriegs legen die glatt noch einen dritten Teil auf. Trotzdem munter bleiben!
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0: Das 5-Minuten-Laufprogramm soll unsere Ausdauer täglich trainieren. Was? Denn Laufen auf der Stelle ist nach Professor Hollmann von der Sportuniversität Köln die einfachste Ausdauerübung für Herz und Kreislauf, die bereits ab 4. Woche bessere Kondition bringt. Wir heben dabei die Beine etwa 10 cm nach vorn vom Boden ab.
1: Nochmal.
0: Wir starten schnell. 1, 2.
1: Ja, 1, 2. Sehr schlimmer als beim Badass. Warum tun Menschen das einander an? Als ob es nicht schon genug Elend in der Welt gäbe. Hunger, Schweinepest und dann noch diese elende Gymnastik. Frühstücksradio ist doch keine Wehrsportgruppe. Und das mir im Zeichen der weltweiten Abrüstung. Total fertig. Kann nicht mehr. Hör auf!
0: Jetzt Tempowechsel.
1: Was?
0: Langsam laufen, traben. Ausruhen, laufen nach der Musik.
1: Oh, bin doch kein Pavian.
0: 1, 2.
1: Ja, gut, dass das kein Fernsehen ist. Meine Kumpel vom Skatverein hätten mich exkommuniziert. Muss hier durch das Studio rasen wie ein Köter, den sie Dose an Schwanz gebunden haben. Hört das denn
0: so,
1: nicht mehr auf?
0: Auf geht's. Wir steigern uns wieder.
1: Was? Noch
0: Denken
1: mehr?
0: Denken daran, jeder Laufschritt hält das Alter an.
1: Pavian Meyer zu Brachterbeck, der Nurijew unter den Radiomoderatoren. Ich sag dir, da kann man besser jeden Tag einen Eimer Pillen fressen als diesen Ausgleichssport. Was willst du machen? Der Betriebsrat hat durchgesetzt, einmal pro Stunde müssen 5 Minuten Sport gemacht werden. Leute, Schinder, Elende. Dann lob ich mir den süßen Kapitalismus. Schweinebande. Oh, aufhören. Aufhören. Kann nicht mehr. Ich bin im Ziel auf hier!
0: Jetzt kommt wieder die langsame Phase.
1: Von wegen. Bin total fertig. Macht jetzt mal den Mist aus! Los, mach mal Musik. Muss erst einen Moment ausruhen.
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1: Amt für Prittstift-Zuteilung Weser-Ems, Außenstelle Drüffeln. Durch die F30-Brandschutztür gelangt man in eine überheizte, dunkelbraune Hölle aus PVC-Fliesen und Asbest-Aschenbechern mit Strandeinlage. Vor den eiterfarbenen Türen hocken fahle Gesichter auf lackierten Spaltrosten und warten. Einige haben hier schon ihre Kinder großgezogen, andere wurden auf dem Flur bestattet.
2: Spiel.
3: Was dauert das?
2: Spiel das jetzt?
1: Längst haben alle die Hoffnung aufgegeben, ihr Anliegen jemals noch mündlich vorbringen zu dürfen. Doch da...
4: Nummer 73, bitte Zimmer 14. Nummer 73, bitte Zimmer 14.
1: Durchschneidet eine elektrische Frauenstimme die modrige Hoffnungslosigkeit des Korridores. Erstes Obergeschoss, Amt für Prittstift-Zuteilung Weser-Ems, Außenstelle Drüffeln.
5: Oh nein, bitte nicht Zimmer 14. Alles, alles, aber nicht Zimmer 14. Bitte, bitte, bitte, bitte nicht auf der Barmen.
1: Welches Grauen verbirgt sich hinter Zimmertür 14? Verwaltungsinspektor Wilfried Godzilla? Gleichstellungsbeauftragter Fritz Honka? Nein, es ist Ablehnungsanwärter Benno Schnorzilerz, langsamster Abhefter im Bezirk Weser-Ems, Obere Hunte.

0: Unterdessen ist im Flur eine Panik ausgebrochen. Beine und Arme wirbeln durcheinander, Köpfe schlagen gegen verstaubte Sansevierien, Asbestaschenbecher zerschellen auf braun-beigem PVC.
1: Nicht mehr, du Schnorzelerz! Ich bin doch noch so jung! Mein Leben liegt ja noch vor mir! Wenn ich da wieder rauskomme, dann bin ich eine alte Frau! Oh nein! Meine Mutter ist heute vor 20 Jahren da reingegangen und nie wieder rausgekommen! Ich lasse jemand anderes vor!
2: Hier, nein, nein! Ich gehe da nicht rein! Auf keinen Fall!
1: Oh nein!
2: Nicht zu Bill! Schnorzelerz!
3: Nummer 74, bitte Zimmer 14. Nummer 74, bitte Zimmer 14.
1: Geh, Bruder!
2: Nein, nein, nicht ich! Mein Sohn ist erst 2 Wochen alt. Ich möchte sehen, wie er groß wird, wie er heiratet, wie er alt wird.
0: Während sich auf dem Flur tragische Szenen ereignen, ist in Zimmer 14 die Welt der Verwaltung noch in Ordnung.

kommt. Dann...

20 Jahre später. Inzwischen warten bereits Kinder und Kindeskinder auf dem Flur im düsteren Amt. Hinter Zimmertür 14 jedoch geht alles seinen geordneten Gang.

0: Wieder Caesar. Eine Heldensage aus dem Reiche König Neowulfs.
1: Im Leineschloss herrscht heller Aufruhr. Das greise Burgfräulein Waltraud Hirche bringt dem Regenten bereits den 8. Kelch frisch gepressten Runkelsaftes.
2: Oh Gott, oh Gott, oh Gott, oh Gott, mein König, komm zur Ruhe.
1: Was hat Neowulf des Nachts um den Schlaf gebracht, dass er sich so sehr grämt? Es ist die Kunde von einem Heldenlied, das sich im Reiche wie ein Lauffeuer verbreitet. Zwei Gaukler haben es geschrieben, zu Ehren des Grafen von Bedakesa, David McTornister.
0: Land of my heart forever, Scotland the brave.
1: Der Graf aus den Highlands von Bedakesa ist quietschvergnügt. Ein anderer im Schloss hingegen tobt vor Wut.
2: König Neowulf, haltet ein! Nicht das Ölgemälde vom Roten Schröder! Denkt an seine starken Freunde beim Zaren! Oh nein!
1: Der König kocht, denn sein Schüler David McTornister giert nach der Krone.
2: Aber Neo, ihr selbst habt es ihm doch angetragen!
3: Was? Ich selbst? Mist!
1: In der Tat hatte König Neowulf höchst selbst McTornister zum Vorsitzenden des Schwarzen Ordens im Lande ernannt. So ist es auch nicht weiter verwunderlich, dass sich nun die Barden im Reiche... der Sachsen

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1: Allgemeine Verkehrskontrolle. Haben Sie Führerschein, Fahrzeugschein, Verbandskassen, Warndreieck dabei? Haben Sie Alkohol getrunken? Stehen Sie unter Drogen?
2: Jo!
1: Gut, danke. Dann können Sie weiterfahren.

0: eine Verkehrskontrolle.
1: Hören Sie, ich bin Notarzt. Wir transportieren gerade einen Schwerverletzten. Bitte lassen Sie uns durch, ganz schnell, bitte.
0: Tut mir leid, allgemeine Verkehrskontrolle. Da dürfen wir leider keine Ausnahme machen. Führerschein, Fahrzeugschein, bitte.
1: Aber Sie sehen doch, was für einen Wagen ich fahre.
0: Ach ja. Wo haben Sie die Sondererlaubnis des TÜV für dieses Blinklicht da oben? Ist das eingetragen?
1: Ja, sicher. Hier, sehen Sie.
2: Da. Radar Wagen 87, bitte melden. Wagen 87, bitte melden.
0: Ah, ja. Und CB-Funk haben Sie auch im Wagen, ja?
1: Nein, das ist kein CB-Funk. Das ist ganz normaler Funk, wie Sie es auch in Ihren Einsatzwagen haben.
0: Na, jetzt werden Sie mal nicht zutraulich, ja? Für wie viele Personen ist dieser Wagen zugelassen?
1: Ach, aber das steht doch da, für 4 Personen.
0: Ja, und wie viele sind da hinten drin?
1: 4. Der Notarzt, der Assistent, der Zivi und der...

0: Schwerverletzte.
1: Ja, mit Ihnen hier vorne macht das aber 5, ja?
0: Ich bitte Sie, schauen Sie sich doch den Schwerverletzten an. Dafür müssen Sie doch Verständnis haben.
1: Tja, Verständnis habe ich für viel, aber Verstoß ist Verstoß. Sind Sie mit einem Verwarnungsgeld in Höhe von 200 Mark einverstanden?
2: Oh, jetzt fahren Sie doch endlich, der verletzte Mensch!
0: 200? Oh, das ist aber viel. Kommen Sie, sagen wir 160 ohne Quittung, ja?
1: 160 ohne Quittung?
0: Ja.
1: 180, auch ohne.
0: 170 und ein Fußballbildchen frei zur Auswahl, okay?
1: Ach, Fußballbildchen?
0: Ja.
1: Sie sammeln auch?
0: Ja, natürlich.
1: Dürft ihr vielleicht mal sehen?
0: Ja, klar, hier. VfB Stuttgart habe ich voll, sehen Sie? Bei Bayern fehlt mir nur noch Labbadia.
1: Ach ja, wissen Sie was? Ich brauche nämlich nur noch Kunz. Kunz von Kaiserslautern und dann habe ich alle voll.
0: Kunz heißt der.
1: Nein, Kunz. Nein, ich sage ja Kunz von Kaiserslautern.
0: Nein, nein, nein, ich weiß genau, Kunz.
1: Nein, nein,
0: Kunz.
1: Ich sage es Ihnen doch, Kunz von Kaiserslautern, Kunz, dann habe ich Kunz.
0: Kunz. Kunz.

0: Wir Deutschen, Mensch, haben wir immer einen Spaß.
1: Ey, sag mal, weißt du, welche Locke immer weiß bleibt? Weißt du nicht? Na, ist doch klar. Die Schneeflocke.

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0: halt mich den Mund!
1: Heute ist es also soweit. Die Premiere von Horst Quisbrooks eigenwilliger Faustinszenierung vor dem Swimmingpool des Club Albinus.
2: Erwarte nicht das dreimal glühende Licht. Erwarte nicht die stärkste von meinen Künsten.
3: Ey, wozu der Lärm? Was steht dem Herrn zu Diensten, ey?
2: Das also war des Pudels Kern. Ein fahrender Skolaast.
3: Ha?
2: Der Kasus macht mich lachen.
1: Horst Quisbrook selber spielt den Faust und Sascha Wortmann Mephistopheles. Seine Eltern sitzen in der ersten Reihe und verfolgen gebannt das Geschehen.
4: Ja.
5: Ach, ich bin ja so stolz auf unseren Sascha.
4: Na guck mal, wenn das nicht dieser Riesenbudel ist, in dessen Scheiße ich getreten bin. Also wenn der hier gleich wieder hinscheißt, sag ich dir.
6: Nun Jod, wer bist du dann?
3: Also ich bin ein Teil von der Kraft, die stets das Böse will und stets das Gute schafft, ey.
2: Was ist mit diesem Rätselwort gemeint?
3: Oh Mann, ey, ich bin der Geist, der stets vereint, ey.
1: Psst, verneint.
3: Was?
1: Verneint.
3: Ah, ich bin der Geist, der stets verneint, ey. Und das mit Recht, denn alles, was entsteht, ist wert, dass es zugrunde geht, ey.
4: Apropos Grunde. Hier, guck mal, auf dem Meeresgrunde hab ich heute Morgen beim Tauchen diese Amphore gefunden. Guck mal, was meinst denn du, was die bringt, Rosi?
2: Beim Himmel, dieses Kind ist schön. Hör, du musst mir diese Dirne schaffen.
3: Ey, über die habe ich gar keine Gewalt, ey.
2: Ist über 14 Jahre doch alt.
3: Mann, das ist doch noch zu früh, ey.
2: Sorg du mir ein Geschenk für sie.
3: Was, gleich schenken? Oh Mann, das ist brav, ey. Ich kenne manchen schönen Platz und manchen alt vergrabenen Schatz, weißt du, ey?
2: Her mit dem Geschenk, Herr Wortmann, aber Dalli, ey.
4: Ey, Mensch, das ist doch meine Amphore, die hab ich doch gefunden. Loslassen! Was soll das denn, Herr Uldenbrock?
2: Was? Fragt ihr viel? Meint ihr vielleicht, den Schatz zu wahren?
4: Finger weg, das ist meine Amphore, Mensch.
2: Also ich bestehe auf der Amphore, sonst spiele ich nicht weiter.
3: Ey, Horst, du kannst doch jetzt nicht aussteigen. Mann, ich besorg den anderen Schatz, aber spiel
5: du
3: weiter.
5: Du gibst sie ihm doch gern.
4: Nein, die hab ich gefunden, die nehm ich mit nach Hause und stell sie in die Eingangshalle von der Ostschaden AG. Die gebe ich nicht mehr her, das sag ich euch.
6: Ja, ja, na gut.
2: Auf, oder ihr seid verloren. Unnützes Zaren, Zaudern und Applaudern. Meine Hapfererde schaudern.
4: Ja, Sie können mit diesem Theatermesser so lange vor meiner Nase herumfuchteln, wie Sie wollen, Herr Uhlenbrock. Die Amphore bekommen Sie natürlich nicht, das sage ich Ihnen.
5: Herr Quisbrook, mir graut vor dir. Was willst du mit dem Dolche, sprich?
3: Ey, Horst, hör auf mit dem Scheiß. Tu das Messer weg, das gibt ein Unglück, ey.
2: Ich möchte mich vielleicht dem Teufel übergeben.
4: Ja, aber nicht hier, sage ich Ihnen.
2: Wenn ich nur selbst kein Teufel wär.
4: Ne, eben, ja.
2: Und bist du nicht willig, so brauch ich Gewalt.
3: Hör auf, ne,
4: Mensch.
2: So, nimm denn.
1: Dieses.
2: Dieses.
3: Bist du wahnsinnig, ja?

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1: Erste Hilfe will gelernt sein. Unfallverletzte finden wir im Alltag in vielen Situationen vor. Häufig, wenn wir gar nicht damit rechnen. Dann ist schnelle Hilfe oft lebenswichtig. Doch guter Wille alleine reicht nicht. Deswegen helfen wir Ihnen zu helfen. Lernen Sie mit dem Frühstücksradio die Erste Hilfe am Unfallort. Der heutige Fall ist in Wirklichkeit viel schlimmer ausgegangen, als er hier geschildert wird. Er passierte vor einiger Zeit bei Ihnen in der Nachbarschaft. Eine Familie sitzt an einem sonnigen Nachmittag in ihrem Garten. Die Eltern im Liegestuhl, die Kinder spielen mit dem Ball. Plötzlich ist es soweit. Der 18-jährige Vater der vier Kinder steigt, ohne sich unter der Dusche abzukühlen, in den Swimmingpool. Dort schläft er ein und sinkt auf den Boden des Beckens.
2: Nach ein paar Wochen fällt der Familie der Verlust des Vaters auf. Sofort fällt der 60-jährigen Ehefrau der Swimmingpool ein und sie läuft in den Garten und stürzt sich in das Wasser. Da auch sie vergessen hat, sich vorher unter der Dusche abzukühlen, schläft sie ein und sinkt allmählich auf den Grund des Beckens zu ihrem Mann. Was tun, fragen sie sich jetzt.
1: Als erstes besorgen Sie sich ein gutes Thermometer und prüfen die Wasserstandstemperatur und anschließend die Körpertemperatur der beiden sich schlafend Stellenden. Sollte das Wasser noch nicht mehr als 37 Grad erreicht haben, besteht kein Grund zur Eile. Binden Sie zunächst einen Wasserarm ab, um der Gefahr eines zu großen Wasserverlustes vorzubeugen. Als nächstes bringen Sie das Becken in eine stabile Seitenlage. Nun können Sie problemlos den Bodensatz aus dem Pool herausschaben.
2: Vielleicht probieren Sie es einfach an diesem Wochenende einmal aus. Denn Erste-Hilfemaßnahmen muss man immer und immer wieder üben. Nur wer Erste-Hilfemaßnahmen gelernt hat und sie praktisch beherrscht, wird erfolgreich und in manchen Fällen sogar lebensrettend eingreifen können. 沟通，但是没有。

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1: Bonn, Berlin. Wie heute aus dem Bundestag verlautete, wird zurzeit von allen Parteien darüber beraten, den bekannten Berliner Bären durch ein anderes, zeitgemäßeres Wappentier zu ersetzen. In der engeren Auswahl befinden sich momentan Meerschweinchen, Fischotter, Ameisenbär, das nordsibirische Zwergkaninchen und der Mops. Der Vorschlag der Grünen, eine eingemauerte Sackratte als Symbolfigur Berlins zu wählen, wurde ebenso abgelehnt wie der von den Republikanern geforderte grimmige Rottweiler mit einem Döner im Maul. FDP-Flitzpiepe und Skandalbeauftragter Jürgen W. Möllermann.
2: Ich weiß auch gar nicht, warum es immer ein Tier sein muss. Ja, ich fände zum Beispiel einen schön gemalten Einkaufswagen eine pfiffige Idee.
3: Regulators. We regulate any stealing of his property. We're damn good, too. But you can't be any geek off the street. Gotta be handy with the steal, if you know what I mean. Earn your keep.

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1: 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Heute
2: im Herbstlaub.
3: Hark, hark, hark.
4: Hark, hark.
2: Das war die 1093. Folge der drei Musketiere. Sie hörten heute im Herbstlaub.

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1: Vitus, aus. Den Onkel schön in Frieden lassen. Wir sind doch jetzt im Radio. Du kriegst ja gleich deine Robbe. Schön brav sein. Ja, liebe Tierfreunde, man hat so seinen Ärger mit den Aussiedlern. Der Vitus Bering hier, der die Hälfte des Rundfunkstudios für sich beansprucht, ist ein riesiger Polarbär, der von der russischen Eismeerküste... Nein, Vitus, du bist kein Russe. Also der von dort oben zu uns herunter an die deutsche Nordsee gewandert ist, um hier mit den kranken Robben ein leichtes Spiel zu haben. Ja, Robben, Vitus, kriegst du nachher. Schön friedlich bleiben jetzt. Mit den Robben ist es wie mit allen Nahrungsmitteln in der Sowjetunion. Tagelang muss man da hinterher rennen, bis man was bekommt. Verständlich, dass die dort lebenden Polarbären lieber hier im Westen am reich gedeckten Tisch der deutschen Nordseeküste ihr Glück versuchen. Nimmst du wohl die Pranken von dem Mikrofon? Vitus Bering hat seinen Namen von den Fischern bekommen. Er ist als blinder Passagier auf dem Hochseefangschiff MS Fischfrikadelle bis nach Bremerhaven gelangt. Er hat es da nicht leicht gehabt. Ruhig, musste sich eine Woche lang von Fischstäbchen Rohmasse ernähren und hat bisher noch keine einzige kranke Robbe zu Gesicht bekommen. Durchaus verständlich, dass er da ein bisschen ungeduldig geworden ist. Nun, ich denke, dass ich mit meiner jahrelangen Erfahrung im Umgang mit wilden Tieren genau der richtige Partner bin für unseren Vitus. Schön ruhig bleiben, Herr Bering. Wir fahren gleich zu den kleinen kranken Seehunden. Ja, wir fahren da gleich hin. Der Polarbär neigt im Grunde nicht zu überstürzten Reaktionen. Er hat das natürliche Phlegma des Nordländers. In Wahrheit ist unser Vitus ein großes, fleischiges Gemütstier. Nein, Vitus, der Onkel ist keine Robbe. Nein, aus.

0: Das war vor 15 Jahren, als Gitte in diesem Lied bitter das Aussehen der Männerwelt beklagte. Ein Aussehen, dem man inzwischen nicht mehr nachzuweinen braucht, denn es ist lange her. Inzwischen hat sich auch in der Männerwelt einiges getan. Heute gibt es den neuen, den sensiblen, den gut aussehenden Mann. Wir haben einen dieser neuen Männer hier bei uns im Studio zu Gast. Vielleicht haben Sie ihn schon gehört. Ich begrüße Herrn Weigel.
1: Hola. Grüß Gott,
0: Herr Weigel. Herr Weigel, der neue Mann ist wieder sensibel, verständnisvoll, auch und gerade im Bett. Fangen wir ruhig damit an. Zärtliche Intimität regiert in den bundesdeutschen Schlafzimmern. Wie sehen Sie das, Herr Weigel?
1: Was? Intimität?
0: Ja.
1: Überlegt's mich.
0: ja. Vielleicht war es ja etwas zu weit vorgefragt. Der neue Mann ist ja diskret und kultiviert. Das zeigt sich ja nicht zuletzt in seinem Äußeren. Herr Weigel hier zum Beispiel, das darf ich unseren Zuhörern sagen, er trägt ein gediegenes Jackett, das mich ein wenig an Don Johnson, an Miami Vice erinnert.
1: Miami Vice?
0: Miami Vice. Diese amerikanische Serie, Sie kennen sie doch.
1: Ja? Amerikanisch.
0: Ja, genau.
1: Ja,
0: da haben Sie ja eigentlich auch recht, Herr Weigel. Auch die deutschen Modemacher, Kosmetikhäuser, Sie haben ja gerade...
1: Amerikanisch.
0: Ja, genau. Auch die deutschen Modemacher, Kosmetikhäuser, Sie haben ja gerade für den neuen Mann eine Menge...

0: Zum Schluss habe ich jetzt noch eine Frage an Sie, Herr Weigel. Eine kleine Parade habe ich hier aufgefahren, eine Parade von Herren Eau de Cologne aus den führenden Dufthäusern der Welt. Herr Weigel, Sie dürfen sich jetzt eine Pflegeserie hier aussuchen, sozusagen unser Geschenk an den neuen Mann. Herr Weigel, welche Duftserie benutzen Sie?
1: Und Dreck benutze ich, gell?

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0: wenn ich... Moment, was? Ich glaube, ja. Ja, das ist es. Das ist es. Ich hab's. Mein Gott, ich hab es. Eureka. Unglaublich, was für eine Entdeckung. Ich bin ein Genie. Das ist
1: Schatz, Schatz.
0: Was? Was ist denn?
1: Schatz, sag mal, willst du Pellkartoffeln oder Salzkartoffeln heute Mittag?
0: Was, Liebling, ich bin gerade bei einer ganz wichtigen Entdeckung. Ja, kannst du mal...
1: Oder lieber Kroketten.
0: Ach, bitte, sei doch mal ganz kurz ruhig. Ich muss nur mal schnell was aufschreiben.
1: Ich denke, du magst so gern Kroketten.
0: Ja, sicher mag ich Kroketten, aber...
1: Oder willst du lieber Pommes?
0: Was? Nein, das heißt nicht... Ach Mensch, verdammt nochmal, jetzt hab ich's vergessen.
2: Aus der Reihe Große Momente der Weltgeschichte hörten Sie heute: Albert Einstein erfindet beinahe schon 10 Jahre früher die Relativitätstheorie. 11. Mai 1895, zu Hause, kurz vorm Essen.
0: Ha, jetzt weiß ich's wieder.
1: Schatz, oder noch lieber Bratkartoffeln?
0: Was? Ach, scheiße.

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0: Neues aus Plattengülle.
1: Erwin fragt nach.
2: Meine Frage aus dem Bereich Geschenke und geldwerte Vorteile, Kollege Pavian. Was ist eigentlich ein Namenstag und könnte ich auf diesem Wege vielleicht an Geschenke rankommen?
3: Der Namenstag einer Person ist der Gedenktag des Heiligen, dessen Namen sie trägt. Er ist in manchen Gegenden wichtiger als der Geburtstag.
2: Also in der Gegend um Erwin herum wäre der allerdings schon enorm wichtig, wenn sich dadurch der Geschenkeumsatz erhöhen würde?
3: Dann gucken wir doch mal nach, wann du hast. Am 29. Mai.
2: Juhu! Das ist ja schon bald.
3: Und zusätzlich am 25. April.
2: Ist ja noch superer. Zweimal abgreifen für nothing. Aber wieso habe ich zwei Namenstage? Ich habe doch auch nicht zweimal Geburtstag.
3: Dann gab es anscheinend zwei Heilige mit Namen Erwin.
2: Und mit mir sind es jetzt also drei.
3: Eingebildeter Fatzke.
2: Und du? Wie viele Namenstage hast du, Pavian?
3: Dreimal darfst du raten, du Blödmann. Glaubst du, es gab einen heiligen Pavian? Dem wäre ja keiner nachgefolgt.
2: Doch, bestimmt die ganze Affenbande.
3: Jedenfalls habe ich keinen Namenstag.
2: Tut mir leid für dich, dafür habe ich zwei. Kann ich schon einen Vorschuss von dir auf die zwei Geschenke haben? Ich bin im Moment etwas mau.
3: An wie viel hättest du so gedacht?
2: Naja, zweimal ein Huni wird mir fürs Erste schon weiterhelfen.
3: Spinnst du? Zum Namenstag gibt es bestenfalls ein Buch, und zwar ein Taschenbuch und sonst gar nichts. Schon gar kein Geld, ist ja schließlich keine Konfirmation.
2: Wer hat denn heute zum Beispiel Namenstag?
3: Moment. Julian, Eberhard, Alex, Adrian und Basilissa.
2: Hä? Ja, Julian kenne ich noch einen, aber die anderen, die sind doch alle sowas von derart ausgestorben. Wieso gibt's denn für Mumien noch Namenstage? Zeig mal die Liste eben her.
3: Eusebius, Frohwein, Ignaz, Nepomuk, Milan, Clotilde, Lioba, Markwart, Radbert, Xenophon, Quirin, Zotikus.
2: Wie wär's denn, wenn man den ganzen alten Zombie-Namen-Kram entsorgen würde und ein paar Angesagten von heute einen Tag schenken würde?
3: An wen dachtest du da?
2: Ja, Digger, Rapper, Pokémon, Snoop Dogg, 50 Cent, Schiffmeister, Open...
3: Was für ein Open?
2: Open Asshole! DJ Open Asshole!
3: Mit deiner Liste werde ich mal an den Vatikan rantreten. Da ist wahrscheinlich was zu machen. 9. Januar, Namenstag, Open und Asshole. Das klingt gut.
2: Finde ich auch.

0: mal, guck mal. Da vorne wartet Saro.
1: Ich glaub's ja wohl nicht. War der alte Pole mit seinem Dackelschlitten tatsächlich schneller durch Alaska als wir?
2: Hallo, guter Tag. Jaro, Wette gewonnen. Seit gestern da in Kanada, war aber noch Kanada.
0: Wie hast du denn das gemacht?
2: Habe gehalten großes Foto von deutsches Reihenhaus mit Angel vor Dackel. Da wollen alle Dackel immer hin, ist genetisch.
1: Mein Merzer will jetzt nach Amiland. Das ist auch genetisch.
0: Müssen wir da durch die Rocky Mountains?
1: Leider ja. Ich habe überhaupt keinen Bock auf die Serpentinenheizerei. Das dauert echt ewig, ey. Voll ungeil, ey.
2: Idee. Kalle, mach mal Schippe darauf.
0: Elsa!

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1: Die Firma.
0: Liebe, Intrigen, Portokosten.
1: Schicksale rund um das Wirtschaftsimperium des Fritz F. Niedmeier.
2: Im Zuge der Reorganisation der Firma hatte Ideenlieferant Schrage ein Produkt angekündigt, das weltweit das gesamte Frühstück revolutionieren würde. Gespannt wollen alle wissen, um was es sich dabei handelt.
3: Also los, Schrage, spucken Sie jetzt schon aus.
4: Also gut.
2: Erstaunt blicken alle auf das Resultat.
3: Was soll das denn sein? Das sieht ja aus wie eine ganz normale Scheibe Knäckebrot.
5: Und nicht mal vollkommen, würde ich sagen.
4: Und? Fällt Ihnen sonst nichts auf? Gar nichts? Lassen Sie es doch mal fallen, hä?
3: Na gut.
4: Und jetzt springen Sie mal drauf. Fester, alle zusammen, los! Halt, halt! Und jetzt fällt Ihnen immer noch nichts auf, hä?
3: Nein, ehrlich gesagt nicht. Sieht doch genauso aus wie vorher.
4: Genau, das ist es doch. Es ist immer noch ganz. Das ist nämlich das erste hundertprozentig bruchfeste Knäckebrot der Welt. Chef!
2: Die Mitarbeiter der Firma sind beeindruckt. So beeindruckt, dass sie gar nicht mehr wissen, was sie sagen sollen.
3: Ehrlich gesagt, ich weiß ja nicht, was ich dazu sagen soll.
5: Also ich auch nicht.
4: Dann sehen Sie doch mal in Ihrem Manuskript nach.
3: Ja, schnell. Das Manuskript. Hier. Nein, ehrlich gesagt nicht. Sieht doch genauso aus wie vorher. Dann sagt Schrare, genau, das is ist es doch. Das ist immer noch Jans. Das ist nämlich das erste hundertprozentig bruchfeste Knäckebrot der Welt. Dann der Erzähler. Die Mitarbeiter der Firma sind beeindruckt. So beeindruckt, dass sie ja nicht mehr wissen, was sie sagen sollen. Aha, dann wieder ich. Ehrlich gesagt, ich weiß ja nicht, was ich dazu sagen soll.
5: Ich auch nicht.
4: Dann sehen Sie doch mal in Ihrem Manuskript nach.
3: Ach, das ist doch Quatsch. Da stimmt doch was mit dem Text nicht. Mensch, da fehlt doch schon wieder eine Seite.
2: Tja, leider fehlt tatsächlich eine Seite. Wo mag sie wohl geblieben sein? Liegt sie noch unten auf dem Fotokopierer oder hat der Autor einfach eine Seite zu wenig geschrieben? Wäre auf dieser Seite vielleicht endlich Norbert, der Rauhartäckel, wieder aufgetaucht oder Suzette? Wir wissen es nicht. Immerhin gibt es ein neues Produkt, das hundertprozentig bruchfeste Knäckebrot. Ob es sich auf dem Frühstückstisch bewähren wird? Fragen Sie Ihren Kaufmann danach und versäumen nicht die nächste Folge von Die Firma.

0: bei Frieda und Anneliese.
1: Du, Frieda, hast du was gegeben? Menken Fritken ist doch an der Tür gewesen zu sammeln.
2: Unsere Tür haben nie Wöhners diese Woche.
1: Oh, da hast du ja Glück gehabt. Das war schon die zweite Haushandlung in diesem Monat. Ich dachte, ich werde nicht mehr, als ich den schäbigen Fritken an der Tür schon wieder sah.
2: Und was ging's denn diesmal?
1: Ja, Dienstag wollte er was haben für die Taubenmission in Kongo.
2: Was wollen die Neger doch mit die ganzen Vögel? Sollten sie lieber einen Pott kriegen, dass sie satt werden, die Schwachtlappen?
1: Ja, und gestern stand er da schon wieder und sammelte für die Tankmission.
2: Was ist das denn für ein neues Einsatzgebiet?
1: Hast du nicht gelesen? Der Pistor muss jetzt das teure Super Plus tanken für seine olle Juckelpinne.
2: Hat er immer noch den Kasten, R4?
1: Ja, und der versteht sich wohl mit den neuen E10-Sprit nicht mehr. Und die Landeskirche bewilligt kein Superplus.
2: Der Pstor sammelt für seine Tankfüllung? Dann soll er nicht so oft nach dieser alten Geburtstage fahren? Alte Kuchenfresser, der kommt sogar schon zum 50., hab ich gehört.
1: Obwohl die Landessynode vorgeschlagen hat, erst ab 90 zu gratulieren, um Sprit zu sparen.
2: Warum kauft er sich nicht mal ein neues Auto mit weniger Verbrauch?
1: Das Geld hat er doch gar nicht. Das kriegt alles seine Frau aus erster Ehe. Die ist ja katholisch.
2: Und die Frau aus zweiter Ehe?
1: Ja, die hat er noch und die kriegt nix. Sitzt in Hupermarkt an der Kasse, weil die Landeskirche nur noch eine Frau bewilligt pro Fahrstelle.
2: Und? Hast du was gegeben für die Tankmission?
1: Nachbarn haben mir alle was gegeben und ja, ich hatte noch ein Viertel Liter von Rasenmäher im Keller stehen. Und wir haben ja jetzt alles Beton draußen.
2: War Menken Fritken heute auch schon da zusammen?
1: Vor 10 ist er nicht wach.
2: Dann lass uns schnell verstecken. Mein R4 von Pistor ist da eine Reifenplatte.
1: Oh, sammeln für die Reifenmission. Nix wie...

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2: Und jetzt die Lemkes. Eine Familienserie in vielen Teilen mit Papa Grappa Lemke.
3: Hallo.
2: Mit Fernet Lemke. Das finde ich echt nicht gut. Mit Bianca Lemke.
4: Hab schon, Freund.
2: Und Mutter Lemke.
5: Ach, wie sehen meine Hände wieder aus?
2: Und jetzt viel Spaß mit den Lemkes.
6: Mama, Papa, Bianca, ich habe ein ganz tolles Gedicht gemacht. So ein Adventsgedicht. Soll ich das mal aufsagen?
7: Also wegen mir.
5: Ach ja, mein Kleiner, mach uns doch die Freude, hä?
6: Also, Advent, Advent, ein Lichtlein brennt. Erst eins, dann zwei, dann drei, dann vier, dann steht das Christkind vor dir. Verdammt, oh, gleich habe ich einen Moment. Dann steht das Christkind vor dir. Oh, verdammt.
5: Toilette?
6: Nein,
5: Vor dem Kontoauszugsdrucker?
6: Nein, vor der,
5: Vor der Schreibmaschine?
6: Ach, aber Mama, so ein Quatsch, ey.
7: So, mein Google, und jetzt hör du mir mal gut zutun, ja? Bevor du deine alte Mutter anschiffen tun kannst, sollst denn hast du erstmal dein Gedicht richtig auswendig lernen tun, ja? Damit das einmal klar ist, ja? Hier, komm her, halt die Zeitung.
6: Ja.
7: So, jetzt pass mal auf.
6: Ja.
7: Zack, siehst du?
6: Ach, ach Mann, das finde ich jetzt aber echt nicht gut, Papa, dass du mir so ausschimpfst. Nur weil ich nicht weiß, dass das Christkind vor der Tür steht.
5: Lass mal, Fernet. Nächstes Jahr kommst du wieder auf eine vernünftige Schule.
7: Blödes Bengel, das Blödes. Von wem man das nur hat tun soll sein.
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Das war aus der Reihe Große Momente der Weltgeschichte. Michael Jackson trägt sich ins Goldene Buch von Langenholzhausen ein. In gar nicht so ferner Zeit in einem Traum des Bürgermeisters.

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1: Ganze Zeitung hier, alles voll, 5 Seiten. Obamas Vereidigung in Washington.
2: Haben sie den endlich gepackt, den Verbrecher? Aber wieso darf der sich dann noch verteidigen?
1: Was? Wovon redest du denn, du dämliches Stinktier?
2: In der Sache gern, aber nicht in diesem Ton, Papa. Du hast doch eben selber vorgelesen, dass sie den Obama gekriegt haben.
1: Mann, Obama ist der neue schwarzhaarige Präsident von Amerika. Wen du meinst, das ist Osama.
2: Ach was, das ist doch ein Pudding von Dr. Oetker.
1: Nein, der heißt Mandela. Schoko mit Mandelsplitter, das weiß ich sogar.
2: Ja, von mir aus. Und wen haben sie jetzt gepackt? Was stand in der Zeitung?
1: Mensch, vereidigt. Vereidigt haben sie den Präsidenten Barack Obama.
2: Mubarak Obama, den kenne ich wohl. Der buddelt doch immer diese Tunnels im Lamastreifen.
1: Mensch oder Zebrastreifen, du Toastbrot.
2: Von mir aus. Aber was heißt das denn jetzt, vereidigt? Kommt der vor Gericht?
1: Dein Hirn ist so leicht, das schwimmt sogar in Milch.
2: Mein Gehirn? Wo soll das sein?
1: Auf alle Fälle nicht im Kopf. Jetzt erkläre ich es nochmal für Amöben und denen ihre Frauen. Pass auf. Gestern Abend wurde der neue amerikanische Präsident Barack Obama in Washington ins Amt eingeführt.
2: Findet der auch nicht alleine rein, was? Stevie Wonder, du, der konnte ja auch so schlecht gucken.
1: Millionen feierten dieses historische Ereignis auf den Straßen der Hauptstadt.
2: Och, in Berlin schon wieder?
1: Nein, dummes Huhn, in denen ihrer Hauptstadt, nicht in unsere.
2: Aber da war der wohl auch schon mal.
1: Ja, weiß ich.
2: Ja, du, aber der nicht, der ist ja schwarz.
1: Halt dich mal aus, hol mir mal 2 Oettinger aus dem Keller.
2: Du, der ist auch Präsident, aber bloß Minister und auch nicht schwarz. Also im Gesicht jedenfalls nicht.
1: Hau endlich ab, ich kann's nicht mehr hören, ich kann's nicht mehr hören.

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0: 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Heute
1: beim Steuerberater.
2: Tja, also meine Herren, Geschäftsessen am 15. März mit Ludwig den 15. Ja, also entschuldigen Sie, die Herren, aber wenn Sie dieses Essen von der Steuer absetzen wollen, dann müssen Sie den Anlass der Bewirtung eintragen und vor allem den Nachnamen Ihres Bekannten, nicht?
3: Also, Anlass? Nachname? Für den König ist Einnahme genug. Versteht er uns?
2: Aber sicher, sicher, nicht!
3: Na bitte, es geht doch! Ja.
1: Das war die versteuerte Folge der drei Musketiere. Sie hörten heute beim Steuerberater.

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1: Hallo liebe Zuhörer, warum sind eigentlich manche Tiere so riesig und andere hingegen furchtbar mickrig? Nun, für einen Saurier wäre es vermutlich äußerst zwierig, in unseren Darmausgang reinzukrabbeln, wie sein Kollege der Spulwurm. Da es damals den Menschen aber noch gar nicht gab, konnte sich die antike Echse den Riesenwuchs leisten. Erst mit dem Auftreten des Edelprimaten und seiner besseren Bewaffnung wurde es für das hünenhafte Viehzeug schwieriger zu überleben. Ein Brontosaurus mit der Doppelbüchsflinte einen aufs Blatt zu verpassen, ist selbst für einen mittelmäßigen Weidgesellen kein Problem. Den Spulwurm hingegen erlegt selbst der Scharfschütze nur auf geringe Entfernung. Erschwerend kommt hinzu, dass er sich zudem behufe, den Wurmtöter in den eigenen After schieben muss, was auch nicht jedermanns Sache ist. So ging der Trend in der Evolution zu immer schwerer zu zerrissenden Individuen. Heute ist das größte jagbare Wild in Mitteleuropa gerade mal so groß wie eine durchschnittliche Hausfrau. Würde der Tyrannosaurus Rex noch durch unsere ADAC-Gaue streifen, er bliebe mit seinem feisten Gesäß in jedem Wildtunnel unter den Autobahnen stecken. Jeder Blödmann könnte ihn schon von weitem sehen und seinen Standort an den Jagdpächter verpetzen. Da ist er nun natürlich fein raus, der Urweltkollege, dass er rechtzeitig die Kurve gekratzt hat. Doch sein Tod war nur der Anfang eines stetigen Drangs zur Miniaturisierung. Noch können wir die Fauna mit dem bloßen Auge erkennen. Wilder Eber, Schaf und Kegelrobbe sind in etwa so groß wie Angela Merkel. Doch wie lange noch? Schon scharrt das Virus an unseren Körperöffnungen und verlangt Einlass. Bald gibt es so viel Menschen auf der Erde, dass es für die Tiere attraktiv wird, sich komplett ins Innere des Homo sapiens zurückzuziehen. Wollen hoffen, liebe Tierfreunde, dass wir es nicht mehr leben, wie übermütige Bakteriophagen in unserem Harnleiter-Moped fahren. Bis zum nächsten Mal, ihr kleiner

0: Bunkenstädter Heimatchronik.
1: Moin, Apostoa.
2: War das schön gewesen?
3: Da sind alle erkältet.
2: Und wie ist bei euch?
1: Und du den Mul.
3: Soll wieder schlechter werden morgen.
2: Das sag auch, Mann.
4: Die Weihnachtszeit ist für die Bewohner unseres kleinen Dorfes im Bunkegau immer etwas Besonderes. Dann werden Jahrhunderte alte Rituale gepflegt und die Bräuche der Väter mit neuem Leben erfüllt. Die Bunkenstädter Weihnacht beginnt mit dem traditionellen Tannenbaumklau am Vormittag des Heiligabends. Schlich man sich früher im Schutze der Dämmerung in den Forst des Grafen, um dort ein Bäumchen zu stibitzen, so geht man heute mit der Moderne. Überall an den Bundesstraßen werden ja die Tannen feilgeboten. Warum sich da noch in den dunklen Wald verfügen?
5: Was darf denn sein? Die Nordmann-Tanne für 30 Euro oder die sibirische Krüppelfichte für 10 €? Der Herr!
6: Den ganzen Wald für nix, du Affenarsch. Und hör ich einen Ton, mach ich dich kaputt.
4: Na, na, na. Gehört sich denn das zum Fest der Liebe?
6: Wo du sagst. Kommt, Jungs. Wir fahren noch eben im Trecker beim Puff vorbei.
7: Ja,
4: während die Männer den Nachmittag der Nächstenliebe widmen, bereiten ihre Frauen zu Hause den Festtagsbraten für den ersten Feiertag vor.
5: Bleib stehen, du Mistvieh! Ich krieg dich ja doch!
2: Nicht Porky tot machen, Mama! Bitte, bitte, krieg den armen kleinen Porky tot machen!
5: Und was sollen wir dann morgen essen? Mittags? Melanie, du blödes Schwein!
2: Oma, die ist viel dicker als Porky. Und außerdem...
5: Was? Was außerdem? Was?
2: Oma, stinkt. Au, Menno, stimmt doch.
4: Da müssen wir der kleinen Melanie recht geben. Denn Oma widmet sich im Nebenzimmer einem anderen alten Bunkenstädter Weihnachtsbrauch. Aus den Hinterlassenschaften des deutsch-drahthaarrüden Hasso formt die Greisin kleine Scherzkekse für den Weihnachtsbazar am zweiten Feiertag. Ganz Bunkenstädt kommt dann im Gemeindehaus zusammen und lacht, wenn ausgerechnet der Pastor einen von Omas Keksen erwischt. Wenn dann am Heiligabend die Männer mit den stibitzten Bäumen fröhlich betrunken aus dem Freudenhaus zurückkehren, findet sich nach und nach die ganze Familie im Wohnzimmer ein. Oma reibt sich stillvergnügt den Jagdhundkot aus dem Gesicht, Mutter lädt die Flinte nach, denn den Porky, den hat's dann doch erwischt.
2: Ihr seid so gemein. Ihr habt Porky getötet. Ihr Gemeinmörder.
4: Und wenn alle beisammen sind, setzt sich der Vater an die Fafisa-Orgel und alle singen aus vollen Kehlen einen alten Weihnachtsgassenhauer.

0: ganz alleine.
1: Aber es wäre keine typisch Bunkenstädter Weihnacht, käme nicht am Ende noch eine Überraschung.
2: Oma! Oma! Lass die Schreiner an! Was soll denn das?
1: Der Seniorenstrip unterm Tannenbaum gehört zu den erotischen Höhepunkten der Bunkenstädter Weihnacht. Der alte heidnische Brauch geht zurück auf Frau Holle, die zwischen der Wintersonnenwende und Neujahr ihre Kleider ausschüttet. Doch wenn Oma das Leibchen lüftet, dann kommt kein Schnee, sondern...
3: Mottenpulver!
1: So hustet sich in allen Familien, die noch eine Großmutter haben, ganz Bunkenstedt in die Weihnachtsnacht hinein.
2: Au! Au! Ja!

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0: gern, Euer Majestät. Sofort, Euer Majestät. Bitte schön, Nummer 437, Euer Majestät.
1: Danke, Sanfried. Vielleicht habe ich ja diesmal endlich Glück. Drücken Sie mir die Daumen, los.
0: Ganz, ganz fest, Euer Majestät. Ich wünschte, alle meine Finger wären Daumen in diesem Moment, Euer Majestät, auf das ich sie drücken könnte für Ihr
1: Halten
0: Wohl.
1: Halten Sie die Klappe, Sanfried.
0: Sehr wohl, Euer Majestät.
1: Also dann, 1, 2, 3 und an die Wand. Wieder nix. Welch Unglück. Haben wir noch eine, Sanfried?
0: Ach, leider nein, das war die letzte. Aber ich könnte Ihnen noch eine junge Katze anbieten, Euer Majestät.
1: Nein, eine Katze, ich glaube, das bringt nichts. Es gibt auch noch keinerlei Untersuchungen dazu. Nein.
2: Das war aus der Reihe Große Momente der Weltgeschichte. Das Märchen vom Froschkönig führt zu einer drastischen Reduzierung der Frosch- und Krötenkulturen in der Umgebung von Schlössern, in denen einsame Prinzessinnen wohnen. Damals, als es einmal war, im Zauberwald.
1: Und wieder kein Prinz. Ich hab's ja gewusst. Mit Katzen klappt das einfach nicht. Und die machen auch viel zu große Flecken an der Wand. Wir versuchen es lieber wieder mit Fröschen, ja?
0: Ich hätte ansonsten noch ein Zwergpony anzubieten, Euer Majestät.
1: Nein!

0: 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Die drei Musketiere. Heute
1: auf der Hannover Messe.
2: Ja, meine Damen und Herren, das war unsere tägliche Vorstellung. Vielen Dank an unsere drei Musketiere. Die Firma Sudbrack Farben und Lacke GmbH und Co. KG freut sich, Ihnen schnell ein paar Informationen zu unseren neuen Produkten geben zu können. Sudbrack Farben im Geruch und in der Farbe genauso bestechend wie diese Vorführung komm, gerade. Portos, meine
3: komm,
2: Damen
3: Portos,
2: und Herren,
3: ab in die Kantine. Mal sehen, ob die Maus vom Stand gegenüber auch wieder da ist.
4: Ich liebe diese Message aus Arthos. Die Gage stimmt, neue Produkte und Weiber. Wohin das Auge reicht?
1: Das war eine besonders typische Messefolge der drei Musketiere.

0: Wir sitzen hier im neuen Mahitsu Diktator. Das ist ein Mittelklassewagen aus dem fernen Osten, der in diesem Frühjahr zu uns gekommen ist, also erstmals beim kleinen Wimmeder Automobilsalon vorgestellt worden ist. Am Steuer sitzt Hans-Werner Brunks und hier auf dem Beifahrersitz Fabian Meyer zu Brochterbeck. Hans-Werner, was ist dein erster Eindruck von diesem Wagen?
1: Moment, Pavi, ich habe gerade eine langgezogene Kurve hier. So, ja.
0: Wie verhält er sich?
1: Der liegt eigentlich gut in der Hand. Wenn man überlegt, das ist ein 1-Zylinder-Motor nur, hat 30 Kubik. Dafür bringt er eigentlich sehr viel, auch jetzt hier am Berg. Der Diktator hat einen Ökonometer, mit dem ich den Wagen auf die Geschwindigkeit von 78,3 einstellen kann.
0: 78,3 ist etwas ungewöhnlich.
1: Konstant, nein, das entspricht in etwa diesen kleinen Polski Fiat. Und es ist schon unangenehm, aber man gewöhnt sich dran, Barbie. Ne?
0: Der Wagen hat überhaupt kein Lenkrad. Was hältst du da eigentlich in der Hand?
1: Das ist eine Kopie eines Lenkrads nur.
0: Funktioniert aber genauso.
1: Ich lenke eigentlich mit den Füßen. Ich lenke mit den Füßen.
0: Und was machst du dann mit den Händen?
1: Da halte ich mich nur dran fest.
0: Ach so, das ist so eine Griffmulde, damit man die...
1: auch beweglich, damit man gerade, wer auf den Diktator jetzt umsteigt vom normalen Auto, damit er etwas hat, woran er sich erst noch mal festhalten kann. Man kann das aber ausbauen lassen.
0: Stimmt, nach 3 Jahren, wenn man sich daran gewöhnt hat, können die ausgebaut werden. Der Diktator ist auch in anderer Hinsicht ein ungewöhnliches Fahrzeug. Zum Beispiel sitzt er überhaupt keine Tür an. Hans-Werner, wie bist du reingekommen?
1: Man kann oben durch das Dach gehen oder durch die Armaturen. Der Kopf durchpasst, passt auch der ganze Körper rein, das wissen wir ja. Kommen wir dann in das Fahrzeug.
0: Das klingt sehr utopisch, sehr avantgardistisch. Der ferne Osten macht uns immer wieder was vor, gerade im Automobilbau, im Sektor der Kleinwagen. Wie viel kostet denn der Diktator?
1: Die Grundversion mit dem 30-Kubik-Motor und dem Einzylindermodell, den gibt es schon ab 28.300 zu haben.
0: Alles blinkt im Armaturenbrett, nicht?
1: Ja, das macht der Japaner ja gerne. Das kann man abhängen. Die haben dann für die deutsche Ausgabe haben sie vorne vor die Armaturen so eine kleine Gardine vorgehängt. Wenn das den deutschen Autofahrer stört, kann er die einfach runterlassen. So ein Rollo, ne? So ein kleines Springrollo ist da vor den Armaturen.
0: Das finde ich sehr praktisch, ein Springrollo vor dem ganzen Armaturenbrett.
1: Ich würde sagen, dieser Diktator ist ein feiner Wagen.
0: Finde ich auch. Also man sitzt hier ganz wunderbar und ich hoffe auch unsere Hörer können sich zum Kauf dieses neuen Matsuhashi Diktators entscheiden. Wir sagen erstmal Tschüss hier von der A2 in Höhe der Autobahnkirche Exter und melden uns beim nächsten Mal wieder, wenn wir unseren nächsten Autotest machen. Was, Hans-Werner?
1: Ja, da freue ich mich schon drauf.

0: Firma.
1: Liebe, Intrigen, Portokosten.
2: Schicksale rund um das Wirtschaftsimperium des Fritz F. Niedmeyer.
1: Fassen wir kurz die Situation der Mitarbeiter der Firma zusammen. Niedmeyers Ex-Gattin Suzette ist an ein hartes Bettgestell gefesselt und muss sich anhören, wie ein Herr, der sich als der blonde Hans ausgibt, schmutzige Seemannslieder singt.
3: Jo, das geht rund und rund und die ganze Zeit rund.
1: Die anderen sind alle trotz eisiger Außentemperaturen in einem ungeheizten Swimmingpool und trainieren mit klappernden Zähnen Brustschwimmen. Schrages letzte geniale Erfindung, die schnell sinkende Rettungsweste aus Blei, ruht seelenruhig auf dem Meeresgrund. Der bewusstlose Rauhartdeckel Norbert schwebt mit gebrochener Schulter in der Kombüse über einem gewaltigen Kochtopf, in dem der Koch gerade etwas Fett zum Anbraten heiß werden lässt. Aber das Schlimmste ist, das alles spielt sich in der Vergangenheit ab, und zwar an Bord eines Schiffes namens Titanic. Was? Das kann sie jetzt auch nicht mehr erschüttern? Sie meinen, das ist nichts Neues mehr? Da hält sich die Firma schließlich schon seit 2,5 Wochen auf? Na gut, wenn sie das nicht mehr schocken kann, dann müssen wir eben zu anderen Mitteln greifen.
4: Helfer! Helfer!
5: Was passiert denn hier?
4: Der Swimmingpool läuft aus.
5: Na prima, mir war das Wasser sowieso zu kalt.
4: Ja, mir auch. Aber ich glaube, der läuft nur aus, weil das Schiff auf einmal so viel Schlagseite hat.
6: Mein Gott, es sinkt! Es sinkt! Wir müssen uns retten, Chef!
7: Die Schrare, Sie sind ein Genie. Also, alle Mann in die Boote!
4: Alle Mann!
7: Herr J. und Frau Raumann, jetzt fangen Sie nicht schon wieder mit diesem Emanzen-Geplapper an. Sehen Sie zu, dass Sie einen Badeanzug anziehen, der nicht so ein tiefes Dekolleté hat, und retten Sie sich!
4: Hilfe!
1: Retten? In diesem Moment durchfährt Fritz F. Niedmeyer einen Blitz. Aber selbst das stört ihn im Moment wenig. Er hat auf einmal ganz andere Sorgen. In diesem Moment der höchsten Not, in dem es um Leben und Tod geht, erscheinen plötzlich zwei Lebewesen vor seinem geistigen Auge. Und zwar die beiden Lebewesen, die er immer am meisten geliebt hat. Seine Ex-Gattin Suzette und sein getreuer Rauhartdeckel Norbert. Und gleichzeitig spürt er, dass beide in höchster Not sind. Er spürt, dass Norbert über einem heißen Kochtopf schwebt und er spürt, dass Suzette unter einem heißen Irgendetwas bebt. Und er spürt, dass er beide nicht mehr retten kann. Und so durchfährt ihn die größte Erkenntnis seines Lebens.
8: Herr J. nochmal, ich hab alles verkehrt gemacht.
1: Und noch inmitten dieser Erkenntnis merkt er, wie sich das Schiff noch weiter zur Seite neigt und er spürt, wie eine kalte Feuchtigkeit ihn umschließt. Er sieht seine treuen Mitarbeiter nicht mehr, er sieht auch das sinkende Schiff nicht mehr, auf dem sich noch Norbert und Suzette befinden. Er spürt nur noch, wie er weiter und immer weiter nach unten gezogen wird. Wo wird diese endlose Reise nach unten enden? Wollen Sie das wissen?

0: bei Frieda und Anneliese.
1: Wir fahren toten Sonntag vom Posaunenchor aus nach Muckum.
2: Du kannst doch gar nicht blasen.
1: Doch, aus dem letzten Loch.
2: Und wo liegt die sagenumwobene Muckum?
1: Bei Männighüffen.
2: Oh, da gab's früher mal so schöne Ferkel, sagte unser Opa. Wenn du schiere Firken heppen wusst, dann musst du noch Männighüffen föden.
1: Der Posaunenchor besucht da seinen Partnerchor und dann kegeln die Mitglieder zusammen mit Partnern.
2: Reinhard hat doch bloß mal in der Konfirmandenfreizeit so ein halbes Jahr Flügelhorn gespielt. Wer nimmt dich überhaupt mit auf seine Kappe?
1: Ich bin gar nicht angemeldet. Wenn alle sitzen, schleiche ich mich von hinten in die Bordtoilette und dann darf ja während der Fahrt keiner drauf, sonst rastet Bubu, der Busfahrer, aus.
2: Ja, das weiß ich noch, die Fahrt nach Lorette Mar. 48 Stunden mit den alten Setra und nur zum Tanken wurde gehalten. Du, ich habe 2 Tage nichts gegessen und getrunken, vor lauter Angst.
1: Nach Muckum fahren wir ja nur 12 Stunden.
2: Wieso? Das ist doch noch bei Schweicheln-Bärmbeck.
1: Ja, aber das ist doch schon Westfalen. Das ist ein ganz anderes Land. Und da ist man in jedem Falle einen Tag unterwegs.
2: Och, dann juckeln die euch stundenlang um den Pudding und dann drehen sie euch bestimmt Nahrungsergänzungsmittel an.
1: Es gibt Schluck? Wie schön.
2: Und während der Fahrt bläst der Chor die Mauern von Jericho, bis die Scheiben platzen.
1: Was eine schöne Fahrt. Nee, ich freue mich so. Nach Muckum.

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0: Ja, wie ich sehe, lässt man sich's hier gut gehen. Da würde ich doch auch gern mitmachen, wenn ihr nichts dagegen habt.
1: Oh ja, Onkel Kork, wir spielen gerade Eisverkäufer.
0: Gut, werde ich ein Eis nehmen. Ein kleines, wenn ich bitten darf. Gemischt, aber klein.
1: Genau auf die dicke Nase, ey.
0: Findest du das komisch?
2: Halt, Kork, nicht schlagen. Hör auf, das sind doch nur Kinder, ey. Lass sie doch mal.
0: Ich will die Viecher vom Schiff haben. Und wenn ich die ganze Besatzung mobil machen muss.
3: Na nun, sei mal nicht so hartherzig, Kork. Ja, das sind doch nur alles liebe Kerle. Hosti, komm, bind doch jetzt mal den Spock vom Marterfall los. Hm?
2: Um sie gleich Viecher zu nennen, ne? Nur weil sie ein bisschen pummelig sind, ja. Du. Ja, das sind nun mal die Neffen und Nichten von der dicken Frau Hildegard. Da kann man ja nicht machen.
0: Wenn es zwei oder drei wären, hätte ich ja gar nichts dagegen. Aber doch nicht gleich so eine Riesenherde, Lieutenant.
3: Jo, das muss ich auch sagen. Also 35 dicke Kinder, das ist wohl ein bisschen Filler auf der Brücke, ne? Aber du hast es ja der Hilde versprochen, dass der kleine Bobsi hier seinen Geburtstag feiern darf, nicht?
2: Sergio, nicht dem Spock Negerküsse auf die Ohren stecken, lass das.
4: Guck mal, Onkel Kork, ich habe ein Geschenk für dich gemacht.
2: Oh, so ein schönes Paket, los, mach mal auf, Körki. Oh,
4: guck mal, dem Kork sein Toupet brennt.
0: Ich bin sehr neugierig, wer von uns beiden bei lebendigem Leibe geröstet wird.
2: Auf, lass das, Kork.
3: Hey, Dicky, nicht dem Spock mit dem Bunsenbrenner an den Hintern, nein.
1: Hey, Bleichgesicht, Kork. Ich bin Häuptling Ochsenauge. Nimm diesen Pfeil der Rache. Genau in den Hintern.
0: Sag, ich nehme den Knaben vor.
3: Also zeig mal ein bisschen Sinn für Humor, Körki. Das sind doch nur Albereien, harmlose. Hey, nimmst du sofort deinen Mistgriffel von dem Werkzeugkasten, du Bengel? Oder ich hau dir sowas von den Arsch voll, das sag ich dir.
2: Hey, Mopsi, nicht dem Spock Frösche in die Hose stecken, lass das.
3: Körki, ich glaube, du hast recht. Die plagen jeden einen ganz schön auf den Eis. Lass doch den Hans-Jürgen ganz alleine aufpassen und wir hauen ab. Was, Hans-Jürgen? Was?
2: Nee, aber ihr könnt doch nicht, nee, ich will nicht, ehrlich, nicht, lass das.
0: Dann befehle ich es ihm. Aber sie werden ein bisschen auf unsere Lämpchen aufpassen.
2: Nein, ihr könnt nicht...
3: Scotty, aber, Energie!
2: Nein, halt!
3: Und Kinders, alle auf den Hans-Jürgen!
2: Nein, nein, nicht, nein!
0: Fast zu mir.

0: nach unten.
1: Oh, oh, Liebheizen aller Frauen, was ist die Gefahr gegen die Gewissheit, meine Sehnsucht bald in deinen elfengleichen Armen stillen zu können? Schmerzt es dich auch bestimmt nicht zu sehr, wenn ich auf diese Weise den garstigen Turm erklimme? Das könnte ich nimmermehr ertragen.
0: Oh, sorge dich nicht um mich, mein ritterlicher Retter. Dies Haar hier ist sehr robust. Greif nur fest zu mit deinen unheimlich maskulinen Händen. Oh, Prinz, was ist der auf einmal?
1: Ich weiß auch nicht. Dein güldenes, wundervolles Engelshaar ist hier auf einmal so glitschig irgendwie.
2: Das war aus der Reihe Große Momente der Weltgeschichte. Zum ersten Mal und ausgerechnet an einem sehr wichtigen Morgen hat Rapunzel vergessen, ihr Shampoo gegen schnell fettendes Haar zu benutzen. Bei einer ersten Research-Lesung vor Testpublikum kam diese Urversion allerdings so schlecht an, dass die Gebrüder Grimm ein Happy End und etliche Sexszenen einfügen mussten.

0: my lover.
1: Hi, this is David Hasselhoff, and here is one of my songs. Hands up, everybody, hands up for rock and roll.
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6: Sie haben es gehört, David Hasselhoff ist ermordet worden. Allerdings nicht, wie Sie vielleicht vermuten, durch eine Kugel. Schließlich wissen wir alle, dass er immer jemand war, der den Schuss nicht gehört hatte. Ziel unseres Cluedo-Spiels ist es deshalb nun, herauszufinden, wer ihn ermordete, wo, womit und warum, nicht schon viel früher. Schauen wir uns deshalb die ganze Geschichte etwas genauer an. In der vergangenen Nacht um 17.42 Uhr trifft Fernsehstar, Schlagersänger und Brusthaarträger David Hasselhoff im Schloss Leonberg ein, um dort den Abschluss seiner »Mein Auto kann sprechen« European Tour durch 32 Duisburger Kindergärten zu feiern. Bei seiner Ankunft begrüßt ihn die Baronin von Porz.
7: Sie sind im Immobiliengeschäft tätig.
6: Da steigt David aber die Schamesröte in die Dauerwelle. Was für ein heiteres Missverständnis. Wenn auch keineswegs abwegig, denn schließlich hat Hasselhoff ja wirklich eine richtige Maklervisage mit einem Grinsen, als hätte er gerade erfahren, dass seine reiche Erbtante in die Klärgrube gefallen ist. Als nächstes geht David zum Kiosk, um sich eine Tüte Studentenfutter und etwas Prickelpit zu kaufen und trifft dort den alten Oberst Gato, den er sofort mit vertraut hirnloser Herzlichkeit begrüßt.
1: Hi, this is David Hasselhoff, and here is one of my songs.
6: Der alte Baron, der übrigens bei seinem Dienst in der Fremdenlegion sein rechtes Bein verlor und dieses erst 4 Jahre später auf einer Bahnhofstoilette in Potsdam wiederfand, antwortet gelassen.
8: So, ich finde das reicht. Sie haben sich jetzt ausreichend eingeführt. Verschwinden Sie endlich!
6: Hasselhoff hört nicht auf diese Warnung, sondern macht sich stattdessen weiter unbeliebt, indem er im Schloss Park Vögel tot singt und mehrere Stunden lang, nur mit einer Badehose bekleidet, den Autos der Gäste schmutzige Witze erzählt. Als er beim Abendessen versucht, sich wie zufällig in die Konversation bei Tisch einzureihen,
1: hands up everybody, hands up for rock and roll,
6: und ihm dabei noch ein Dutzend Körperhaare und 2 Goldkettchen in die Jägersoße fallen, wird selbst der grundgütige Dr. Roth unwirsch.
9: Halten Sie endlich die Klappe, Ihr Geschwafel ist wirklich zum Kotzen!
6: Und wer könnte da widersprechen? Nun, lange Handlung, kurzer Sinn, am nächsten Morgen ist er tot.
3: Er ist tot!
6: Ja, das sagte ich ja bereits. Das Motiv ist klar, er drohte wieder zu singen. Tatverdächtig ist somit die gesamte Weltbevölkerung. Die Polizei sucht den Mörder, um ihn zu verhaften, ich, um mich bei ihm zu bedanken. In der Ferne klingt ein Waldhorn mit dem Gruß Hallali, der Sänger ist tot. Endlich mal eine Geschichte mit Happy End. Und deshalb ist es mir übrigens auch völlig egal, wer es überhaupt war. Denn was zählt, ist der Gedanke und das Ergebnis. Vielleicht war es Toni Marshall mit der Käseraspel im Kinderzimmer, vielleicht sein Wagen Kit mit dem Rückwärtsgang in der Garage oder vielleicht wurde er auch einfach von seinem eigenen Brusthaar stranguliert. Mich kümmert's wenig. Falls Sie eine Antwort haben, schreiben Sie sie doch auf eine Postkarte und schicken Sie sie an jemanden, dem Sie schon lange keine Karte mehr geschickt haben. Bis zum nächsten Mal und verlassen Sie nicht das Land.

0: 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Die drei Musketiere. Heute
1: das Oldenburgische Nationalgericht.
2: Da vorher wenig geschehen ist, ja sogar eine ausgesprochen depressive Stimmung war, war es uns und vor allem auch mir möglich, indem ich sozusagen versuchte, jetzt in die Speichen zu
3: greifen. Das schmeckt mir nicht, Musketiere!
2: Und auch, wie es meine Art zuzupacken, auch in der Verhandlungsführung, die Dinge sozusagen loszueißen.
3: Ekelhaft!
1: Das war die Kohl- und Pinkel-Folge der drei Musketiere. Wir wünschen Ihnen einen guten Appetit.

0: Der kleine Tierfreund.
1: Fast seit einer Woche lungerte das Rudel schon in den bayerischen Wäldern herum. Alle waren dem alten Wolf bis hierhin gefolgt, doch es bruselte im Pack. Eine junge Wölfin hatte es gewagt, die Stellung des Alpha-Tieres anzugreifen. Der alte Rüde hatte zurückgebissen, aber nicht stark genug. Statt dass das weibliche Tier im eigenen Schweiß verendet wäre, heulte es frech seine Klage durch die Wälder Bayerns. Das Rudel war unruhig geworden. Langjährige Weggefährten des Leitwolfes kamen aus der Deckung und rissen dem Alten blutige Fetzen aus dem Balg. Lange würde er den Kampf nicht mehr durchstehen. Seine Zeit war gekommen. Selbst das Niederwild in den Forsten wollte nicht mehr vom alten Graukittel regiert werden. Doch er dachte gar nicht daran abzudanken. Was sollte danach für ihn auch noch kommen? Weitwund geschlagen würde er durch sein altes Revier schleichen. Jeder hergelaufene Jungspund könnte ihn anpissen. Das war nicht die Welt, in der er leben wollte. Lieber würde er das ganze Rudel mit hinabreißen ins Elend. Sollten sie doch alle verhungern. Ohne ihn wären sie doch sowieso wertlos. Eine Rotte orientierungsloser Idioten, aufgestachelt von einer frechen Zippe. Waschlappen und Heckenschützen, alle wie sie da sind, denen würde es aber zeigen. Der Morgen dämmerte. Die ersten Sonnenstrahlen durchbrachen die zerzausten Föhren auf der Lichtung. Das Rudel erwachte aus unruhigem Schlaf. »Wieder eine Nacht überlebt«, dachte der alte Leitwolf und leckte sich sein geschwollenes Geschröte. Danach schnürte er durchs Lager und hinterließ seine Losung überall dort, wo die Jungwölfe vorher hingekotet hatten. »Scheißen kann jeder«, dachte der alte Rüde, »es muss aber auch stinken.« Was er nicht sah, war den Jäger auf dem Ansitz, der den alten Recken schon seit Wochen im Visier hatte und nun mit einem gezielten Schuss aufs räudige Fell niederstreckte. Ihr kleiner Tierfreund.

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2: Einen herzlichen Gruß von meiner Seite, lieber Hörer. Jesus verwandelte Wasser in Wein. Warum nicht in Bier? Das ist doch viel bekömmlicher in der Hitze Palästinas und enthält ja auch nicht so viel Alkohol. Aber was soll's, meine Freunde? Der Esel findet allein nach Haus und Flensburg ist weit weg. Bis zum nächsten Mal, ihr Kassowart von Sondermühlen.

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0: Los, Jungs, auf zum Bolzplatz!
1: Aber das geht doch nicht, Kalle. Die Blödmänner aus der 8B haben uns doch gestern den Ball geklaut.
0: Was? Und da stehen wir hier noch rum? Die machen wir fertig, aber immer in die Fresse!
2: Hey. Bist du wahnsinnig? Wir sind doch erst in der 6. Da haben wir doch keine Chance gegen diese Schläger.
0: Eben. Und ich sage euch, wir zeigen es denen. Folgt mir nach, entrechtete Klassenkameraden!
3: Das war aus der Reihe Große Momente der Weltgeschichte. Der 11-jährige Gymnasiast Karl Marx erfindet den Klassenkampf. An einer Bonner Schule im Jahre 1829 in der großen Pause vor dem Sozialkundeunterricht.

0: Die Nebel von Skandalon.
1: Ein Heldenlied aus dem Nordwesten des Reiches. Expo 2000. Ein volles Jahr nun schon währt die Regentschaft des Roten Schröder und seiner Mannen und Manninnen im Leineschloss. Vergessen sind Knecht Albrecht und Ritter Süßmut. Der eine wurde ins Land der Zurückgebliebenen verbannt, die andere verstrickte sich im fernen Bonafide in eine Droschkenaffäre. Mit sich und der Welt zufrieden herrscht der leutselige Rote Schröder über das Land der Skandalen.
2: Expo 2000, du wirst mein Meisterwerk!
1: Was will er damit sagen? Will er ähnlich wie der ferne Maurenkönig Hassan seiner Herrschaftszeit ein Denkmal setzen?
2: Wie sagte doch schon der große Schriftgelehrte des Osten, Kim Il-sung? Die Herzen der Menschen vergehen, doch der Beton, er bleibt bestehen. Am hohen Ufer werden die hängenden Gärten von Babylon wieder erstehen. Die Griffhenne und die Schoppe werden Tänzerinnen im Artemis-Tempel von Laatzen. Und ich werde als Koloss von Miesburg den Eingang zum Messegelände überwachen. Oh, Expo 2000, du wirst der Gipfel meines Ruhmes werden. Möge doch der Pöbel über Bonafide oder Berlin als Reichshauptstadt abstimmen. Meine Expo macht mir der Mob nicht zunichte.
1: Was ist aus dem bescheidenen Räuberhauptmann vergangener Tage geworden? Stürzt er das Land Skandalon in ein neues Unglück? Oder wird er es in den kommenden Jahren in ein Land voll Glück und Wohlstand verwandeln?

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1: Sag mal, brochen hier, ne? Deine Entertainment-Vorschläge mal in allen Ehren, aber die sind voll old school. Weißt du? Verstehst nicht, ne?
2: Nee.
1: Das ist nix für Avantgarde, Erwin, ey, so to say.
2: Ne? Versteh kein Wort, Bürschchen. Sprich Deutsch mit mir oder halt den vorlauten Sammel.
1: Ey, jetzt sag mal ehrlich, warum fahren wir denn nicht mal zu so einem coolen Festival? Mit Bands und Dope und so, ne? Hier in Knetterheide, da läuft gerade das Fuck the World Open Air. Mit Blitzkrieg, mit den Rape Porcupines, mit Sisters of Fistfucking.
2: Was?
1: Und vielleicht kommt sogar der Meister himself. Aber ich sag dir, das ist das oberangesagte Meeting von der ganzen Szene, ne? Alter.
2: Aber ein scheues Gesindel. Wir fahren zum Schützenfest nach Plockenhausen. Da wird die Musik noch mit der Hand gemacht.
1: Aha, mit den Griffeln im Schritt fiedelt sich der Oberst einen ab, wa? Wenn die Kapelle ihm mal keinen bläst, oder wie sehe ich das?
2: Bringt man euch in der Schule gar keinen Anschein mehr bei? Und keine Ehrfurcht vor den Leistungen der Väter?
1: Na toll, super Leistung. Mit dem Holzbüster und Försterklamotten durch die Gemeinde latschen und sich dann auch noch hinterher komamäßig die Hütte zugießen, wa?
2: Das hat seit über 400 Jahren Tradition in Niedersachsen.
1: Jo, so sehen die hier auch aus. 400 Jahre Suff, die gehen aber auch an keinem spurlos vorüber.
2: Ruhe jetzt! Da vorne ist der Schützenplatz. Ja. Benimm dich bloß nicht daneben, Bürschchen, sonst setzt es was.
1: Habt ihr Hauptfeld. Lasst mich eher erschießen als mich. Ja. Ach, du heilige Schützenscheiße. Wir hatten die Verstrahlten aus dem Käfig gelassen.
2: Ruhe. Das sind die Altschützen des ersten Korps GKSV Plockenhausen.
1: Und was ist GKSV? Geschlechtskranke Schweineficker?
2: Erstens, du Niete, ja? Wird immer noch mit F geschrieben.
1: Wird nicht für zwei Pfennig mit F geschrieben, sondern mit H.
2: Und zweitens steht GKSV für Großkaliber Schützenverein.
1: Die Sache fängt langsam an, Old Irving zu interessieren. Was halten denn die tattrigen Felgenfressen da so unter Feuer?
2: Da gibt's einen Zug Mitrailleusen und...
1: Oh, wow, ist das sowas wie Masseusen? Lassen sich die tattrigen von denen die Flinte begrabeln?
2: Eine Mitrailleuse ist ein Maschinengewehr.
1: Ach so.
2: Die sogenannten Tattrigen, ja, haben 10 MG-42 im Anschlag.
1: Heide Witzka, du. Da fliegt aber der Storch von der Mutti, wa? Wenn die abprotzen... Sag mal, ist das denn erlaubt?
2: Die schießen nur auf Scheiben.
1: Ne, guck mal, von wegen. Die Mümmelpriester da, die behaken uns hier. Brochen.
2: Das verstehe ich nicht. Die sahen doch so friedlich aus, die alten Knaben.
1: Ja. Und guck dich mal um. Was sind denn das da für Klodeckel mit dem Bambi-Face drauf?
2: Verdammt, das sind die Scheiben. Wir sind da irgendwie in die Schusslinie geraten, schätze ich.
1: Schande. Dann würde ich mal vorschlagen, wir machen hier mal ganz gepflegt den Abflug, ne, Pavkopf? Bevor diese Cookie-Dent-User uns noch in eine Lochplatte verwandeln. Puh. Mann, Alten. Das ist ja wohl gerade noch mal gut gegangen. Jetzt aber nix wie weg hier, doch.
3: Halt, sieh doch, stehen geblieben.
1: Hey. Was will denn der Typ von der Blechbüchsenarmee hier?
2: Ruhe, das ist Schützenoberst Wolf Eberhard Schnickefänger, der spaßt nicht.
1: Ach so, ja.
3: Sie sind da eben unseren Altschützen in die Schussbahn gelaufen, ne? Der gute Brauch verlangt es nur, dass einer von ihnen die Scheibe hochhält, während unsere Ü-90-Gruppe den König an der Flak ausschießt.
1: Kein Problem, Genosse Oberleutnant. Der Herr Bruchterbeck hier, ne, der prahlt ja immer mit seinen Jugenderlebnissen als Flakhelfer, ne? Also, der hält diesen Wallergreisen da bestimmt gern den Lokusdeckel in die Luft, ne?
2: Halt still, Hönefeld. Ich war gar nicht bei der Flak. Ich habe als Putzfleck im Sandbereich die Katheter ausgeleert.
1: Ach so, auf einmal, wa? Nee, kein Problem, Herr Schützenpanzer. Der Broche hier, ne, also der Herr Bruchterbeck, der geht mit einem Lungenschuss noch lange nicht nach Hause. Noch lange nicht.
3: Na, dann kommen Sie mal mit, Herr Brachvogel. Ich zeige Ihnen mal die Umkleidekabine.
2: Umkleidekabine?
3: Ja, die Flak. Die streut ein bisschen, ne? Da ziehen sich besser warm an. Sterben müssen wir ja alle mal, was?
1: Ja. Na, Brochi, während du hier den Heldentod durchziehst, da wird sich Jungschütze Hönefeld erstmal einen amtlichen Curryriemen an der Fettbutze hinter die Kiemen drücken.
3: Ey, pass doch auf! Ah, ihr Kameraden, Schweineverdammt!

0: Häsler, willst du heute noch einen aufreißen oder was soll das Grünzeug da im Haar?
1: Das ist kein Grünzeug, das ist eine Blume.
2: Das ist auch kein Haar, das ist altes Flockerti.
1: Fresse! Die Blume heißt nicht Grünzeug, sondern Blume. Und die hat mir einen Verehrer geschenkt.
3: Also, das wollen wir doch vielleicht jetzt mal klarstellen. Die Blume heißt Asta, die Frisur nennt man Bobtail Hochflor. Und der Verehrer war bestimmt der Fleischwurstvertreter. Der bringt der scharfen Kopotka nämlich neuerdings immer Asta mit.
1: Sonst Wachsinn! Von der blöden Kopotka habe ich die Blumen nämlich gar nicht heimlich nach Feierabend aus dem Büro geklaut. Mann, leider. Außerdem ist das keine Asta, sondern eine Blume.
3: Blume, Blume. Gysi, das ist nur ein Oberbegriff. Wetten, Gisela kennt überhaupt keine verschiedenen Blumenarten.
1: Mann wohl.
2: Ich wette auch, Holger. Ich wette, Gisela kennt keine drei Sorten von Blumen.
0: Ich steig auch mit ein.
1: Und? Um was wetten wir? Um eine Nacht mit mir?
0: Nee, danke. Nee, danke, du. Lieber um Essen in Adis Currystation. Ja. Los, Gysi, nenn uns drei verschiedene Blumensorten.
1: Ganz einfach und puppig. Eine Rose und zwei Astern. Gewonnen!

0: Firma.
1: Liebe, Intrigen, Portokosten.
0: Schicksale rund um das Wirtschaftsimperium des Fritz F. Niedmeier.
2: Ja, Mann, Sie waren bei der Stasi? Ihre Oma, das kann ich nicht glauben.
3: Doch, Herr Direktor, Sie waren ja einmal der größte Noppenfabrikant Europas. Klar, dass unser Verein Sie im Visier hatte.
2: Aber wie konnten Sie sich dafür hergeben? Herr J. Raumann, ich kann mich doch nicht so täuschen.
3: Mir blieb ja keine andere Wahl. Sie hätten mir ja sonst Norbert weggenommen. Aber jetzt, wo er tot ist, jetzt ist ja alles egal. Buhu!
4: Wunderbar, wo jetzt alles klar ist, können wir den Einsatz hier beenden.
5: Die Orden, Boss.
4: Ach ja, beinahe hätte ich die vergessen. Herr Niedmeier, Herr Schrage, Frau Graumann, würden Sie sich mal bitte hier in der Reihe aufstellen?
6: Soll ich jetzt die Hymne abspielen, Boss?
4: Schnauze! Natürlich! Aber zack, zack! Im Namen der Bundesrepublik Deutschland verleihe ich Ihnen, Herr Niedmeier, und Ihnen, Frau Graumann, den Verdienstorden zweiter Klasse. Und Sie, Herr Schrage, bekommen sogar den erster Klasse.
6: Soll ich
7: aber wieso das denn?
6: Soll ich jetzt...
4: Schnauze! Das wird Ihnen hier die Stasi-Biene gleich etwas genauer erklären, nehme ich an. Und jetzt alles abrücken! Das war's hier! Und an eurer Stelle würde ich schnell vergessen, dass wir uns hier getroffen haben. Und lasst den Erzähler da hinten frei! Im Laufschritt, aber
1: ja, das war's dann wohl. Zurück bleiben die verdatterten Firmenmitglieder. Schweigend gehen sie wieder hoch in das Büro. Fast sind sie oben am Ende der Treppe. Da passiert etwas Ungewöhnliches.
2: Ja!
8: Sie Idiot! Das ist ja mindestens schon das fünfte Mal, dass Sie die Labortreppe runterfallen. Lassen Sie sich doch endlich mal eine neue Brille verschreiben, mein J. Schrara.
1: Na gut, so ungewöhnlich war es also nicht. Im Büro angekommen, beginnt Frau Graumann nach einer kurzen Zeit des Schweigens mit der Aussprache.
9: Ach, schießen Sie mal los, Graumenschen.
3: Also, Herr Niedmeier, erstmal zu den Orden. Die haben Sie bekommen, weil sämtliche Erfindungen, die ich aus dieser Firma weitergegeben habe, nicht funktioniert haben und so erheblich dazu beigetragen haben, dass der Osten bankrott gemacht hat.
9: Ja. Und deswegen hat Schrara auch dann das Kreuz erster Klasse bekommen, ne?
3: Ja.
9: Schrare, was soll ich jetzt bloß mit Ihnen machen?
4: Aber Chef, Sie waren doch eigentlich immer mit mir zufrieden.
9: Was war ich, Schrare?
4: Na gut, halbwegs zufrieden.
9: Was war ich, Schrare?
4: Sie waren immer mit mir unzufrieden.
9: Sehen Sie, Schrare, das wollte ich auch meinen.
10: Ja, aber was machen wir denn jetzt? Wir müssen doch diese Sache mit Frau Graumann doch irgendwie aus die Welt schaffen.
9: Ja, lass mich mal überlegen. Wie war das noch aus der Welt schaffen? Moment, ich habe gleich.
1: Gerade noch recht. Gleichzeitig erinnert sich Fritz F. Niedmeier, wie die meisten Deutschen mit der Bewältigung von düsteren Kapiteln aus der Vergangenheit umgehen. Sehr effektiv war immer das
8: Vergessen. Ja, ich hab's. Wir vergessen den ganzen Stasi-Kram. Dann haben wir wenigstens unsere Ruhe hier im Laden.
4: Wunderbar.
8: Und ab nächsten Montag, da fangen wir alle nochmal von vorne an.
4: Genial, Chef. Das hätte von mir sein können.

0: Frieda und Anneliese.
1: Anneliese, was machst du denn morgen zu deinem Geburtstag? Kommt schon der Pistor oder geht's noch?
2: Der kommt neuerdings erst ab 100, sonst wird ihnen das zu viel. Nee, die müssen alle sparen in der Kirchengemeinde. Beerdigt wird auch nur noch jeder Zweite.
1: Dann muss man es sehr genau abpassen. Bin ich denn auch eingeladen?
2: Du, da kann meinetwegen mitgehen, wer will, wenn ich tot bin. Ist mir doch ganz egal. Können von mir aus Indianer und Eskimos hintern Sarg herlaufen, mitsamt ihre Schlittenhunde. Mir völlig gleichgültig.
1: Ich meine doch, zu deinem Jubeltag morgen, da will ich kommen. Was gibt's denn? Ich könnte schon zu Mittag, weil Reinhard hat morgen Ganztag.
2: Zu Mittag? Bist du verrückt? Würstchen sind abgezählt. Eins für Heinz, zwei für mich und Kartoffelsalat für die Katze.
1: Dann wenigstens zum Kaffee, weil Reinhard hat um 2:30 Schluss, wenn er Ganztag hat. Den könnte ich dann auch mitbringen.
2: Nee. Das wird zu knapp mit der Torte. Die Stücke sind abgezählt. Zwei für Pistor.
1: Ich denke, der kommt erst ab 100.
2: Das ist privat bei uns. Ich kenne den ja noch von früher.
1: Ich kenne den auch von früher. Wenn der zwei frisst, was ist dann mit den anderen 14 Stücke Kuchen?
2: Ich schneide immer 8 Stücke. Dann sind also bloß noch 6 über.
1: Schön, dann ist ja eins für mich auf alle Fälle da.
2: Nein. Die sind ja seit einem Jahr schon vergeben. Alles reserviert. Eins für Heinz, eins für Dieter und 4 für mir.
1: Du frisst 4 Stücke auf einmal?
2: Nein, bloß 1. Die anderen Stücke verteile ich so übers Jahr. Eins zu Ostern, eins zu Pfingsten und das dritte an Toten Sonntag. Dass ich denn ab 2. Februar wieder neuen Appetit habe, ne?
1: Und wie ist es mit Geburtstagskaffee? Gibst dem wenigstens satt?
2: Ja, den kannst du ja beliebig verlängern. Wenn jeder eine Tasche hatte, dann kippe ich einfach noch 1 Liter Wasser drauf.
1: Ja, Anneliese, dann weiß ich nicht, ob ich nicht doch was vorhabe morgen. Es ist schließlich auch Schau- und Erlebnistag im Fußpflegecenter.
2: Ja, den kannst du ja fernmündlich gratulieren, ne? Vielleicht gehe ich ran. Tschüss!
1: Ja, tschüss!
2: Gott sei Dank kommt das Aule Wief nicht um ihren Geburtstag. Letztes Jahr hat sie die komplette Koppenrater Doppelcreme alleine verputzt. Nur da kannst du nicht gegen antauen, da.

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0: Gedanken zur Zeit. Es spricht Akademiker AD Kassewart von Sondermühlen.
1: Geschlechtsverkehr. Wer denkt da nicht an eine Vielzahl von Teilnehmern? Und doch sind in der Regel nur zwei gemeint. Wären hier nicht Begriffe angebrachter, die allein vom Worte her schon das Teilnehmerfeld begrenzten? Pimmelschach zum Beispiel oder Samentennis? Denken Sie mal drüber nach.

0: Und damit darf ich Ihnen die Urkunde überreichen. Meinen herzlichsten Glückwunsch.
1: Das war aus der Reihe Große Momente der Weltgeschichte. Angelika Meyer bricht den Weltrekord im Zeitlupen-Striptease. 6. Juni 1991, 18 Uhr bis 23. September 1992, 11.30 Uhr.

0: ungelöste Geheimnisse, meine Damen und Herren. Unsere Welt ist voll davon. Warum zum Beispiel sitze ich heute hier im Studio und lasse mir nicht von einer mandeläugigen asiatischen Schönheit in Thailand die Füße massieren? Wieso arbeiten viele von Ihnen schon seit Jahren als Angestellte in der Sparkasse und haben trotzdem noch nicht Selbstmord begangen? Weshalb werde ich mitten in diesem Satz von meiner eigenen Anfangsmusik unterbrochen, obwohl ich ihn gerade noch sage?
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0: Du mich auch, ja.
4: Klingt das nicht wie aus einer anderen Welt?
0: Das Guten Abend?
4: Die Gesänge von Walen.
0: Oh, bestimmt Chartbreaker.
4: Es ist bekannt, dass Wale und Delfine über ein ausgeprägtes Sozialverhalten verfügen.
0: Ja, ja, weiß ich selber, du Labernase. Ich habe schließlich früher auch nie eine Folge von Flipper verpasst. Aber was soll daran eigentlich ein ungelöstes Geheimnis sein? Vielleicht die Frage, wie viel Gramm geselligen Delfins sich in einer durchschnittlichen Dose Thunfisch befinden oder was? Das ist mir doch auch egal. Um aber wenigstens ein Geheimnis gleich zu lüften, dieser salbungsvolle Däniken-Azubi vom Mystizismus-Grabbeltisch, der so unheimlich geschwollen daherredet, als würde bei ihm ein außerirdischer Bandwurm im Mastdarm nisten, heißt Gundbert Warns. Ja, ist in Ordnung, lachen Sie ruhig, ich hab's ja auch getan. Aber sag mal, Gundi, was hast du denn da eigentlich in der Hand? Ne? Das sieht aus wie eine galvanisierte Rottweilerklöte, oder?
4: Diesen Stein fand ich während eines Aufenthaltes in der Bretagne.
0: Ach, sag
4: manchmal denke ich darüber nach, was dieser Stein schon alles gesehen hat, in wessen Händen er schon lag. Wie viel Vergangenheit an ihm haftet.
0: Und wie viele Hunde da wohl schon drauf gepisst haben. Nun, alles ungelöste Mysterien. Aber es kommt sogar noch spannender. Zum Beispiel in dem Film um den Mann, der sich im Wald erhängt hat. Eigentlich ja nichts dabei, dazu ist so ein Wald ja da. Aber da er keine Papiere bei sich hatte, untersucht die Polizei das Dickicht und findet plötzlich...
5: Vogelfutter.
6: Ist das ein Hinweis auf den mysteriösen Toten?
0: Nein, leider dann doch nicht. Wahrscheinlich nur der Rest eines romantischen Ornithologen-Picknicks oder das Indiz für die Existenz eines illegalen Drogenumschlagplatzes von JS11-Körnchen für süchtige Waldvögel. Naja, was folgt, sind jedenfalls 15 Minuten spannungsentladener Kripo-Recherche nach der Identität des Unbekannten mit der verblüffenden Auflösung.
7: 13 Jahre ist es jetzt her und ich kenne den Namen dieses Mannes immer noch nicht.
0: Und wer sich anhört, hat er sich auch seit mindestens 13 Jahren nicht mehr die Nase geputzt. Ja, tolle Geschichte war das. Eine Viertelstunde reinster Filmverschwendung. Was hätte man da nicht alles Interessanteres zeigen können? Einen toten Wellensittich, eine kackende Siamkatze, das Testbild. Ja, und dabei war das noch eine der spannenderen Storys. Vielleicht sollte man die Sendung aber auch ganz einfach umbenennen in vergeigte Geschichten ohne Ende oder ungelöste Geheimnisse, die eigentlich gar keine sind und auch keine Sau interessieren oder sowas.
4: Mir fällt dabei der Ausspruch Lautréamonts ein.
0: Ach, sag.
4: Nichts ist poetischer als die zufällige Begegnung eines Regenschirms mit einem OP-Tisch.
0: Und mir fällt dabei der Ausspruch Lothar Sawatzkis, meines Nachbarn, ein, der da hieß, halt endlich dein Maul oder ich hau dir in die Schnauze. Ja, hat mir viel zu denken gegeben damals.
4: Brauchen Sie einen neuen Staubsauger oder einen Teppich?
0: Was? Ja? Nein, danke. Was ich aber zum Abschluss noch sagen wollte, wirklich ungelöste Geheimnisse gibt es bei dieser Sendung eigentlich nur drei. Erstens, wieso trägt der Moderator Gamsbart Wams oder so ähnlich einen so widerlichen Zopf, obwohl er körperlich ganz gesund erscheint? Zweitens, wer hat sein Gehirn versteckt? Und drittens, wie kann sich ein Sender, der die Geduld seiner Zuschauer schon ständig mit Filmen wie 16 Schwedinnen in Oberursel und das mal wieder ohne Jeans strapaziert, auch noch erdreisten, diesen eine Stunde dilettantischer Filmversuche mit dem Informationsgehalt von Kommt ein Neger zum Bäcker, fällt der Löffel vom Tisch als mysteriöse Geheimnisshow zu verkaufen?
4: Verblüffend, nicht wahr?
0: Nein, einfach scheiße. Aber sollten Sie zu Hause auf eine dieser Fragen eine Antwort haben, schreiben Sie mir. Vielleicht können wir ja eine neue Show draus machen. Bis dann.

0: reiten für Freiheit und Gerechtigkeit. Die drei Musketiere. Heute
1: in England.
2: Arthos?
3: Ja?
2: Ich wäre so gerne Indianer.
3: Nichts da. An die darf nur Charles ran.
1: Das war die Prinzenrolle vom Wendländischen Musketierkombinat.

0: Der kleine Tierfreund.
1: Lustlos starren wir jeden Abend in den matten Glanz der braunen Röhre. Und während der Kathodenstrahl Zeile für Zeile vor unserem Auge das ekelerregende Bild heller von Sinnens auf der gläsernen Wölbung entstehen lässt, greifen wir angewidert ins Porzellanschälchen auf dem Nierentisch, um eine Handvoll Fischleding Garaus zu machen. Stange für Stange wandern die Salzletten hinterdrein. Würgend verkantet sich ein Kartoffelchips im Schlund des GEZ-Schuldners. Abend für Abend zieht das unsägliche Fernsehprogramm an uns vorüber und nur der Trost, der in der Salzlette liegt, bewahrt uns vor dem Selbstmord. Doch wie leicht, liebe Tierfreunde, ist ein Doppelzentner Salzgestänge verdrückt. Wie schnell hat ein Schwarm Fischlis unseren Pansen aufgeschwemmt. Das muss nicht sein. Gott sei Dank gibt es heute Bio-Knabbereien für die öde Nächte im fahlen Schein der Television. Wo einst die hochmoderne Chipslette im Plastikspender aufdringlich sich darbot, räkelt sich heute der tote Balg einer Nutria, auf deren Rücken eine Wanzenpopulation für nachwachsenden Knabberspaß sorgt. Und wer mag, kann einem verlausten Wiesel, wie beim Maiskolben erlernt, rundum mit den Zähnen die Kerbtiere aus dem Pelze lutschen. Ja, liebe Zuhörer, es muss nicht immer die Kalorienbombe aus der Telebar sein, die uns über die Ödnis des Fernsehprogramms hinweghilft. Kleine Eiweißträger aus dem Schädlingsbereich sind da viel verträglicher. Zu einem ganz besonderen Spaß wird es, wenn wir vor dem Fernsehabend mit unserem Fifi einen Waldspaziergang unternehmen und wenn sich dann die ganze Familie rundherum um den zeckenübersäten Wauwau schart und die Biester aus der zottigen Behaarung knabbert. Viel Spaß beim Fernsehen, wünscht Ihnen der kleine Tierfreund.

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1: Ja, meine Damen und Herren, Sie sind es gewohnt, an dieser Stelle die Auflösung eines der großen Rätsel des deutschen Schlagers zu hören. Auch für heute hatten wir uns das eigentlich vorgenommen. Aber die Ereignisse der letzten Tage haben uns einen Strich durch die Rechnung gemacht. Wie Sie vielleicht schon aus den Nachrichten gehört haben, ist am vergangenen Mittwoch Karl Ludwig Tiedtke, der Leiter des Bundesschlagerarchivs in München, der Inhaber des Lehrstuhls für Schlagermusik an der Gesamtdeutschen Hochschule zu Danzig, zurzeit Visselhövede, der langjährige Vorsitzende des deutschen Liedgutblocks am Max-Planck-Institut für Schlagerphysik, dieser Karl Ludwig Tiedtke, ist seit dem vergangenen Mittwoch verschwunden. Seit 2 Stunden hat sich der Verdacht erhärtet, dass sich Tiedtke in den Osten abgesetzt hat. Mit ihm verschwunden sind unschätzbare Dokumente aus dem deutschen Schlagerarchiv. Rote Lippen, roter Wein. Er hat ein knallrotes Gummiboot und rote Lippen soll man küssen, um nur einige wenige zu nennen. Es ist nicht auszuschließen, dass Tiedtke von ostdeutschen oder sowjetischen Agenten entführt wurde. Dies wäre nicht der erste Fall dieser Art. Mehrfach hat der kommunistische Machtbereich in den letzten Jahren versucht, sich auf dubiose Weise in den Besitz westdeutscher Schlagertechnologie zu bringen. Der Fall Tiedtke hat jetzt gezeigt, dass der Osten nicht schläft und wir alles daran setzen müssen, das bundesdeutsche Schlager-Know-how nicht in kommunistische Rüstungsprojekte fließt. Das deutsche Schlagerarchiv hat in Zusammenarbeit mit dem Bundesnachrichtendienst einen Werbespot in Auftrag gegeben, der in diesen Tagen in den Lichtspieltheatern anläuft. Eindringlich wird dort vor den Verlockungen östlicher Agentinnen gewarnt, die harmlose Bundesbürger in ihren Bann ziehen. Hunderttausende arbeiten in der westdeutschen Schlagerindustrie. Auch du bist gefährdet. Wir danken an dieser Stelle Herrn Bernd Spier, der die Musik zu dem Werbefilm geschrieben hat. Film bitte ab.
2: Achtung, Achtung, hier spricht das deutsche Schlagerarchiv. Der deutsche Schlager ist gefährdet. Auch du kannst etwas tun. Melde jeden verdächtigen Wagen, der sich auffällig in der Nähe deiner Wohnung befindet. Achtung!

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0: Also, wie sieht es aus mit unserem neuen Produkt, Harry?
1: Sehr gut, Chef. Sehen Sie selbst. Hier.
0: Aha. Und das soll jetzt also ein Knuller werden.
1: Natürlich. Sowas gab's doch bislang noch gar nicht. Schwarzes Mineralwasser.
0: Na, geben Sie es mal her. Bah, das schmeckt ja noch gar nichts.
1: Naja, nach Wasser halt. Die Lebensmittelfarbe ist natürlich geschmacksneutral,
0: bah,
1: Chef.
0: Widerlich. Wissen Sie was, da werfen Sie jetzt mal 20, 30 Zuckerwürfel rein und wenn das auch nichts hilft, dann schütten Sie die Plörre in den Ausguss.
1: Ist klar.
2: Das war aus der Reihe Große Momente der Weltgeschichte. In Atlanta, Georgia, wird um die Jahrhundertwende das später global erfolgreiche Erfrischungsgetränk Cola erfunden.

Ein Tag im Winter. Erwin Suttmann, 54 Jahre alt und immer noch Packer in einer Konservendosenfabrik, schlurft zu dem Fahrradunterstand und zieht sein Fahrrad heraus. Es ist noch früher Morgen, dunkel und mürrisch schaltet er den Dynamo ein. Jetzt noch 20 Minuten mit dem Fahrrad durch dieses Dreckswetter. Aber was soll ich mich beschweren? Es war ja meine Idee, den Wagen im Winter abzumelden, um die Versicherung zu sparen, fügt er in Gedanken hinzu. Irgendwas ist heute anders, dachte er auf einmal. Er merkte es schon die ganze Zeit. Schon beim Anziehen hatte es eine merkwürdige Begebenheit gegeben. Erika, seine Frau, hatte ihm befohlen, diese 5 Krawatten, die 3 Paar Hosenträger und diesen lächerlichen Gürtel anzuziehen. Erwin Suttmann hatte sich ja im Laufe der Jahre an die Marotten seiner Frau gewöhnt und nichts weiter gesagt. Er liebte seine Frau noch genauso wie vor 51 Jahren und daher fügte er sich ohne ein Wort des Protests. Je näher Erwin Suttmann an diesem Morgen der Stadt kam, desto deutlicher vernahm er neben dem Sirren des Dynamos dieses helle Kichern, das von überall herkam. Und auch Männerschreie mischten sich vereinzelt in diese merkwürdigen Geräusche. Das kommt sicherlich von meinem zu hohen Blutdruck. Mit diesen Worten versuchte er, sein Unbehagen abzuschütteln, biss die Zähne zusammen und trat noch kräftiger in die Pedale. Verflucht, heute war er an der Reihe. Er musste die Bihuhn-Suppe in Dosen stapeln. Bis unter die Decke stand er dieses ungenießbare Zeug und abends würde er dann wieder seine verdreckten Hände mit Verdünnung reinigen müssen. In Gedanken vertieft radelte er weiter durch diesen merkwürdigen Morgen. Jetzt nur noch an der neuen Großwäscherei vorbei und dann plötzlich spürte er die aufkommende Gefahr. Er wollte noch den Fahrradlenker herumreißen, aber da waren sie schon über ihm. Die Frauen der Großwäscherei. Grell bemalt und spitze Schreie ausstoßen, jede von ihnen eine dieser großen Scheren in der Hand. Aber entsetzen schloss Erwin Suttmann die Augen. Er spürte die suchenden Hände der Frauen an seinem Körper. Einige küssten ihn, andere schnitten energisch an seiner Kleidung herum. Er kam gar nicht mehr dazu, sich zu wehren, denn genauso schnell, wie er es gekommen war, hatte der Spuk auch wieder ein jähes Ende. Zögernd richtete sich Erwin Suttmann auf. Er starrte den mit Triumphgeheul abziehenden Frauen nach. Und dabei sank seine Hose gürtellos in den Schnee. Tränen der Fassungslosigkeit standen in den Augen. Was habe ich ihnen nur getan? Schluchzend suchte er seinen Henkelmann, die braune Aktentasche zusammen. Und ihm war klar, nichts in seinem Leben würde jemals wieder so sein, wie es einmal war. Erwin Suttmann war ein Gebäude.

0: und Erwin.
1: Eigentlich müsste es ja diese Woche wesentlich kälter sein.
2: Wer sagt das und vor allem warum?
1: Die Eisheiligen Mamertus, Pancratius, Servatius, Bonifatius und Brigitte oder so.
2: Wo wohnen die und was wollen die hier?
1: Wie der Name Heilige andeutet, sind die längst verblichen.
2: Also Zombies oder Untote?
1: Das sind heilig gesprochene Bischöfe und Märtyrer aus dem frühen Mittelalter.
2: Aha, ja, Bischof Brigitte, das klingt fortschrittlich. Ich sag mal, Gender Mainstreaming, ne?
1: Nein, jetzt weiß ich's wieder. Sophie hieß die Eisheilige, nicht Brigitte.
2: Ja, nachdem wir die Namensfrage nur ausdiskutiert haben, kannst du mir vielleicht mal erklären, was die Eisheiligen hier in der Gegenwart am Rumchillen sind?
1: Die haben damit selbst gar nichts zu tun. Deren Namenstage liegen nur zufällig in einer jahrhundertealten Kälteperiode und eben diese fällt 2009 aus.
2: Wegen ist nicht oder wegen Finanzkrise oder Schweinegrippe.
1: Weiß der Hugo warum? Ist einfach warm.
2: Ja, ja, das stimmt. Alles wird wärmer. Bei uns in der Benne haben wir jetzt sogar zwei schwule Lehrer. Das sind aber keine Eisheiligen, nicht?
1: Babalapap. Heute wäre der Eisheilige Bonifatius dran und über ihn fusselt der Volksmund folgendes. Vor Bonifaz kein Sommer.
2: Und vor Mecklenburg kein Pommer.
1: Was soll das denn jetzt?
2: Ja, ist eine alte Bauernregel aus dem Autoatlas. Und meine ganz andere Frage zum Thema Bauernregel. Ist die bei denen auch alle 4 Wochen?
1: Hä? Ich bin da jetzt gar nichts mehr.
2: Ach, so ein Vollhorst wie du, der hat ja auch echt null Peilung. Oh Mann, ey.
1: Und merke, Bursche, am Schluss fehlt nie die kalte Sophie. Kann also sein, dass wir morgen minus 10 Grad kriegen, wenn es nach den Eisheiligen geht.
2: Und übrigens, nächste Woche sind die Scheinheiligen. Altsackus und Pavianus und Brochterbeckus. Und der heilige Erwin ist jetzt der Scheißeilige. Denn der muss dringend in die Schule. Da werden wieder Testkäufer für Alkohol gesucht.
1: Okay, ich komm mit.
2: Jugendliche, keine Eisheiligen wie du.

0: halt mal still, Holgi.
1: Sag mal, was machst du da eigentlich hinter mir, Jao, die ganze Zeit?
0: Ich versuche, deine Haare zu schneiden, Holger.
1: Was?
0: Oh nein, nicht wackeln! Jetzt hast du Loch in die Frisur.
1: Sag mal, hast du sie noch alle? Hör sofort auf, an meinen Haaren hier rumzuschnippeln, du Spinner!
0: Nix Spinner, Jaro ist endlich wieder Unternehmer.
2: Gott stehe an seinen Bein.
0: Die Fahrt zum Fleische ist Totenzeit, da verdiene ich nichts Geld. Warum also nicht als Friseur, Autofriseur?
1: Das könnte dir so passen mit deiner alten Heckenschere da.
0: Macht 40 Mark, Holger.
1: Wie bitte? Für die Macke, die du mir eben hinten reingeschnitten hast, oder was?
0: Frisur ist angefangen, wird bezahlt.
3: Ich finde das total gut, dass Saro so geschäftstüchtig ist.
0: 40 ja. Mark.
1: Ich denk ja nicht dran.
2: Los, gib ihm die Kohle, Jakob. Damit Ruhe.
1: Ja, immer ich. Hier.
3: Kannst du eigentlich auch Dauerwelle, Saro? Damit sähe Holgi bestimmt total süß aus.
1: Ja, haha, haben wir gelacht. Jetzt aber Schluss mit dem Scheiß hier.
3: Saro muss auch sehen, wo er bleibt als Unternehmer, Holgi. Nimm doch mal Rücksicht.
2: Ja, genau. Eine Dauerwelle für den süßen Holgi. Ja. Da wird sich die fette Polkert freuen.
0: Wird aber nicht billig. 100 Mark.
1: Spinnst doch.
0: Locken muss man reinbrennen. Aber gib mal Zigarettenanzünder, Karl.
3: Was? Es halt ihn fest.
1: Hey, los. Lass ihn los. Das ist aber kein Witz mehr. Hilfe. Nicht mit dem Anzünder.
2: Wie so angesenkte Haare stinken.
1: Aua.
2: Hey, Holgi. Wenn er mir da hinten die Sitze anguckt, das zahlst du.

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2: Verdammt, ja, Clemens Maria sitzt immer noch in Geiselhaft. Ich kann es jetzt auch nicht mehr ändern. Es ist schwierig genug, hier die Übersicht zu bewahren. Also, kurz nachdem die dänische Agentin Larsen, verkleidet als Langhaar-Dackeldame Norbert, dem Firmenteckel, das Geheimrezept für das bruchfeste Knäckebrot entlockt hat, gerät sie in die unbarmherzigen, brutalen Hände des Tierfängers, den die eifersüchtige Frau Graumann auf sie angesetzt hatte. Jetzt liegt die Agentin auf der Ladefläche eines LKWs und rollt einem fürchterlichen Schicksal in der ortsansässigen Tierversuchsanstalt. Was nützt ihr jetzt das Geheimrezept, das sie immer noch unter ihrem Dackelkostüm verborgen hält? Nichts. Der LKW ist durch nichts auf der Welt mehr aufzuhalten. Durch nichts? Plötzlich rollt quietschend ein Kinderwagen auf die Fahrbahn. Doch, das konnte den LKW aufhalten. Knapp dem Herzinfarkt entgangen, springt der Tierfänger aus dem Führerhaus und lässt seiner Freude, dass er den Kinderwagen nicht zermalmt hat, freien Lauf.
3: Du verdammtes Rotzball! Kannst du nicht gucken, wo du herfährst? Die Flippe sollte man dir wegnehmen, wenn ich das überhaupt schon sehe. Kinder am Steuer!
2: Aber da täuscht sich der Tierfänger gewaltig. Am Steuer des Kinderwagens sitzt keineswegs ein Kleinkind, sondern zwei maskierte, gut durchtrainierte Heranwachsende.
4: Schnauze halten, Hände hoch, an den Wagen lehnen. Was? Und Beine auseinander, ja?
3: Oh Himmel, militante Tierschützer!
5: Genau, und wir werden dich jetzt mit dein imperialistisches Henkerhandwerk legen. Los, Boris, mach schon mal die Ladeklappe auf und befreie die armen, gestundenen Tiere. Ich kümmere mich um diesen Falterknecht.
4: Okay, Steffi. Ja. Aber nimm ihn nicht zu hart ran,
5: nee,
4: ja?
5: Nee.
2: Boris und Steffi? Natürlich ahnen sie nicht, dass sie mit ihrer eigentlich lobenswerten Aktion das Imperium ihres Vaters Fritz F. Niedmeier in Gefahr bringen. Werden sie die Geheimagentin Larsen befreien? Boris öffnet die Klappe zum Laderaum und wird von den Tieren euphorisch begrüßt.
4: Von euch, aber jetzt seht zu, dass ihr hier wegkommt, ja?
2: In Windeseile haben sich all die Tiere aus dem Staub gemacht. Alle bis auf eins. Boris kann es nicht glauben. Vor ihm sitzt ein Tier, halb betörend, schöne Frau und halb Langhaar-Dackel.
4: Ey, was bist du denn für ein Tier, hä?
5: Ich bin kein Tier, ich bin eine Frau.
4: Eine Frau? Ein ganz normaler Mensch?
5: Ja, komm, Süßer, befreie mich.
4: Tut mir leid, du. Ich kann dich nicht befreien. Wir sind Tierschützer und keine Menschenschützer, weißt du?
2: Schwer fällt die Ladeluke wieder in das Schloss. Bleibt die Agentin also doch gefangen? Wird das Geheimrezept für das bruchfeste Knäckebrot also doch nicht in die Hände der dänischen Knäckebrotindustrie fallen? Aber was ist mit Norbert? Wird er es seelisch verkraften, seine neue Geliebte zu verlieren? Wird Frau Graumann ihn über all das hinwegtrösten können? Und was macht Steffi eigentlich mit dem Tierfänger? Tut sie ihm womöglich Gewalt an? Gewalt? Clemens Maria! Wird ihm in seinem Beiruter Geiselgefängnis wohl auch Gewalt angetan? Verpassen Sie auf keinen Fall die nächste Folge von Die Firma.

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1: Einer verrückter wie der andere. Diesen Sommer wurde so schlimm gebaut wie noch nie.
2: Pastor hat einen lila Wintergarten an der Kirche aus dem 11. Jahrhundert angepflegt.
1: Ja, ist doch ganz schick eigentlich und so sonnig. Beim Frühschoppen in der düsteren Sakristei kriegt der Pastor sonst immer Depressionen.
2: Subschwein. Was ich ja überhaupt nicht leiden mache, ist dieses Fachwerk. Bäh. Das haben wir doch schon vor Jahrzehnten weggerissen.
1: Ja, und anstelle davon diesen herrlichen Eternit-Klinker angebracht. Eternité, wer's macht.
2: Und so ein Panoramafenster, das kriegst du in dieses fisselige Fachwerk man schwer reingesägt.
1: Ach was, wir hatten doch damals dieses dämliche denkmalgeschützte Backes, ne? Von 1743.
2: Ja.
1: Da stand uns doch jahrelang in Weg für unseren Carport. Irgendwann hat Heinz einfach in Dullenkopf Kette drum und mit einem großen Ferguson.
2: Und was habt ihr denn Denkmalschutz gesagt?
1: Mit die sprechen wir gar nicht. Und als sie vorbeikam, hat sie Heinz mit einem Mähdrescher von Hof gejagt.
2: Was missen die sich auch dauernd ein? Das Alte muss dem Neuen weichen. Die Eichenallee nach Bunkenstedt sicher war ganz schön. 200-jährige Eichen und dann so viele.
1: Das wohl. Aber die Leitplanken jetzt sind ebenso schön. Und die werfen vor allen Dingen kein Laub ab.
2: Wie findest du denn die blau glasierten Pfannenbasiken, die auf dem Schweinstall?
1: Ja, ich meine bald, die beißen sich ein bisschen mit der hellgrünen Dachziegel auf dem Haupthaus.
2: So ein Pfannenmix. Der will überlegt sein.
1: Was gibt's denn bei euch heute?
2: Pilzpfanne, Försterinnenart.
1: Also teure, blau glasierte Pfannen auf dem Kaninchenstall von mir aus, nicht? Aber diese riesigen Flächen von Sickendicks Schweinstall, nix wie Angeberei.
2: Und nachher kommt doch sowieso Solar drauf. Sieht man nix mehr von der Herrlichkeit.
1: Und Dieter sagt, das nennt man Understatement.
2: Reinhard ist die Pilzpfanne Försterin, hat am liebsten mit der Hände direkt aus der Pfanne.
1: Der hat auch wirklich die Pfanne, heißt diesen Finanzamtshorst. Blau glasierte Pfannen, eingebildetes Pack. Also von Geld her könnten wir unsere Pfannen sogar vergolden. Aber wir sind da einfach zu anständig zu.
2: Wir auch.
1: Ihr mit eurer Teerpappe und euren Eternité.
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0: Kampf gegen die klingonischen Kicker oder des Kaisers neues Training.
1: Eintrag ins Logbuch, links außen Hans-Jürgen. Sternzeit kurz vor Anpfiff, In ein paar Tagen steigt hier wieder das alljährliche Feindschaftsspiel gegen die Mannschaft der Klingonen, ey. Letztes Jahr haben wir ja voll versagt, aber unser neuer Trainer nimmt sich gerade mal den Kirk und den Spock vor. Das sind nämlich die letzten Krücken, die beiden, ey.
2: Na, schauen wir mal. Also, wie ich die ganze Angelegenheit sehe, haben wir da zwei Grundprobleme, ganz grundsätzlicher Natur. Ja, zunächst erst einmal ist es ja bekannt, dass die Klingonen ja eine Mannschaft sind, die vorzugsweise gewissermaßen in einer Überzahl antreten tun. Ja, ich habe hier ja mal die Aufstellung mitgebracht. Also, wenn der Herr Spock vielleicht mal schauen möchte...
3: Wir wären also 3 gegen 38, das müssten wir schaffen.
2: Ja gut, ich meine, das wäre wohl schon zu schaffen, wenn wir da nicht das zweite Problem noch hätten. Und das ist, dass ihr zwei beiden vom Fußball, ja sagen wir mal, überhaupt keine Ahnung habt. Nicht wahr? Aber irgendwie kriegen wir da schon hin. Die Motivation als solche ist ja da. Denn ihr wollt ja schon die Schmach vom letzten Jahr wieder ausgleichen. Also rächen quasi, nicht wahr?
4: Ja, ich will Rache. Ich will ihm das Licht ausblasen, aber ich bring's nicht fertig.
2: Weil euch die Praxis fehlt, hier drüben im All. Und da setzen wir jetzt halt mal an. Also, der Kirk, der geht jetzt mal rüber zum Bildschirm und versucht einmal einen hohen Spannschuss zu mir. Das ist die Spezialität vom Lothar. Also, schauen wir mal. Hier kommt der Ball. Ja gut, ich meine, das war ja ein bisschen hoch.
5: Ja, das war falsch von mir.
2: Ja gut, kein Drama. Das hat der Rudi am Anfang auch immer falsch gemacht. Dann versuchen wir es jetzt einmal mit dem Herrn Spock. Also, Sie laufen jetzt hier einfach die Brücke lang und ich werfe Ihnen einen hohen Kopfball zu, ja?
3: Ich werde mir alle Mühe geben.
2: Ja, dann mal los.
6: Und das ist der schnellste und faszinierendste Spock, den es je gab.
2: Jetzt kommt der Ball. Ja gut, ich meine, da hat jetzt der Herr Spock mit seinen Ohren die Luft aus dem Ball gepiekst. Da müssen wir in Zukunft halt mal drauf achten. Na, schauen wir mal, ob wir da noch einen Ball haben. Nein, haben wir nicht. Ja, na gut, ich meine, da machen wir halt Schluss für heute, nicht wahr?
5: Faszinierend.
2: Ja, schauen wir mal.

0: bereit? Dann geh ich los.
1: Das war aus der Reihe Große Momente der Weltgeschichte. Auf der A2 wird der 250.000. Igel plattgefahren. Vor ein paar Tagen, 16.32 Uhr, 2 Kilometer hinter Garbsen, Richtung Dortmund. Herzlichen Glückwunsch!

0: Hallo, lieber Heimwerkersen. Eines der interessantesten Hobbys ist das Restaurieren von Oldtimern. Dabei kommt es hauptsächlich darauf an, die alte Scharteke in den Originalzustand zurückzuversetzen. Oldtimer zum Restaurieren findet man heutzutage an jeder Straßenecke. Meiner hier ist ein Original Ostpreuße, Jahrgang 1917. Sag mal guten Tag, Fritz.
1: Guten Tag.
0: Der Fritz Schneidereit, Modell 1917, ist ein robuster Gebrauchstyp, der vorwiegend für die anspruchslose Landbevölkerung produziert wurde. Vorteil für den Restaurierer, es gibt wenig Chromteile. Stimmt's, Fritz?
1: Nö.
0: Es ist leider nicht mehr ganz vollständig hier, der alte Schneiderei. Hähne sind gar nicht mehr drin. Kann man sich aber auf Veteranenmärkten besorgen, die Original-Ostpreußen-Fressmaschine. Das Wichtigste zuerst ist, dass der Motor wieder richtig läuft. Dazu drehen wir unten die Ölablassschraube auf und lassen den ganzen Wurbel ablaufen. So, frischen Bärenfang oben rein und mal probeweise auf den Anlasser gedrückt. Wer sagt's denn? Der alte Fritz hat noch genug Kompression auf allen Pötten. Hier lohnt sich ein kompletter Neuaufbau. Dazu wird erstmal die komplette Außenhaut mit dem Handstrahlgebläse gereinigt. Moment, warten und schon können wir den neuen Lack auftragen. Ich habe wieder das originale Blassrosa genommen. Man kann ihn aber auch schwarz lackieren. Ha, sieht auch schick aus, besonders mit einer goldenen Zigarettenreklame an der Backe. Ja, ist aber wie gesagt nicht original. Nach dem Lackieren können wir die Anbauteile wieder dran schrauben. Brille, Gebiss, Bruchband, Hörgerät und Armprothesen. Wer Lust hat, kann auch lange verchromte Arme dran machen. Dann hat er einen Schopper. So, die Batterie wieder eingesetzt, Anlasser gedrückt. Zack, und der alte Schluffen läuft wieder wie eine Eins. Damit kann man sich jetzt überall wieder sehen lassen. Ja, liebe Heimwerkers. Meist lohnt sich die Restauration eines Oldtimers und man hat noch viel Freude an dem alten Schnauferl. Und nü, hü, haha, Ersatzteile gibt's bei jedem Motorradunfall. Wer zuerst kommt, mal zuerst. Sei schneller als der Rettungshubschrauber.

0: Sie reiten für Freiheit und Gerechtigkeit. Die drei Musketiere. Heute
1: im Studio.
2: Musketiere, die 12. Kamera ab.
3: Im Namen des Königs, heute ist Sonntag und Sonntag ist Musketiertag.
2: Nein, nein, das geht nicht. Mit so einem Text kann man doch keine Werbung machen. Denkt euch was anderes aus.
0: Ein Musketier weiß, was Frauen wünschen.
2: Aus, Scheiße, so geht das nicht. Damit wirst du doch nicht mal einen Kühlschrank los. Versuch deinen anderen. Männer wie wir.
0: Musketier-Bier.
2: Hurra, ja, das ist es. Hurra, hurra.
1: Das war die billigste Folge der drei Musketiere. Sie hörten heute im Studio.

0: Der kleine Tierfreund.
1: Vor zig Millionen Jahren zogen riesige Herden pflanzenfressender Echsen über unseren Planeten. Dinosaurier, Brontosaurier oder der zahnlose Paradontosaurier. Sie alle mümmelten sich durch die urzeitlichen Steppe, bis sie satt waren. Wer von Ihnen, liebe Zuhörer, schon mal Pflanzen in großen Mengen verzehrt hat, weiß, dass der Darm damit durchaus seine Probleme hat. Als Nebenprodukt der Verdauungstätigkeit entstehen geruchsintensive Winde, die zumeist über den Hinterausgang das Körperinnere verlassen, ins Unterholz oder ins Fernsehzimmer, je nach Rasse und Aufenthaltsort des Windlassers. Damals in der Kreidezeit gab es weder das eine noch das andere, und so standen die Saurierfurzen wie ölige Morgennebel über der kargen Landschaft. Schwerer als Luft konnten sie sich nicht verflüchtigen, und da der Saurier selbst einen langen Hals hat, roch er seine eigenen Furze in Bodennähe auch nicht. So hielt sich der Gestank über all die Jahrmillionen, die die Riesenechsen auf dem Planeten verbrachten. Jedes Jahr kamen Milliarden Kubikmeter Saurierfurz hinzu, aber die Dinos kratzte es nicht. Lieber bildeten sie immer absurdere Langhälse aus, um ja dem eigenen Aftergeruch nicht nahe zu kommen. Gelitten haben unter dem widerwärtigen Gemüffel am meisten die Säugetiere. Klein und fisselig, wie sie damals noch waren, standen sie in Bodennähe voll im Dunst der Dinowinde. Immerhin waren sie Warmblüter, denn das wärmende Sonnenlicht drang nur selten durch die düstere Nebelbänke. Irgendwann war es aber soweit. Die Furzschicht hatte den größten Saurier an Höhe eingeholt und nach husteten und froren sich die Riesenechsen zu Tode. Was aber blieb, waren ihre schweren Furzgase, die das Sonnenlicht verdunkelten und den Boden auf der Erde gefrieren ließen. Mit der Zeit froren auch die Furze selbst und lagerten sich im Permafrost am Polarkreis ab. Wenn jetzt durch die Abgase des Menschen das Klima sich entwärmt und der Permafrost Sibiriens auftaut, dann wird das furzige Methan aus der Urzeit wieder frei und kurioserweise stirbt dann der Mensch an Jahrmillionen alten Darmwinden. Ihr kleiner Tierfreund.

0: Not. Für dicke.
1: Ach, es war eigentlich wie immer. Tommy und ich waren abends noch im Biergarten gewesen. Wir hatten ein bisschen was getrunken. Nicht viel. Wir waren gut drauf, ja, aber irgendwie war einfach nichts los. Und auf einmal, da war da dieser Typ mit dem Motorrad. Ja, der kam gerade an auf seiner Maschine. Eine 750er. Mit allem Schnickschnack in diesen affigen Farben. Halt so ein Joghurtbecher. Da sagt Tommy zu mir, so einen Hobel braucht er auch. Bei seinem Gewicht. Der war nämlich so dick wie zwei Kleiderschränke zusammen. Ja, und da bin ich dann auf die Idee gekommen. Ich hätte ja nie im Leben geglaubt, dass Tommy das wirklich machen würde. Oh Mann, hätte ich doch bloß nichts gesagt.
0: Und darum, ja darum bin ich froh, dass ich kein Dicker bin.
1: Naja, ich sag also zu Tommy, ich tu dir ein Bier aus, wenn du zu dem Typen da drüben hingehst und zu ihm sagst, na du fettes Schwein. Mehr nicht. Nur, na du fettes Schwein. Für ein Bier. Ah, Tommys Glas war ja auch gerade leer und vielleicht hat das ja auch eine Rolle gespielt und kohlemäßig, da sieht's ja bei ihm auch nicht so gut aus. Er ist also aufgestanden und ich fand es satirisch witzig, dass er das wirklich machen wollte. Ich musste lachen. Er ging zu ihm rüber, er lacht noch so, als es ihm sagt und dann ist es passiert. Naja, 3 Wochen hat er nicht mit mir gesprochen. Kann ich auch irgendwie verstehen. Aber gestern hat er mich dann doch angerufen und es mir erzählt. Er ist also damals im Biergarten zu dem Dicken hingegangen, hat auf mich gezeigt und zu ihm gesagt, ich würde nur so grinsen, weil ich noch nie so ein fettes Schwein gesehen hätte. Ah, hat der Dicke natürlich nicht lange gezögert. Ist zu mir hin und... Naja, und jetzt liege ich hier auf Station 7. Morgen kommt der Gips ab. Was ich dann mache? Dann gehe ich erstmal ein Bier trinken. Tommy muss ja noch einen ausgeben, ne?

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0: Kollegin, ich bitte Sie. Sie sind natürlich weiblich. Man muss sie doch schließlich erst anmachen, sonst passiert da überhaupt nichts.
1: Nun, das heißt noch gar nichts. Ich bin sicher, Sie sind männlich.
2: Ach, ja, aber man muss sie erst anmachen, bevor irgendwas mit Ihnen läuft. Der Kollege hat recht.
1: Das kann doch wohl ebenso gut für Männer wie für Frauen gelten.
0: Ha, also, das glauben aber auch wohl nur Sie, ja?
1: Sie sind männlich, ganz eindeutig. Erstens dauert es ganz schön lange, bis er hochgefahren ist, besonders bei Älteren. Und zweitens stürzt er doch sehr, sehr häufig ab.
2: Ach, das ist doch alles an den Haaren herbeigezogen. Sie sind weiblich.
1: Sie sind männlich.
0: Quatsch, Sie sind weiblich.
1: Männlich.
3: Das war aus der Reihe Große Momente der Weltgeschichte die Diskussion über das Geschlecht von Computern. Letztes Jahr auf der CeBIT. Oder heißt es auf dem CeBIT?
0: Der CeBIT. CeBIT ist wie Computer weiblich, selber denken können.

0: Ich heiße Erwin Kolsch, bin 54 Jahre, vom Beruf Pförtner in einer Samenbank. Ich wohne noch bei meiner Mutter und bin noch Junggeselle. So, warum ich also teilgenommen habe, ich habe Schwierigkeiten mit dem anderen Geschlecht. Ja, zu gerne würde ich ja endlich heiraten, aber irgendwie klappt es nicht. Die meisten Frauen stehen ja auf Männer mit Humor. Sagt meine Mutter. Und Humor halt leider überhaupt nicht. Also, als ich zum Beispiel, ja, meine letzte Freundin in einer Stillstunde mal also so einen Ostfriesenwitz erzählt hatte.
1: Wir sind doch gut.
0: Da war endgültig Schluss.
1: Wieso?
0: War damals dann ziemlich fertig aber mit den Nerven. Zufällig halt da die Anzeige der VHS. Also da bin ich dann hingegangen und erst wollte ich gleich wieder weg. Ja, lauter fremde Leute. Aber dann habe ich allen Mut zusammengenommen, bin dabei geblieben und heute bin ich ein ganz neuer Mensch.
2: Großartig.
0: Nur ich traue mir jetzt viel mehr zu. Zum Beispiel hat neulich meiner Mutter nach vielen Jahren gestanden, dass ich eigentlich keinen Spinat mag. Oder neulich habe ich unserem Chef die Tür nur halb aufgemacht.
1: Ist doch was.
0: Und gestern war ich das erste Mal in meinem Leben im Zoo.
1: Ach,
0: in dem
1: schön.
0: Kurs ist mir klar geworden. Ich und Frauen, ja, hat ja keinen Zweck. Ich habe mir jetzt ein paar Haustiere angeschafft.
2: Oder Goldfisch, eine gerade.
0: Also einen
1: ja, das
0: mit weißen
1: reden Sie Pillen, weiter, Herr Kolsch.
0: Zwei Kanarienvögel und ein halbes Hähnchen.
2: Die Kapelle lassen wir gerade vorbei. Herr Kolsch hat noch was zu sagen.
1: Ja, Herr Kolsch.
2: Hallo.
0: Bis jetzt kenne ich drei Witze komplett. Den vierten bin ich gerade dabei, auswendig zu lernen. Und wenn ich erst mal 10 drauf habe, dann werde ich mal in die Öffentlichkeit vorstellen, denselben. Erst mal sonntags morgens bei Willi beim Frühschoppen auf der Toilette. Später will ich dann ein regelmäßiges Programm. Na, Sie wissen schon.

0: Jochi und Erwin unterwegs.
1: Ey, Bruch, bei allem Respekt, ne, aber heute ist echt ungünstig für so einen Rotmovie. Gestern war Flatrate-Quarzen im Jugendheim. Zahlst du 5 E's und dann kannst du so viel Zichten weghauen, wie es geht, Alten. Ich hab heute Morgen vielleicht mal ausgeflockt beim Abhusten.
2: Dann wird's ja Zeit, dass du in die frische Luft kommst und die Lungenflügel wieder durchatmen können.
1: Ja, sicher. Ich muss aber erstmal hier einen wegchillen, ne, solange wir noch fahren, Pavkopf. Sag mir mal Bescheid, wenn wir da sind, ne?
2: Wir sind da!
1: Aua, Mann, ey, ich bin's gebrochen. Ich hab mir fast die Birne zerdeppert an einer Blindfurtscheibe. Was wollen wir denn hier mitten in der Pampa? Läuft hier ein Waldpisser-Contest oder was geht hier ab?
2: Guck mal nach oben, gen Himmel, Erwin. Fällt dir da was auf?
1: Ja, alles verpegt von den Stumpen, die du dauernd am Quarzen bist in deinem Hanomach.
2: Nicht den Himmel im Führerhaus.
1: Führerhaus? Sieh an, Herr Obersturmbahnmoderator.
2: Werd ich frech, Bildchen. Den Himmel da draußen meine ich natürlich.
1: Ja, und was soll damit sein? Atomarer Fallout, Independence Day, greifen die außerirdischen Krähenwämse an.
2: Den sieht man nicht, den Himmel, wollte ich damit sagen, weil er von riesigen Baumkronen abgeschattet wird.
1: Ja, Baumkronen, Schaumkronen.
2: Das sind nämlich Kastanien, mein lieber Herr Hönefeld.
1: Und? Geht dir da einer bei ab, wenn du eine Kastanie siehst, oder was?
2: Noch lachst du, junger Freund. Du wirst nämlich jetzt da rausmarschieren und in diesen Sack die Kastanien aufsammeln.
1: What for, wie der Brite seinerzeit so richtig formulierte?
2: Hä? Die versilbern wir an den Förster.
1: Nur aber mal Haflong, Master Brochterman. Ich soll hier diese steinharten Kastanienköttel aufsuchen, quasi in gebückter Haltung. Und was treibt der Förstermann damit? Kocht er sich davon eine Drogensuppe für sich und seinen Draterdeckel oder was?
2: Der verfüttert dir das notleidende Wild in den kalten Wintermonaten.
1: Ist ja voll die Wildbret-Charity. Und was löhnt die alte Grünhaut für das Rickendorp pro Tüte?
2: Tüte? Der Doppelzentner, 10 Euro.
1: Oh, warte, let me calculate, Master Broch. Und ein Doppelzentner, das waren 20 Kilo oder so, ne?
2: 100, du Pisa-Trottel.
1: Was? 100 Bricks von den füßeligen Kastagnetten aufsuchen und dafür gibt's schlappe 10 E's? Ich würde mal sagen, da darf der Tackle-Wemse aber selber ausrücken, der Förstermann.
2: Das Geld ist lediglich eine Anerkennung. Hauptsächlich geht es um den freiwilligen Arbeitseinsatz für die notleidende Tierwelt.
1: Ja, und warum kommen die blöden Hartz-IV-Viecher nicht selber hier angewackelt und sammeln die Munition auf?
2: Weil sie erstens keine Säcke haben, so wie wir. Und zweitens geschieht das Aufsammeln auch zu deinem Besten, junger Mann.
1: Inwiefern? Hä?
2: Du hältst innerlich Einkehr.
1: Hey, super Stichwort, Paten. Lass uns irgendwo einkehren. Ich zieh mir ein Stützbier rein und für die bedrohte Tierwelt bringen wir ein paar Tüten Erdnusslocken mit. Ist das eine Idee?
2: Hönefeld, ich glaube, ich habe dir den pädagogischen Hintergedanken des Kastaniensammels sich begreiflich machen können.
1: Du mach dir nichts draus, Papi. Seufst halt auch ein paar Pilz, sieht die Welt schon ganz anders aus, glaub mir.
2: Und was machen wir mit den Kastanien, Erwin?
1: Moment, ich filme die mal eben mit meinem Handy ab und das stelle ich dann nachher bei YouTube rein. Und dann können sich die Ricken das mal runterladen, ne?
2: Und das funktioniert?
1: Ach, sure, Pave. Los, komm, Abgang. Meine Kehle brennt wie der Arsch unter der Ätna.
2: Heißt es nicht der Ätna?
1: Ist doch egal, Brochen.

0: noch nicht glauben, dass die Safo Kopotka in Bangkok auf den Strich geht.
1: Jetzt hör endlich auf mit dem Scheiß. Sie hat's dir doch erklärt. Ah. Ihr Flugticket wurde geklaut und sie musste irgendwie zu Geld kommen. Kann doch mal passieren.
2: Hey, soll ich das auch mal so versuchen?
0: Ey, wie heißt denn das jetzt nochmal? Tritonesien?
2: Ich habe zuerst was gefragt.
1: Indonesien. Hat mich übrigens diplomiert, dass Kopotka nicht mal für Geld mit mir... Naja, was soll's.
2: Hey, hey, Gese. Gibst du mir eventuell Geld für Knattern?
0: Wie viel denn?
1: Moment mal, war das Indonesien oder Malaysia, wo man für Drogenschmuggel aufgehängt wird?
2: Hey, apropos, da vorne Polizei winkt mit Kelle.
0: Ey, lass missreden. Es kann nicht was Indonesisch. Bami Goreng heißt Guten Morgen. Nasi Goreng, eine Waldmeisterbowle bitte. Halt lieber an, Kalle!
2: Hey Leute, ey. Meine weiße, bittere Puderzucker hier, Andenken aus Thailand, meint ihr, ist eventuell verboten?
1: Was? Oh Gott, die knöpfen uns auf!
2: Na ja, und?

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1: Die Firma.
0: Liebe, Intrigen, Portokosten.
1: Schicksale rund um das Wirtschaftsimperium des Fritz F. Niedmeier.
0: Im Büro der Firma herrscht im Moment nicht wie sonst immer die eiserne Hand des Firmeninhabers Fritz F. Niedmeier, sondern stattdessen dicke Luft. Aber zum Glück lässt sich dieses Problem ja mit Hilfe der neuen Betriebsklimaanlage lösen. Doch das ist leider auch schon das einzige Problem, das sich mit einem einzigen Knopfdruck lösen lässt. Fritz F. Niedmeier schlägt sich im selben Moment mit ganz anderen Problemen herum.
2: Cherie, dadurch, dass du unsere Probleme schlägst, werden sie auch nicht gerade kleiner.
3: Ja, wen soll ich denn sonst schlagen? Dich? Oder etwa die Wasserleiche von deinem Liebhaber, der da mit dir in der Badewanne rumgeschwommen ist?
2: Aber Fritz, wo denkst du ihn? Das ist doch nicht mein Liebhaber. Dieser Mann kam hier rein und sagte, er wäre der Klempner.
3: Ja, ja, das kann ich mir vorstellen. Und er wollte nichts anderes als ein Rohr verleihen, was?
0: Ja, Fritz F. Niedmeier kann man nichts mehr vormachen. Er weiß, was hier gespielt wurde.
3: Genau, Romy.
2: Ah, mon Dieu, Fritz, woher weißt du das?
3: Der Tote hat ja noch die Karten in der Hand. Ein jodes Blatt. Der hätte ja jeden Augenblick Schluss machen können. Naja, hat er dann ja wohl auch.
2: Ja, aber Fritz, was machen wir jetzt mit dieser Leiche?
0: Niedmeier überlegt, wilde Gedanken schießen durch sein Gehirn.
3: Ich hab es! Wir lehnen ihn einfach zu dem anderen, in den Park, hinter die Toiletten.
2: Du meinst zu diesem Monsieur Wald, der damals dem Waldsterben zum Opfer fiel? Aber da müssen wir ja wieder 25 Meter tief graben. Oh no, no, Chéri, ohne mich.
3: Nix da, keine Widerrede. Sonst verlangst du doch auch immer von mir tiefer, tiefer.
0: Also laden die beiden sich die Leiche und zwei Spaten auf und machen sich auf den Weg zu der Stelle, wo sie vor wenigen Wochen schon einmal eine Leiche verscharrt haben. Aber hier herrscht zu dieser Zeit schon rege Betriebsamkeit. Hauptkommissar Durchbiss, vom Nikolaus genötigt, den Fall von damals noch einmal aufzunehmen, gräbt bereits nach der Leiche.
4: 24 Meter tief. Immer noch nichts gefunden. Meint dieser Nikolaus eigentlich, ich glaube noch an den Weihnachtsmann oder was?
0: Ja, was glaubt der Nikolaus eigentlich? Wird Hauptkommissar Durchbiss einen Meter vor der Leiche aufhören zu graben? Und was wird er sagen, wenn Suzette und Fritz F. Niedmeier ihm die nächste Leiche auf den Kopf werfen? Und Norbert? Wo um Himmels Willen treibt sich Rauhartäckel Norbert rum? Hat er seine Affäre mit Frau Graumann ein für allemal beendet? Hat er schon eine neue aufgerissen oder was? Wenn Sie das erfahren wollen, verpassen Sie auf keinen Fall die nächste Folge von Die Firma.

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1: Ich stand doch gestern von kurz vor 10 bis bald 11 vor der Kirche. Und wenn ich kam, war der Pastor.
2: Und die Gemeinde. Aber die kommt ja sowieso meist nicht.
1: Was war ich vergrillt? Steht eine Stunde in Regen. Küster hatte nicht mal die Tür aufgeschlossen.
2: Was wolltest du da denn auch?
1: Was ich dazu wollen hatte? In Gottesdienst gehen. Da wurden doch die Spender genannt von der jährlichen Kastaniensammlung für Afrika. Und ich hatte 3 Sack.
2: Nein, da will man ja auch mit vor Stolz geröteten Kamm vor den Altar treten.
1: Zumal es auch gestern zur Feier des Kastanientages beim Abend mal eine Flasche echten Wein geben sollte.
2: Und nicht diesen schäbigen Traubensaft ewig. Sollen die Alkoholiker doch eine eigene Sekte aufmachen?
1: Ja, jedenfalls, 11:15 war es mir zu bunt und ich bin mit dem Rad nach Haus. Und du glaubst es nicht, ich hatte das Rad noch nicht ganz in Ziegenstall geschoben. Fängt der Döskop an zu läuten?
2: Was? Was ist denn in Küsters Pümmel gefahren? War der schon wieder dicke?
1: Ich das Rad geschnappt, nach Kirche hin und den mit dem Gesangbuch ordentlich ein von Wirsing gewämst.
2: Ja, davon habe ich gehört, das eine Auge soll er wohl nicht behalten können.
1: Och, was der alle hat mit seinen Augen. Ich war vergrillt. Und das Schlimmste war, saßen sie da alle schon in der Bänke. Pastor, Noruschatsche, Flötenkreis, Gummistiefelgruppe von Pastor, als ob es was zu gewinnen gäbe.
2: Ja, der Kastanientag ist einer der höchsten Feiertage des Kirchenjahres. Aber warum kommen die dann erst 11?
1: Ja, ich hab's rausgekriegt. Als ich mich bis vorne zum Pastor durchgeprügelt hatte, guckte ich auf die neue Digitaluhr in den Altar.
2: Ja, ich guck da extra nicht hin, ist mir viel zu modern.
1: Ja, was meinst du, was ich da sah? Es war erst 10 Uhr. Hatte ich die Zeitumstellung vergessen. Oh, war mir das peinlich.
2: Was für eine Zeitumstellung? Kommt jetzt 11 Uhr vor 10? Unverschämtheit, steckt bestimmt die SPD hinter. Na, na, na.

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1: Mit Akademiker AD Kassowart von Sondermühlen.
2: Ich grüße Sie recht herzlich, liebe Freunde. All I need is that air that I breathe, sang einst die Beatgruppe The Hollies. Wir möchten Ihnen eigentlich darin zustimmen, doch können wir vergessen, wer da alles reingemacht hat in diese Air, die wir breathen? Wie viel Abertausend Darmwinde sich verstecken in dem, was wir täglich einatmen? Darüber sollten wir mal einen Moment lang die Luft anhalten.

0: große Momente der Weltgeschichte.
1: Okay, nun bin ich dran.
0: Jo.
1: Ich sehe was, was du nicht siehst, und das ist weiß.
0: Um ihre Mütze, Herr Kapitän.
1: Oh, war zu einfach, wa? Ich nochmal. Ich sehe was, was du nicht siehst, und das ist wieder weiß.
0: Um ihre Mütze.
1: So ein Schieß. Okay, gib mir noch eine Chance, ne? Ich sehe was, was du nicht siehst, und das ist durchsichtig.
0: Hä? Was soll das denn sein?
1: Ach komm, guck dich doch mal um. Also, das ist durchsichtig und schwimmt.
0: Milky Way!
1: Blödsinn! Reiß dich bloß zusammen. Das musst du doch sehen. Ist wirklich ganz in der Nähe. Ich sehe was, was du nicht siehst. Und das ist riesengroß. Durchsichtig, wie gesagt, kommt immer näher. Und wenn ein Schiff draufknallt, dann geht's kaputt. Und mehr Tipps kann ich ja meinem besten Willen auch nicht geben, ne?
0: Ach, verflucht, ich komm nicht drauf.
1: Ach, das glaubt man doch nicht. Also, pass auf. Es ist sehr groß, wie gesagt. Es kommt immer näher. Und weißt du, ne?
2: Aus der Reihe Große Momente der Weltgeschichte hörten Sie heute die berühmte letzte Ich sehe was, was du nicht siehst Runde auf der Brücke der HMS Titanic.

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1: Moin, aber so.
2: War das schön gewesen?
3: Und da sind alle erkältet.
2: Und wie ist bei euch?
1: Und du den Mul.
3: Soll wieder schlechter werden morgen.
2: Das sag auch, Mann.
4: Es ist Heiligabend im kleinen Dorf an der Bunke. Die gewohnte Geschäftigkeit der fleißigen Menschen ruht für einen Augenblick. Frieden ist eingekehrt in den schlichten Karten und schmucken Bauernhäusern. Nur drunten am Weiher regt sich noch etwas.
1: Weg so weit, alle Düvel, schön dir die Pocken umfreten.
4: Es ist Bauer Grotepitten, der seine frisch geschlachtete Gattin in den Tümpel wirft. Nun, da der Gendarmerieposten in der fernen Kreisstadt über die Feiertage verwaist ist, nutzen die gewitzten Dorfbewohner die Gunst der Stunde für manch freche Tat. Auch im Kämmerlein der raubbeinigen Diakonissin Hildburg Krovalla brennt noch Licht. Im Schein der fahlen Glühbirne sieht man sie mit dem Hackebeil einen Mann zerteilen.
5: Süßer, die Glocken klingeln, allzu der Weihnachtszeit.
4: Mit wogendem Busen drischt das dralle Weib auf den Männertorso ein, um wie alle Gottesanbeterin ihren Geliebten nach dem Akt zu verspeisen. Gut, dass man von der Schmiede nicht in ihr Kämmerlein schauen kann, denn es ist Meister Pinkepunk selbst, der grad zerlegt wird. Seine Witwe, die noch nicht weiß, dass sie eine ist, ahnt schon lang, dass ihr Mann sich woanders seine Esse blasen lässt. Dass er nicht mal vom heiligen Abend zurückschreckt bei seinem schändlichen Tun, das gereicht ihm nun zur gerechten Strafe. Da rufen auch schon die Glocken von St. Luzifer zur Abendvesper und jedermann im kleinen Dorf macht sich auf, der Predigt beizuwohnen. Denn an Heiligabend spricht Trunksucht Bölkeschlund, der Fernsehpfarrer in Bunkenstedt, und da wollen alle dabei sein.
6: Reißt euch bloß zusammen, ihr gottlosen Kanacken! Ihr sauft und hurt herum, schlachtet eure Weiber, zerstückelt jene, die euch bespringen! Meint ihr doofen Schweine denn etwa, der Herr hat euch dafür lieb? Der hat weiß Gott was Besseres zu tun, als sich um einen Haufen asozialer Pissnäcken in einem Drecksnest wie Bunkenstedt zu kümmern! Das könnt ihr mir glauben! Ihr seid die Kanalratten im Tempel des Herrn. Nicht wehr, dass ein anständiger Christenmensch euch mit dem Arsch anguckt. Haut bloß ab und lasst euch nie wieder hier blicken. Oder ich kotze gleich von der Kanzel runter. Amen.
4: Wie in jedem Jahr hatte Pfarrer Bölkeschlund den Nerv der Bunkenstädter voll getroffen. Und noch auf dem Nachhauseweg zur Bescherung führten sogar die Pimpfe aus der Kindergottesdienstgruppe seine Worte im Munde.
7: Ihr gottlosen Kanacken!
8: Ich kotze von der Kanzel, Mama! Mama, hör mal! Ich kotze von der Kanzel! Aua!
4: Und während am Weiher die Frau des Bauern Grotepitten langsam in den brackigen Fluten verschwindet, schlägt am Turm von St. Luzifer eine alte Nebelkrähe das arme Sünderglöckchen, als wüsste der dumme Vogel von den kleinen Späßen, die in Bunkenstedt am Heiligabend geschehen.

0: Sie reiten für Freiheit und Gerechtigkeit. Die drei Musketiere. Heute
1: chancenlos.
2: Potztausend, Porthos. Früher sind mir die Mädels hinterhergelaufen und jetzt ist es vorbei damit.
3: Ja, warum das denn?
2: Ich klaue keine Handtaschen mehr im Namen des Königs.
1: Das Musketierbuch aus dem Fackelträger Verlag geht für diese Folge heute an Holger Chesney, Merianweg 1, 3, Hannover 51.

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1: Durch das feige Zurückweichen der Natur werden immer mehr Tiere gezwungen, in gefährlicher Nähe zur sündigen Stadt zu wohnen. Das hat naturgemäß die Moral der Kleinhirnträger bis aufs Äußerste unterhöhlt. Labil, wie die gefährdeten Tiere nun mal sind, fallen sie auf jede Verlockung der Metropole herein. Statt dem wilden Korne draußen im Felde aufzulauern, schlingt die Taube nur noch die schnelle Nahrung des Amerikaners in sich hinein. Gedankenlos trägt sie damit dazu bei, dass der tropische Regenwald abgeholzt wird und ihr Mitvogel in der dritten Welt, der Papagei, fürderhin ohne Baum in die Röhre guckt. Ja, liebe Tierfreunde, Solidarität gilt nicht mehr viel unter den Tieren. Anfang des 19. Jahrhunderts mit dem Aufkommen der Industriegesellschaft konnte der Darwinismus in der Fauna Fuß fassen. Seither ist das Tierreich zu einer Ellbogengesellschaft verkommen, in der der Große den Kleinen frisst. Genau wie bei uns Menschen. Lüge und Verrat sind Dauergäste in Dickicht und Sasse. Erst neulich sah ich ein paar Sperlinge, die sich eine ganze Zeit lang verdächtig in der Nähe eines Geldautomaten rumtrieben. Ich nehme nicht an, dass die jungen Burschen über eine Scheckkarte mit Magnetstreifen verwüchten. Aber was wollten sie dann am Automaten? Tags drauf war es ein Yorkshire Terrier-Weibchen, das meine Aufmerksamkeit erregte. Herausgeputzt mit blauem Schleifchen im Haar, lehnte es am Fahrbahnrand. Ohne es durch eigene Erlebnisse belegen zu können, bin ich doch sicher, dass dieses Früchtchen hier der Prostitution nachging und sich jedem hergelaufenen Fixgöter anbot. Ja, so weit ist es gekommen mit der einst unschuldigen Kreatur. Die friedliche Taube, die unseren Vorfahren noch als gurrender und schnäbelnder Liebesbote erschien, ist längst zum Penner verkommen. Möwen lungern auf Mülldeponien herum, statt an der ungemütlichen Wartekant ihren Dienst zu versehen. Und obwohl über 90% aller Tiere in unseren Städten bereits obdachlos sind, reißt die Zuzugswelle nicht ab. Hier im städtischen Moloch gerät das moralisch wenig gefestigte Tier mit tödlicher Sicherheit unter die Räder. Und wir alteingesessenen Tierfreunde müssen dann die gefallene Kreatur von der Straße kratzen. Eine wenig erquickliche Tätigkeit, liebe Zuhörer. Bis zum nächsten Mal, ihr kleiner Tierfreund.

0: 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Es spricht Akademiker AD Kasowat von Sondermühlen.
1: Kuwait, Land der Verheißung, liebe Freunde. Denken wir da nicht an glückliche Kühe, die auf saftigen Wiesen weiden, an ein Land voller Glück und Zufriedenheit? Ja, und mögen das die irakischen Stromer nicht auch gedacht haben, die allnächtlich verstohlen über die Grenze schleichen und etwas von der Atmosphäre dieses verheißungsvollen Landes aufnehmen wollen? Kuwait, Land der weidenden Kühe. Ja, liebe Freunde, wer würde Ihnen das übel nehmen wollen? Bis demnächst, einen schönen Tag wünsche ich Ihnen.

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1: Leck mich an den Füß. Ah nee, das klingt nicht. Leck mich am Knie. Ah, das ist albern. Warte. Leck mich, meine Güte, ist das aber zäh heute. Mir fällt einfach nicht die richtige Wendung ein. An den Füß. Ah nee, das klingt nicht. Leck mich am Knie. Ah, das ist albern. Warte. Leck mich, meine Güte, ist das aber zäh heute. Mir fällt einfach nicht die richtige Wendung ein. Leck

0: Der Kommissar.
1: Die Tote vom Schützenfest.
2: Und Sie behaupten, den ganzen Abend über an der Theke gestanden zu haben?
3: Behaupte den ganzen Abend, ja. Ich habe hier soffen wie ein Bulli nach dem Ölwechsel.
2: Gab es dafür einen besonderen Grund?
3: Einen besonderen Grund, ja. Ich hatte anscheinend Ilse mit der Axt erschlagen.
4: Fragen Sie ihn, wer Ilse ist, Chef.
2: Sei ruhig, Harry. Kümmere dich um die Leiche und besorg uns mal eine Kiste Cognac.
4: Geht klar, Chef. Und fragen Sie ihn nach Pathologen in seinem Freundeskreis, ja.
2: Kennen Sie Leute, die große, flache Kühlschränke mit einer Schublade haben?
3: Gefickt eingeschädelt, Herr Kommissar. Alle, Achtung.
2: Sei ruhig, Robert. Geh und such Harry.
3: Wird gemacht, Chef. Und...
2: Ich weiß, die Nummer. Also, Freundchen, sagt Ihnen die Nummer VW 1500 etwas?
3: VW 1500, ja, das ist der Bulli von meinem Freund Jernot, der als Leichenträger in der Gerichtsmedizin arbeitet. Meine Frau Ilse vögelt uns zu Hause eine riesige Axtsammlung hat. Wieso?
2: Irgendwas stimmt nicht mit dem Mann. Rehbeinchen,
4: Yeah. Guck
2: doch mal in unserer Kundenkartei nach, ob wir was über ihn haben.
4: Wie heißt der denn, Chef?
2: Gernot. Nachnamen habe ich nicht.
4: Moment, ich habe hier einen Gernot Grindmoser vorbestraft wegen Wilddieberei und Massenmord.
2: Mhm.
4: Einen Gernot Trampelhuber, dreimal im Zuchthaus gewesen wegen Frauenmordes mit Todesfolge und achtfachen Genozids. Ja, und dann noch einen Gernot Labitzke.
2: Halt! Labitzke, das ist unser Mann. Robert, Walter, den schnappen wir uns.
5: Labitzke, kommen Sie mit erhobenen Händen raus, dann geschieht Ihnen nichts.
6: Nicht schießen! Bitte, bitte, bitte! Nicht schießen!
3: Aber, Chef, warum haben Sie den Mann erschossen, Chef?
2: Ich wollte den Fall endlich abschließen, Robert.
4: Chef, Chef, der Mann vom Schützenfest ist wieder aufgetaucht. Er hat ein handfestes Alibi. Der hier Pathologe hat sich auch gemeldet. Es ist tatsächlich ein Freund von ihm. Seine Axtsammlung hat er aber nachweislich schon vor Wochen verkauft. Und jetzt kommt es, bei der toten Frau handelt es sich gar nicht um die Frau von dem betrunkenen Mann auf dem Schützenfest. Es ist eine gewisse Ilse Labitzke, also der...
6: Chef, Sie sind ein Genie.
2: Schluss für heute, Jungs. Rehbein, wirf die leeren Cognacflaschen aus dem Fenster.
4: Ja.
2: Die anderen gehen nach Hause.

0: Brunks unterwegs.
1: Ah ja, oder den hier. Herr Doktor, immer wenn ich eine Zigarette sehe, bekomme ich große Lust auf Sex, sage die Patientin zum Arzt. Können Sie mir da helfen? Hanoi, sage drauf der Arzt. Hanoi, das ist eine heikle Angelegenheit, Fräulein. Am besten ist, wenn man gleich zu Beginn erst einmal eine raucht. Der ist gut, gell? Der ist brutal lustig, gell, Herr Brunks?
2: Ja. Ja, das war ja soweit abzusehen, Lutz Wegele.
1: Heinz Wegele, Herr
2: Das Wunsch. War ja wohl abzusehen, dass Sie sich zum Thema Ärzte mit Ihren Witzen melden würden. Wobei der mir eben schon irgendwie bekannt vorkam.
1: Na ja, wartet Sie halt, Herr Brunks, wartet Sie halt. Ich hätte da ja noch einen. Der ist ja mindestens so gut wie der eben. Mindestens.
2: Ja, dann kann ich wohl gleich erstmal ein kleines Schäfchen halten. Was? Ne? Lutz Wegele?
1: Heinz, Herr Brunks. Achtung, hier kommt jetzt ein besonders guter. Also kommt ein sehr nervöser Mann zum Arzt und sagt, Herr Doktor, Sie müssen mir helfen. Ich vergesse einfach alles und deswegen steht inzwischen auch schon meine Ehe und mein Geschäft auf dem Spiel. Sie müssen mir unbedingt helfen. Ha ja, sagt der Arzt, seit wann hätten Sie das denn schon drauf, der Patient? Ha ja, was meinen Sie dann? Der ist mordsmäßig lustig, gell? Brutal lustig ist der, gell?
2: Wieso was? Ich weiß nicht so richtig, Herr Wegele, ob das...
1: Heinz!
2: Ja, verdammt nochmal, ich hab doch gar nicht Lutz gesagt! Also, ich weiß nicht, ob das in diesem Maße unsere Hörer so interessiert, Lutz Wegele, nicht?
1: Ah ja, jetzt hätten Sie es ja doch wieder gesagt, Herr Brunks.
2: Was hab ich gesagt? Was habe ich gesagt?
1: Seht Sie, Herr Brunks, und das ist Psychoanalyse. Und das ist das Größte überhaupt, weil mit Psychoanalyse, da können Sie heute alles heilen. Alles, was Sie wollen, können Sie damit heilen.
3: Sind Sie da ganz sicher, Herr Wegele?
1: Ah ja, natürlich. Seht Sie, Herr Brunks, Sie werdet es nicht für möglich halten, aber ich, Heinz Wegele, ich bin nur durch die Psychoanalyse geheilt worden.
2: Ach was.
1: Ah ja, natürlich. Ich hätte doch jahrelang geglaubt, ich sei ein Hund.
2: Wie, und jetzt sind Sie geheilt?
1: Ha ja, sicher. Fühlen Sie doch nur einmal meine Nase an. Sie ist ja ganz warm. Der ist gut, gell?
2: Schluss jetzt! Aus! Raus mit diesem Mann! Nicht mal ein Bein in die Schnauze kriegt man von dem Mann. Und das muss ich mir als Journalist nicht bieten lassen. Unverschämtheit!

0: In Meppen, da wo Niedersachsen am intensivsten ist, lebt Luise Kuschinski, die Frau mit dem Charme einer Planierraupe. Zusammen mit ihrem ausgestopften Gatten Hebet bewohnt die emsländische Stinkdrossel eine bescheidene Etagenwohnung am Stadtrand. Das Frühstücksradio durfte sie dort besuchen.
1: Welches bekloppte Dreckschwein klingelt hier am Sonntagmorgen Vater Kuschinski seine kleine Tochter von Lokus runter? Was ist, ihr Pinscher? Hä? Sagt wann oder ich schmeiß euch zu den anderen Würstchen in eine Bratpfanne.
0: Doch uns verschlug es erst einmal die Sprache. In der Wohnungstür stand ein Wesen, das aussah wie ein frisch aufgetautes Mammut. Zottiges Haar wucherte auf dem massigen Schädel und unter den Achseln hervor. Mit den Brüsten hätte man eine mittelalterliche Burg einrammen können. Und auf den Knöcheln ruhte ein Riesenschlüpfer aus geteertem Segeltuch.
1: Ach so, ihr seid die Ratten vom Frühstücksradio. Ja, kommt rein. Ich bin auch nicht zum Aufräumen gekommen. Setzt euch auf die Zementfässer. Ich muss erstmal die verdammten Krähen wegjagen.
2: Komm her, ihr! Komm her!
1: Mistviecher! Haut bloß ab in eine Zone, wo ihr herkommt!
0: Ein Schwarm Nebelkrähen zerstob in den MG-Garben der wehrhaften Seniorin. Zurück auf dem Balkon blieb ein über und über mit Krähenkot verschmutzter Altmännertorso.
1: Dann ist Herbert die alte Mumie. Seit er ausgestopft ist, läuft unsere Ehe wieder prima. Bloß untenrum ist natürlich Ladenschluss. Soll ich für euch eine Scheibe Kotelett mit abschneiden?
0: Ein Regenschauer zersplitterter Schweinerippen wehte durch die Wohnung, als Luise sich ihr Frühstück zurechtsägte.
1: Sonntags hole ich mir immer frische Koteletts aus dem Keller zum in Kaffee reinstippen. Mann, ist das lecker. Da schmeiß ich die ganze Marmeladenscheiße noch aus dem Fenster. So, was ist nun? Wollt ihr Heringe mich noch was fragen? Oder bloß beim Fressen zugucken wie die Ölgötzen?
0: Wir hätten natürlich gerne so viel gewusst. Ob es stimmt, dass Luise Kuschinski bei der deutschen Version von Sex and the City die Samantha spielt. Oder ob sie beim Grand Prix für Deutschland antritt. Doch wir wollen den stillen Star aus Meppen an einem Sonntagvormittag auch nicht zu sehr belästigen.
1: Na, dann haut mal ab! Ich muss auch noch Beton machen für heute Abend.
0: Warum und wieso, haben wir nicht mehr gefragt. Luise Kuschinski wird ihre Gründe haben. Das Frühstücksradio verabschiedete sich und auf der Rückfahrt dachten wir noch lange nach über dieses Kaltblüterweib aus Meppen, das uns so typisch erscheint für den herben Charme der niedersächsischen Frauen.

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1: Liebe, Intrigen, Portokosten.
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1: Während Suzette Niedmeier in der Schweizer Bergwelt ihre schwere Bronchitis auskuriert und dabei solche touristischen Attraktionen genießt, wie die alljährliche Meisterschaft im Präzisionsuhren durch Käselöcher werfen, beginnt sich daheim in der Firma erneut das Karussell der Intrigen zu drehen. Diesmal ist es Niedmeiers Sohn Boris, der sich anschickt, aus der Firma eine Achterbahn zu machen. Seine Schwester Steffi, die stets ein besonderes Gespür für brenzliche Situationen hat, nimmt ihn in die Zange.
2: Mann, ey, du bist doch sonst nicht so empfindlich, oder? Was ist denn eigentlich mit dir los, Mann? Komm mal her, schüttel mir mal dein Herz aus, wa?
1: Nur allzu gern kommt Boris dieser Aufforderung nach. Es ist eine Menge, was er auf dem Herzen hat. Steffi braucht eine ganze Zeit, um sich halbwegs einen Überblick über all das zu verschaffen, was da vor ihr liegt.
2: Mensch, Boris, da ist doch nichts dabei, worüber du so ein langes Gesicht ziehen müsstest, du.
1: Also warum zieht Boris dann so ein langes Gesicht? Macht er etwa heimlich eine Ausbildung zum Gesichtsvollzieher? Nein, Boris hat Sorgen. Aber diesmal kann er nicht einmal mit seiner Schwester darüber reden. Schon seit Tagen geht ihm ein Satz nicht mehr aus dem Kopf, den sein Vater Fritz F. Niedmeier neulich ganz beiläufig fallen gelassen hat. Heben wir ihn auf und hören ihn uns noch einmal an.
3: Wenn mein Enkel Klein Erwinschen die Firma später mal übernehmen will, kann er ja nicht früher noch anfangen, sich hier einzuarbeiten.
4: Verdammt, der Alte will mich also in der Erbfolge übergehen und das Wechselbeich von meiner, Schwester vorziehen. Na wartet, die Suppe werde ich euch schon versalzen, ey.
1: Und in der Tat kauft er von seinen ganzen spärlichen Ersparnissen Tafelsalz der allerfeinsten Sorte. Aber Salz allein reicht natürlich nicht aus. Was er viel dringender braucht, ist einen Verbündeten. Zu seiner eigenen Überraschung trifft er bei seinem Salzkauf Gernot Zarkowski, also den Vater seines Erbschaftskonkurrenten.
4: Ey, Klinke! Auch beim Salzkauf? Was wollen Sie denn mit dem ganzen Zeug? Man könnte ja glauben, Sie wollen jemanden die Suppe versalzen.
5: Ja, könnte man glauben, wa?
4: Ja, wem denn?
5: Das kann ich Ihnen nicht sagen, von wegen gewisser familiärer Verstrickung.
4: Mensch, Klinke, ich will Ihnen eins sagen. Wenn es sich dabei in irgendeiner Form um meinen Vater oder um Ihren Sohn handelt, sollten wir unbedingt drüber reden, wa? Eventuell könnten wir uns zusammentun und so eine ganze Menge Salz sparen, ne?
1: Ja, was für einen Plan verfolgt Zarkowski wohl? Und wird er sich tatsächlich mit den Plänen von Boris vereinbaren lassen? Sollte es wirklich zu einer unheiligen Allianz dieser doch so unterschiedlichen Männer kommen? Und wenn, wird dann der Salzverkäufer das zu viel gekaufte Salz wieder zurücknehmen? Wenn Sie all das wissen wollen, dann versäumen Sie nicht die nächste Folge von Die Firma.

0: bei Frieda und Anneliese.
1: Wir kriegen eine neue Heizung. Gibt nur noch dies Jahr Zuschüsse. Nen Hack.
0: Bei Frieda und Anneliese.
1: Wir kriegen eine neue Heizung. Gibt nur noch dies Jahr Zuschüsse. Nen Hackschnitzelkessel.
2: Lecker.

0: Wurzeln.
1: Ist uns ja egal. Hauptsache, sie kommen täglich mit 8 Schubkarren an der Burg.
0: Ja, und was ist jetzt mit eurer Niedrigenergie-Erdgasheizung? Die ist doch mal erst gerade ein Jahr alt.
1: Die stellen wir für die Obdachlosen an der Straße. Die hat ja das Finanzamt sowieso bezahlt.
0: Ja, und was kostet die neue?
1: 20.000 Euro. Das wird aber komplett gefördert. Also der Bund zahlt 600 Euro dazu. Und die restlichen 19.400 werden vom Amt ausgeglichen.
0: Geh. Die ganze Wohnkarosserie bei Frieda bricht bald zusammen, aber ein Motor von Porsche. Das ist Energiepolitik in Hause Horstmannsgötter.
1: Das ökumenisch. Wir haben es warm und Anita hat Bewegung.
0: Wir haben ja schon lange eine Pelletheizung.
1: Ja, und wo kriegt man die Pellets her?
0: Ja, Frieda, das sind die kleinen Pröpkes, die überall unter Eichen rumliegen.
1: Ach so.

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1: Hallo.
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2: Der Doofe will mich immer angrabbeln. Da hab ich schon, Freund, Mama.
3: 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Papa, schnell ruf einen Krankenwagen. Fernet, leg dich hier aufs Bügelbrett. 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
1: Mama?
3: Ja, Papa.
1: Mama?
3: Ja.
1: Mama, bist du jetzt völlig doof geworden oder was gekonnt haben werden sollen tun sollen?
3: Wieso denn, Papa?
1: Jetzt wird erstmal gegessen können werden tun und nichts anderes. Der Bengel sieht ohne Zähne sowieso besser aus. Was, Fernet? Mein Junge, was?
4: Ja, Papa.
1: Na, siehst du, bekommen haben tun werden sein.
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0: für den Anfang ja schon mal ganz hübsch, aber so ganz richtig klappt das ja noch nicht, oder? Hm? Also gut, versuchen wir es nochmal. Oh. Wenn ich sage jetzt, dann jetzt? Erheben wir alle zusammen den rechten Arm. Oh. Schön zackig, ja? Arsch, den ja. rechten Arm. Arsch. Wir wissen doch noch, welcher das ist, oder?
1: Ja, sicher.
0: Sonst zeige ich es euch gern nochmal.
2: Nein, ist alles klar.
0: Soll ich?
1: Nein, schon kapiert, alles klar. Hm?
0: Nun gut, dann also los. Eins.
3: Zwei.
0: Zwei
3: und
0: drei und hoch.
3: Moment mal.
0: Ach, aber das war ja schon wieder nichts. Hans Adolf, rechts. Der rechte Arm. Das ist doch der andere. Das üben wir doch jetzt schon seit fast 8 Wochen,
2: Mensch. Naja, das ist auch wirklich gar nicht so einfach.
0: Ja, ich weiß, Horst Hermann, darüber haben wir ja auch schon geredet. Aber es geht nun mal nicht anders. Das gehört einfach dazu.
2: Vielleicht könnten wir ja den einen Arm mit einem bunten Bändchen oder so markieren, ne? Dann weiß man doch viel leichter, welcher ist.
0: Tolle Idee! Nein, das müssen wir auch so hinbekommen. Oh,
2: bunte Bändchen!
0: Also los, zügig, Jungs, Konzentration. Die Demo ist in 12 Wochen und was? Ihr müsst auch noch lernen, wie man Ausländer rausbuchstabiert.
2: Oh, nee,
0: also hopp.
2: Mann, so viel
4: Das war aus der Reihe Große Momente der Weltgeschichte ein ganz normaler Tag auf der Neonazi-Schule. 8. Klasse, Gemeinschaftskunde, kurz vor dem Haare scheren.

0: sein, dass wir schon Ton super im Gemüt sich Wappli gegen eine tollsive Plagenüberall haben. Pass ich mal auf, ja richtig, das wäre Ihre See von Plagen gewesen. Stellen Sie sich das vor.
1: Mein Gott, das ist ja nicht zum Aushalten.
2: Ein Telefonbuch. Danke, das reicht. Ja, wir rufen Sie an. Dankeschön.
0: Aber ich kann auch ganz toll singen. Pass ich auf. Hamlet war gut. Mann, der konnte töten.
1: Meine Güte. Mann. Noch so einer und ich muss kotzen. Wessen Idee war das überhaupt, den Hamlet mit einem Prominenten zu besetzen? Schließlich ist das doch nur die Huckelbühne Föhrum, mein
3: Gott. Aber das war doch Ihre, Herr Achteresche. Wenn wir im Fernsehen den Stangelwirt ausstechen wollen, brauchen wir große Namen, sagt
1: Ja, ich weiß ja selber, was ich gesagt habe. Halten Sie die Klappe und rufen Sie lieber den nächsten Idioten rein.
3: Sehr wohl, sehr gern, sofort. Der Nächste, bitte.
4: Gut. Also sein oder nicht sein, oder so, weiß ich jetzt gar nicht, aber ich muss auch sagen, also so ein Interview wie jetzt, das finde ich auch nicht gut. Also wenn Sie Fragen haben, dann fragen Sie mich vernünftig, aber wir sind ja nicht im Kindergarten, ne?
2: Danke! Du kannst dich verpissen, Rotschopf! Lern erstmal anständig reden und rasier dich!
1: Wo haben Sie den Trottel denn her?
3: Den habe ich auf dem Tennisplatz getroffen. Oh.
5: Hallo Freunde, den nächsten Song habe ich geschrieben für alle dänischen Prinzen, deren Väter vergiftet wurden. Und er geht so. Pass mal auf, Freund.

0: Gottes Willen, was hat der denn für eine riesige Warze?
1: Er kommt aus Rumänien.
0: Ach so.
2: Vater tot ging. Und es war Sommer.
0: Ja, schön, das reicht jetzt aber auch mit dem Gejaulen. Schicken Sie Graf Varzula zurück in sein Schloss nach Extremien und geben Sie ihm sein Bußgeld eins in die Fresse und dann ist gut, ne?
1: Sehr wohl, Chef.
3: So, es kann weitergehen.
0: Oh, haben wir denn sonst niemanden mehr?
1: Doch, doch, den kleinen vertrockneten Mann da vorne.
4: Hallo, ja, natürlich, so, also den Totenkönig sah, war der Clown sehr, sehr traurig, war der Clown. Hoppla hopp, und fing an zu singen.

0: Entschuldigung, wenn ich unterbreche, aber
1: nein.
0: Sind Sie nicht schon lange tot?
1: Schon wieder nicht geklappt. Pech gehabt. Hoppla hopp. Ich bin doch gar nicht tot. Ich lebe. Hör auf. Lebe. Jawohl, mein Herr. Sein oder nicht.
2: Der Nächste, bitte.
3: Hallo?
0: Ja, auch hallo. Wir sind hier. Sie können loslegen.
3: Sahin oder auch nicht Sahin? Aha, das ist hier wohl die Frage. 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

0: sag mir gleich das Licht, tralali. Und du? Wo seid ihr denn alle? Die Bühne ist so leer. Ich bin vergnügt. Herr Produzent? Herr Regisseur? Hallo, hallihallo.
1: Hallo?
0: Oh, kleiner Stimmematz, hallo.
1: Hallo.
0: Oh, Jemine, mir fröstelt es. Ich glaub, ich hör den Tod. Hallo? Hörst du mich auch?

0: Sie reiten für Freiheit und Gerechtigkeit. Die drei Musketiere. Heute...
1: Die Frage.
2: Hey, Porthos.
3: Ja?
2: Wie nennt man Menschenfresser?
3: Die nennt man Kannibalen.
2: Ah, und wie nennt man eine Reisegruppe, die mit einem Bus zu einem Kannibalendorf fährt?
3: Ich weiß es nicht.
2: Na, ist doch klar. Essen auf Rädern.
3: Ha, halt.
1: Das war eine zeitgemäße Folge der drei Musketiere.

0: Der kleine Tierfreund.
1: Schon immer habe ich mir zur Aufgabe gemacht, liebe Zuhörer, den Umgang mit unseren Freunden in den elektronischen Medien zu geißeln. Wofür muss die arme Kreatur nicht überall den unschuldigen Balg hinhalten? Rassige, schwarze Hengste müssen sich von nervigen kleinen Klugscheißern fragen lassen, wie es mit einem Ausritt wäre. Collie-Hündinnen prügeln sich mit ausgestopften Silberlöwen und bemitleidenswerte Delfine machen mitten im Atlantik hübsch, wenn ein sommersprossenverseuchter Pubertätsschlingel seine alte Hupe ins Wasser hält. Ganz zu schweigen übrigens von den Filmen des verabscheuungswürdigen Walt Disney. Auf kleinstem Raum spielen dort Schlange und Kaninchen eine heile Welt, wo sich zumindest die Schlange etwas mehr Realismus gewünscht hätte. Doch kommen wir zu einer der übelsten Machenschaften unter den Mediengauklern der Neuzeit. Alljährlich werden mitten unter uns niedliche Rehkitze an verlotterte Individuen aus der Showbranche verliehen. Haltlose Lebemenschen und perverse Alkoholiker tragen da unschuldige Lolita-Ricken heim in ihren lüsternen Bau. Schirmherr dieser widerwärtigen Veranstaltung ist eine große deutsche Illustrierte und niemand ist da, der laut aufschreit. Für mich bleibt die Bambi-Verleihung jedoch eine der ekelerregendsten Rituale, in der diese Gesellschaft den Missbrauch von jungen Tieren öffentlich sanktioniert. Liebe Tierfreunde, tun Sie alles, um diesem abstoßenden Treiben ein Ende zu setzen. Schalten Sie Ihren Fernseher aus. Boykottieren Sie Illustrierte, die blutjunge Rehkitze an geile alte Schauspieler verleihen. In welchem Zustand die kleinen Bambis dann zurückgegeben werden, das kann man sich ja denken. Pfui Deibelmönchen, statt des Lasters und der Perversion.

0: Und jetzt die Lemkes. Eine Familienserie in vielen Teilen mit Papa Grappa Lemke.
1: Hallo.
0: Mit Fernet Lemke. Das finde ich echt nicht gut. Mit Bianca Lemke.
2: Hab schon, Freund.
0: Und Mutter Lemke.
3: Ach, wie sehen meine Hände wieder aus?
0: Und jetzt viel Spaß mit den Lemkes.
3: Lulu. Papa, Verbandswechsel.
2: Schon wieder los.
1: Oh. Ich finde das nicht gut, Mama. Immer musst du den Papa quälen. Komm, Bianca, wir gehen jetzt ins Bett.
2: Ich hab schon einen Freund.
3: Na komm schon, Papa. Sonst heilen deine Hämorrhoiden nie so richtig.
1: Mama?
3: Ja, Papa?
1: Pack mich nicht an. Haben, tun, gekonnt haben, werden. Sonst bring ich dich um. Tun, können, haben, sollen, sein.
3: Aber Papa, der Verband.
1: Der wächst raus. Tun, mögen, wollen, haben, sein. Ganz natürlich kommen sollen werden.
3: Naja, dann können wir ja jetzt essen. Bianca, Fernet, es gibt Erbsensuppe.
1: Oh, das finde ich auch nicht gut, ey.
0: Freuen Sie sich auf die nächste Folge von Familie Lemke. Schon bald in diesem Radio.

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0: auch auf die Gefahr, dass mich meine eigene Gewerkschaft rausschmeißt. Also wir verzichten auf die 35-Stunden-Woche bei vollem Lohnausgleich.
1: Sehr gut.
0: Wir verzichten auf das 13. Monatsgehalt.
1: Aha.
0: Und wir verzichten sogar auf 2 volle Feiertage im Jahr. Aber nur, wenn Sie auch wirklich zu Ihrem Wort stehen.
1: Versprochen nicht? Ist versprochen. 20-prozentige Lohnerhöhung ab dem nächsten 1. Ehrensache, Ehrensache.
0: Ehrlich?
1: Wenn ich's doch sage.
0: Naja.
2: Aus der Reihe Große Momente der Weltgeschichte hörten Sie heute: Bei Tarifverhandlungen rächt es sich mal wieder, dass Sklavenführer Spartacus nur einen Grundschulabschluss hatte. In den Iden des März, man könnte auch sagen im März 73 vor Christus, während eines Treffens der IG Sklaven mit der Bundesvereinigung der Menschenbesitzer und Schinder e.V.
0: Ich möchte wirklich wissen, warum ihr euch so aufregt. 20% mehr habe ich rausgeholt. Ist das etwa nichts,
3: Mensch? Mein Gott, blöd, Mann. Wie oft müssen wir das denn noch erklären? Also, passt jetzt bitte mal auf, hä?
0: Ja.
3: Wir kriegten bisher nichts, ja, soweit klar?
0: Ja, sicher, sicher, das weiß ich doch.
3: Und 20% mehr davon sind deshalb, hä?
0: Ja, ja, wohl besser als gar nichts, oder?
3: Oh mein Gott, ist der Mann.

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0: Sag mal, was isst du denn da die ganze Zeit?
1: Sonnenblumenkerne, weißt du?
0: Und wozu soll das gut sein?
1: Ja, nützt der Intelligenz.
0: Ist ja interessant. Was kosten die Dinger da?
1: 10 Stück 5 Mark.
0: Verkaufst du mir welche?
1: Logisch.
0: Ja, mal, 5 Mark für 10 Stück ist das aber ganz schön teuer.
1: Siehst du, fang schon an zu wirken.

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Den Schulterklopp werd ich nicht erhofiert.

0: in 80 Tagen um die Welt.
1: Tolle Idee von dir, den Mehrzahl durch den Fluss zu tragen, Jaro. Und wo ist die Grenzabfertigung? Auf der anderen Seite des Flusses. Toll, Jaro.
2: Menno, wie lange dauert das denn hier noch? Es muss mal pusten und an sich auch groß.
1: Versau mir bloß nicht den Mehrzahl, dann gibt's Ohrlaschen.
2: Ey Leute, guck mal, da kommt ein Oberförster. Was will der hier?
3: Nix Oberförster, das ist polnisches Zöllner.
4: Dzień dobry, proszę paszporty do kontroli.
1: Los, Jaro, du sprichst doch Polnisch. Erzähl ihm irgendwas.
3: Nix pasoportkie, hey, diplomatski, nix verzolski, alles paletski.
4: Nichts nie rozumiem, co on mówił?
1: Jaro, du Saftsack, du sprichst ja überhaupt kein Polnisch.
3: Doppelte Staatsbürgerschaft, ja, das heißt Deutsch mit polnisches Aussprache.
2: Ja, du reitest uns rein, Jaro. Und der polnische Oberförster, der ballert uns gleich ab.
4: Na boku, jechacz, wie schadacz proszę, szybko.
1: Ich warne dich, Jaro, regel das, oder du lernst mich kennen.
4: Wie schadacz i to prędko, rozebracz to naga, przyszanie stacz, ręce do góry, nogę w rozkoku.
2: Was hat der gesagt, Saro?
3: Wir sollen uns alle ausziehen.
2: Oh ja, Kalle, ziehst du mich aus, bitte? Bitte, bitte.
1: Ach du Scheiße.

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1: Die Firma.
0: Liebe, Intrigen, Portokosten.
1: Schicksale rund um das Wirtschaftsimperium des Fritz F. Niedmeier.
0: Wir erinnern uns. Schrage, das Gehirn der ehemaligen Noppenfabrik Fritz F. Niedmeier, heute zuständig für die Forschung, hatte allzu forsch in einen defekten Lichtschalter gegriffen und war ohnmächtig geworden. Zur Stunde befinden wir uns im Büro von Heinz Bärbel Schrage.
2: Was geht hier vor? Wo bin ich? Wer ist denn dieser Glatzenkönig da und der Besen da mit der haarigen Warze auf der Nase?
0: Pikiert schauen Fritz F. Niedmeier und Frau Graumann zu Boden.
3: Ich glaube, nach den heutigen 220 Volt braucht Herr Schrage mal etwas Entspannung. Was meinen Sie, Graumenschen?
4: Ich glaube, Chef, Herr Schrage wollte sich nur ein paar neue Anregungen aus dem Stromnetz holen.
3: Ach, was? Was braucht der Mann Anregungen? Ja. Der ist doch ein Genie! Hat er der Welt nicht den Blechwaschlappen geschenkt? War es die Schrage, der auf grandiose Weise am Menschheitstraum vom Rückstoß freien Jummihammer scheiterte? Und nicht zuletzt war es der gute alte Heinz Bärbel, der mir den Tipp gab, bei meiner Gemahlin Suzette die erogenen Zonen mit Filzstift zu markieren, damit ich wieder ein ganzer Mann sein kann für Sie.
4: Aber Chef, das könnte ich Ihnen doch auch sein.
3: Ja, aber kommen Sie mir jetzt nicht mit Ihrer Vorkriegserotik, grau Menschen, und lassen Sie um Gottes Willen Ihren Nabel bedeckt. Überlegen Sie lieber, wie wir unseren Schrage wieder aufpäppeln. Ob ich vielleicht mal ein paar von meinen Magazinen hole?
0: Stunden vergehen, bis aus dem sabbernden Bündel am Boden wieder ein ganzer Schrage geworden ist. Dank der lebensgeisterweckenden Magazine aus dem Giftschrank des Chefs kann er sich aber schon bald an der Diskussion beteiligen, die unterdessen im Büro Fritz F. Niedmeiers entbrannt ist.
3: Ja, Menschen, Sie alte Rostlaube, Sie sollten auch mal was für Ihre Gesundheit tun.
4: Jetzt bin ich beleidigt.
5: Ja, oh, Graumann, lassen Sie den alten Zampel doch quatschen. Er hat doch nicht mehr alle Tassen im Schrank.
2: Ich denke, wir sind alle etwas erschöpft von den Ereignissen der letzten Woche, Chef.
3: Ja,
2: der Stromstoß hat mir die Augen geöffnet. Und vielleicht sollten wir alle einen kleinen Ausflug unternehmen, um wieder etwas zu uns selbst zu finden,
4: hä? Oh ja, wir machen einen Ausflug, singen Fahrtlieder, schlafen alle in der Halbzeit und haben eine Menge Spaß dabei.
3: Aber nur, wenn Sie mir versprechen, dass Sie mir mit Ihren Reizen vom Leibe bleiben, grau Menschen, klar?
0: Welche Abenteuer erwarten unsere wackeren Helden auf ihrem ersten Betriebsausflug? Wird Frau Graumann ihre Reize bedeckt halten? Werden wirklich Fahrtenlieder gesungen und alle ausgelassen sein und ihren Bürostress über Bord werfen können? Mehr darüber erfahren Sie in der nächsten Folge von Die Firma.

0: bei Frieda und Anneliese.
1: Guck mal, ich habe ganz stramme Waden gekriegt. Ich war gestern den ganzen Tag in der Pilze.
2: Bei den fürchterlichen Regen?
1: Zu Hause regnet es doch auch.
2: Aber doch nicht drin.
1: Bei uns schon. Heinstadt, fuhle Schwien. Meinst du, den kriege ich mal aufs Dach, die Teerpappe ordentlich wieder hinzulegen? Der Fernseher steht halb voll Wasser. Kannst du bald Goldfische drin aussetzen? Das kratzt den gar nicht, den Heinz.
2: Trinkt er denn wieder?
1: Heinz trinkt nicht. Der säuft. Getränkemark hat extra einen nagelneuen großen Lastzug gekauft.
2: Ja, ja, und wie war's jetzt in den Pilze?
1: Fürchterlich. Nicht einen einzigen gesehen.
2: Laufen wohl weg vor dir, was?
1: Och, bestimmt waren die verflixten Russlanddeutschen wieder vorher im Wald zu schnöen mit ihren vielen Blagen und Küchenmesser. Da flügen die hektarweise den deutschen Wald durch.
2: Im August hab ich auch noch nie Pilze gefunden.
1: Ja, ja, wenn sie bei dir nicht direkt aus dem Sofa wachsen, dann findet Fräulein Frieda Fuhlwams auch keinen einzigen, ne?
2: Dann war das für dich ja keinen schönen Tag.
1: Okay, mittags hätte ich mich beinahe aufgehängt, so fertig war ich. Wenn mich nicht der Förster zurückgehalten hätte...
2: Schade.
1: Was? Naja, wenn ich auf dem Rückweg nicht noch diesen Riesenhaufen Pfandflaschen gefunden hätte...
2: Och, hat Heinz irgendwo ein Depot?
1: Heinz trinkt nicht aus Pfandflaschen. Das ist in viel zu viel Lauferei. Meist geht das Fenster auf und ab mit den leeren Pullen Heidewitzka in die Schweineweide.
2: Die armen Tiere...
1: Du, ich habe 36 Euro allein an Pfand eingenommen. Hätte ich Maronen ganzen Doppelzentner versuchen müssen.
2: Wo, sagst du, liegen diese vielen Pfandflaschen?
1: Das ist so ein Schuppen hinter hier, wo du sagst, das ist gar nicht weit von euch. Wenn du bei euch hinten aus dem Fenster guckst, ist es noch, lass es 10 Meter sein, so ein Unterstand. Alles voller Pfandflaschen.
3: Oh, das ist Anitas Rente, die sie sich mühsam aus dem Graben zusammengesucht hat.
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0: Geheimnis deutscher Schlager.
1: Ja, liebe Hörer, immer wieder wird mir gefragt, was wurde eigentlich aus Ramona? Sie wissen schon, mit ihren Hits alles, was wir wollen auf Erde und liebe dich und kein Geld. Naja, und wer uns kennt, der kann sich vorstellen, dass wir natürlich dieser interessanten Fragestellung nachgegangen sind. Also jetzt befinde ich mich hier in einer norddeutschen Großstadt. Gleich neben mir steht eine junge Dame, die, naja, wie viele diese Damen, die in diesem, naja, sagen wir, Hof stehe, meiner Meinung nach doch etwas zu dünn für diese Jahreszeit angezogen sind. Naja, durchaus geschmackvoll diese Miniröcke, aber doch vielleicht ein bisschen zu kalt, gell? Na, aber das erinnert schon stark an unsere Ramona. Entschuldige Sie, wir machen eine Reportage über die Ramona. Sie wissen doch, die Schlagersängerin. Können Sie uns da ein paar Informationen geben?
2: Was los, Ramona? Eine Sängerin? Dass ich nie lache. Die hat vielleicht ein flottes Mundwerk, das macht wo angehen, aber singen...
1: Ja, können Sie mir dann sagen, wo ich die Ramona finden kann?
2: Mann, willst du quatschen oder bist du vom Amt, Alter? Mit dem Ding da kommst du mir sowieso nicht da rein.
1: Vorsicht. Ja, ich komme aber doch vom Radio, gell? Vom Geheimnis deutsche Schlager.
2: Radio, ey, ne, komm mir nicht auf die Tour, Alter. Entweder hast du Geld oder es läuft gar nichts, klar? Und Ramona ist sowieso erst vor einer Minute ins Haus gegangen, da mit zwei Kunden, ne?
1: Kunde?
2: Aber sie ist ja eine von einer ganz fixen Truppe, verstehst du? Also, wenn du auf eine schnelle Nummer stehst.
1: Ja, hey, liebe Hörer, das scheint ja hier eine ganz heiße Spur zu sein, gell? Ich gehe also jetzt am besten mal hier in dieses Haus rein. Ah ja, hey, da sehe ich schon Schild. Mal schau, was draufsteht. Manuela, nein. Na, das nächste Dorte. Ach, hier nicht, ja. Aber hier, Ficky. Na, hier steht's. Ramona. Aber keine Klingel dran. Ich werde einfach mal klopfen, gell? Nichts zu hören. Ei, vielleicht ist die Tür ja offen. Mal probieren. Ah, ja. Genau wie mir es erwartet habe. Da steht sie ja. Ramona. Wie immer, kaffeebraune Teng, der Rock etwas länger als früher, guten Tag, ja. Aber das gleiche strahlende Mädchen, wie wir sie noch alle aus der Hitparade kennen. Auf eine improvisierte Bühne. Auf einem Tisch liegen 52 Markscheine. Ah ja, vor ihr sitzen zwei Herren in froher Erwartung, gell? Ich werde also jetzt auch mal mein Obolus entrichten, gell? Damit es endlich losgehen kann. Also von mir aus, bitteschön, Ramona. Liebe

0: Ich hab nicht richtig verstanden.
1: Sie hat gesagt, sie kommt heute Abend nicht.
0: Ach so, und hat sie noch was gesagt?
1: Ja, dass du sie heute Abend zurückrufen sollst.
0: Ach so, ja, danke. Stellst du den Anrufbeantworter bitte wieder an, ja?
1: Ja, ist gut.
2: Das war aus der Reihe Große Momente der Weltgeschichte die Fernabfrage in ihrem ersten Stadium. Ausbaufähig, unhandlich und die Stimmbänder strapazieren.

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4: Heute geht es in unseren fantastischen Phänomenen um Hexen und Magier. Und doch ist keine Märchenstunde angesagt.
5: Ja, schade eigentlich, ne? Dabei wäre das auch viel zu geschmeichelt. Denn was Rainer Holbe, dieser Däniken-Imitator für Flocati-Besitzer, dem esoterisch verklärten Chipsfresser vor der Glotze an fantastischen Phänomenen präsentiert, ist ungefähr so spannend wie Uncle Ben, der einem erklärt, warum sein Reis nicht an der Gabel klebt, und so glaubhaft wie ein einäugiger, buckliger Metzger, der behauptet, dass man von Schweinefleisch schön wird. Doch zum ersten Thema.
4: Viele von Ihnen kennen den Magier Merlin.
5: Nicht persönlich.
4: Des sagenumwobenen König Artus als Mann, der mit den Bäumen und Blumen sprach.
5: Weil er ja sonst keine Freunde hatte. Okay, ist mir auch völlig egal. Von mir aus kann er sogar mit einer Tafel Schokolade reden oder mit einem Teller Tortellini ins Kino gehen. Schwierig wird's erst, wenn ich ihn dafür als großen Magier anerkennen soll und nicht einfach als durchgeknallten alten Zausel, der in seinem kleinen Hirn Goldfische züchtet. Kommen wir jetzt aber zu den Hexen.
4: Die Hexen sind wieder da und sie sind mitten unter uns. Hagazusa, die auf dem Zaun zwischen den Welten reitet.
5: Ach die? Ja, ich kenne nur ihre Schwester Hulla Gaga, die, der ein Ziegelstein auf den Kopf gefallen ist. Aber sag mal, Holbi, was ist denn das eigentlich für eine olle Schrulle daneben dir, die aussieht wie Gundel Gaukelei nach der Staupeimpfung? Ist das Miss Schiefe Nase 93 oder?
4: Die berühmte Hexe Sandra.
5: Ach so, nie gehört. Dann frag sie doch mal was Spannendes, zum Beispiel, ob sie schon den Besenführerschein hat oder sowas.
4: Spüren Sie noch manchmal die Botschaften des alten Magiers Merlin?
6: Ja, selbstverständlich. Also wir achten alle auf die Botschaften. Und die sind uns auch sehr wichtig und vor allem auch die Natur und das alles, was eigentlich für ihn so wichtig war.
5: Und morgen kaufe ich mir ein Pferd. Ja, das war ja wohl nicht gerade ein Meilenstein in der Geschichte menschlicher Intelligenzbekundung. Wahrscheinlich auch eine von denen, die nachts auf dem Friedhof Limbo tanzen, eine tote Katze über den Kopf wirbeln und dabei singen, die Welt ist ja so ignorant. Aber ich schätze, das ist nur bei den Frauen so, ne? Die männlichen Hexenmeister sind nicht so doof.
7: Eben, und das Fantastische ist ja, dass wir einerseits die Kristalle in der Erde finden und andererseits heute mit Methoden der Wissenschaft dieses Kristallwachstum beeinflussen.
5: Ja, sicherlich. Sie sehen mich verblüfft, großer Magier. Wenn ich Sie wäre, würde ich mir allerdings mal langsam den Sprachfehler weghexen. Ich frage mich nur auch langsam, wieso diese fleischgewordene Langeweile überhaupt da hockt. Er behauptet zwar, er sei Magier, aber nach dem, was dieser Debilius Wackelarsch da erzählt, könnte er genauso gut einer sein, der sich für Geld mit dem Finger im Hintern bohrt. Früher hätte man die alle ja wenigstens zur Beweisfindung verbrennen können.
6: Ja, die haben sie nicht nur verbrannt. In Frankreich haben die sie sogar gekocht im Öl.
5: Dann kurz angebraten und mit Sauce Bernese und frischen Waldpilzen angerichtet. Ja, ja, der Franzose war schon immer ein Feinschmecker. So wie die sich heute aber präsentieren, wurden die damals von der Kirche auch nicht aus Angst angezündet, sondern wahrscheinlich nur, weil sie so unsagbar öde waren und einfach jede Party ruinierten. Aber Themenwechsel, was kommt jetzt?
4: Ein fantastischer Ausflug in die Welt des Mikrokosmos.
5: Eine Reise durch Rainer Holbes Gehirn. Wäre sicher nett, aber wir überspringen mal die leeren Hallen und widmen uns einem Ritual bei den berühmten Externsteinen, wo sich ja auch gern mal bekloppte Skinheads die blanken Schädel an den Felswänden reiben. Hier sehen wir nun eine Gruppe putziger Wanderer.
1: Sie intonieren den Buchstaben A, um äußere und innere Störungen abzulenken.
5: Und weil sie den Buchstaben B auch erst im nächsten Jahr lernen. Kommt mir eigentlich bisher vor wie die spirituelle Version des Glücksrads. Aber fragen wir mal das Mädchen, das da auf dem Stein meditiert.
8: Was für ein Gefühl hast du hier?
9: Ich kann mich hier sehr gut entspannen.
8: Und wenn du nach innen schaust, ob es ein Bild gibt hier in diesem Platz, kriegst du irgendein Bild dazu?
9: Nein.
5: Ja, super, welch mega mystische Erfahrung. Das kann man sich ja nun wirklich an seinen 5 Eiern abzählen, dass man sich allein im Wald in der Sonne besser entspannen kann als nackt mit einer Volkstanzgruppe auf dem Mittelstreifen der Autobahn. Nee, mir reicht's mit dieser mystischen Mistsendung mit Holbe als Kettwiesel-Azubi. Ehrlich, da hatte ich auf Kassette Folgen von Hui Buda Schlossgespenst, die glaubwürdiger waren und besser recherchiert. Hat dein wissenschaftlicher Berater noch zum Abschluss was Kluges zu sagen vielleicht?
7: Wenn in China ein Schmetterling mit den Flügeln schlägt, dann ändert sich das Wetter in Kalifornien.
5: Ja, sicher. Und wenn in Thailand eine Ziege furzt, dann geht in Deutschland eine Sendung zu Ende.
4: So sagt's der Faust.
5: Ja, und apropos Faust, noch ein Wort und du hast eine in der Fresse, klar? Hä? Nein, was war das denn? Das kann doch wohl nicht wahr sein, dass...

0: 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Heute
1: in der Winterpause.
2: Hiermit darf ich Ihnen die Gewinner des diesjährigen Hallenmasters vorstellen. Es ist das chinesische Musketierteam. Hier sind sie!
1: Das war die Fußball ist unser Leben-Folge der drei Musketiere. Sie hörten heute in der Winterpause.

0: Der kleine Tierfreund.
1: Der erste Schnee ist gefallen, liebe Zuhörer. Harter Frost lastet auf der Feldmark. Der pfeifende Ostwind fegt den Pulverschnee über die eisverkrustete Teerdecke. Die Leuchtpfähle an der Bundesstraße recken wie in stummer Klage ihre Reflektoren in das Blau des Winterhimmels. Ein einsamer Tierfreund knattert auf seiner Kreidler gegen die schneidende Kälte dem Walde entgegen, um der Entbehrung leidenden Tierwelt zu Hilfe zu eilen. Unter großer Mühe wird schließlich das schneeverhangene Gehölz erreicht. Im windgeschützten Winkel nehmen Tierfreund und Kreidler Quartier. Wie verzaubert, in majestätischer Stille ruht der Eichenhain in sich selbst. Doch es ist eine trügerische Ruhe. Bedeutet sie doch zugleich, dass unsere Freunde Not leiden? Unter der verharschten Schneedecke können sie die Nahrung nicht mehr finden. Doch etwas anderes als Nahrung suchen können die Tiere des Waldes ja nicht. Sie haben ja nichts gelernt, nicht mal einen Hauptschulabschluss. So sitzen Rotkehlchen und Schwarzdrossel gelangweilt im dürren Geäst und schauen ständig auf ihre Armbanduhren. Doch der Tag will und will nicht weichen. Nichts zu picken, nichts zu tun. Doch der Retter in der Not ist nicht fern. Längst hat unser Tierfreund seinen Rucksack abgelegt und auf einem verschneiten Stubben am Rande der Waldblöße seinen batteriebetriebenen Fernseher aufgebaut. Nach einem aufgeregten Flackern formt sich auf der Mattscheibe das vertraute Bild des Frühstücksfernsehens. Nun eilen sie herbei von fern und nah, die zitternde Elster, das verschmitzt sein blickende Rotkehlchen, und ein zerzauster Raufußbussard schwebt vom Strommasten zur Lichtung hinab. Krikiwit, krikiwit, klagt das Rotkehlchen, als das Programm vom Werbeblock unterbrochen wird. Buhu, buhu, höhnt die Nachtohreule, die sich unterdessen der Vogelschar zugesellt hat und wirkt angesichts des wieder aufgetauchten Moderators ein eitriges Gewölle in den Schnee. Die Stunden vergehen wie im Flug, vergessen ist Hunger und Not, doch einmal heißt es Abschied nehmen. Der Tierfreund packt den Fernseher wieder in seinen Rucksack, die gefiederte Schar strebt den Schlafbäumen zu. Noch lange blicken Bussard und Eule den blauen Wölkchen nach, die in der Ferne dem Zweitakter des Tierfreundes kräuselnd entweichen. Ein schöner Tag in der Natur geht zur Neige. Auch Ihnen wünsche ich einen schönen Tag und verbleibe bis zum nächsten Sonnabend, Ihr kleiner Tierfreund.

0: Gedanken zur Zeit. Es spricht Akademiker AD Cassovat von Sondermühlen.
1: Ein Tag wie viele andere, liebe Freunde. Da setzt sich ein alter Mann zu mir in den Bus und sagt: Aha, dachte ich, ein usbekisches Sprichwort. Was mochte es wohl bedeuten? Und da meine Gedanken noch über die weiten Graslandschaften der mittelasiatischen Steppe schweiften, erbrach sich der alte Mann neben mir auf meine neue Hose. Schade, kein Usbeke, nur ein Betrunkener.

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0: ich brauche eine Brille. Ich sehe in letzter Zeit so schlecht.
1: Ja gut, dann setzen Sie sich mal hier hin und schauen Sie auf diese Tafel. Welche Buchstaben sind das?
0: Was? Welche Tafel?
1: Ja gut, dann versuchen Sie es jetzt mal.
0: Wo soll ich hingucken? Wo?
1: Ja, dann versuchen wir es mal hier, ganz oben, dort.
0: Ah ja, Frau mit zwei Brüsten bekommt Fernsehshow.
1: Ja, gut, dann haben wir ja schon alles.
2: Das war aus der Reihe Große Momente der Weltgeschichte. Auf Anregung eines Augenarztes entsteht die Bild-Zeitung mit riesigen Lettern auf der Titelseite. Heute vor 60 Jahren, Berlin im Sprechzimmer.
1: Und solange bis Ihre Brille fertig ist, können Sie sich ja ins Wartezimmer setzen. Wollen Sie vielleicht diese Zeitung lesen? Ja?

0: hier ein kleiner Auszug aus dem Risikozuschlagskatalog des Verbandes Deutscher Krankenkassen.
1: Bei Rauchern bis 10 Zigaretten täglich werden die Beiträge künftig um 20% erhöht, bis 20 Zigaretten täglich um 50%. Raucher mit einem Tagesbedarf von bis zu 200 Zigaretten müssen 51% mehr bezahlen und wer über 200 Zigaretten täglich raucht, muss mit 300% Beitragserhöhung rechnen.
0: Auch die Gruppe der Risikosportler muss künftig tiefer in die Tasche greifen. Zehnkämpfer, Rennfahrer, Fallschirmspringer zahlen 20% mehr, regelmäßige Zuschauer dieser Sportarten sogar 30%. Ganz hart trifft es die verletzungsintensivsten Sportarten. Vereinskegeln, Billard und Schach werden mit 90% veranschlagt.
1: Top-Zuschläge gibt es weiterhin für folgende Risikoberufsgruppen: Briefmarkensammler, Landpfarrer, Molkerei, Fachverkäuferinnen und Hundefriseure. Wegen der erhöhten Infarktgefahr werden auch Leseratten, Vegetarier, Spaziergänger und Testkäufer in Bioläden einen Aufschlag von mehreren 100% hinnehmen müssen.
0: Dieses ist eine vorläufige Zusammenstellung der derzeitigen Risikogruppen. Die Liste wird regelmäßig aktualisiert. 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

0: Brungs unterwegs.
1: Hallo, hier ist euer Hans-Willy Brungs. Wir sind hier wie jedes Jahr um diese Zeit an unserem Stammkiosk hier bei Micha an der Karl-Bertelsmann-Straße. Und mit mir sind ganz viele Kumpels hier rundherum, einfache Menschen, die ernst aber friedlich den heutigen Tag hier bei uns mit Micha am Kiosk und später bei mir begehen werden. Wie lange machst du heute noch auf, Micha?
2: Pass auf, 4 Uhr ist Feierabend hier.
1: Ja?
2: Ich stelle euch dann noch einen Kasten Bier hin und dann macht ihr euch hier vom Acker. Ist das klar? Ich will keinen Ärger.
1: Nein, ist klar, ist klar. Auch nicht mit der Kiste Bier. Du, die nehmen wir dann mit zu mir und ein paar von den besten Kumpels kommen dann auch mit zu mir hoch und feiern wir denn richtig?
2: Wieso denn zu dir, Brungs? Du bist doch ausgeräumt worden aus deiner Wohnung. Wegen Miete und so, oder nicht?
1: Nicht so laut, Micha. Ja, aber oben auf dem Dach wohnen, da kann ich über Weihnachten noch wohnen. Da steht ein anständiges Bett, ein paar Decken. Aber die brauchen wir doch nicht. Warm werden wir doch von innen, was, Jungs? Was, Jungs?
3: Ja, Brungs! Da bist du ja! Hör mal zu, du blödes Schwein! Was ist mit dem Fuffi vom letzten Juli? Wolltest du mir letzte Woche 100%ig geben? Also her mit dem Boot! Oder es gibt was auf der Hombe!
1: Hör mal, Dieter. Nicht das Niveau, ja? Nicht in dem Ton. Hör mal, ist Weihnachten, da sind wir alle ein bisschen klamm. Ich auch, ja? Geschenke und so. Dieter, kennst du doch. Also, nach Weihnachten kriegst du dein Scheißgeld. Und außerdem bin ich hier live auf Sendung. Mach nicht so einen Alarm heute. Hör mal, hast du auch was getrunken? Hast du was getrunken oder was?
3: Ja, und? Du etwa nicht, du alte, fette Qualle oder was?
1: Schon, aber wenn ich trinke, da flippe ich nicht gleich aus, Dieter, ja? Wegen so Geld oder so ein Blödsinn. Guck mal auf, kommst gleich mit zu mir, wir schmeißen zusammen, hab was zu essen besorgt, dann machen wir uns einen gemütlichen Heiligabend, was, Dieter?
3: Weiß ich doch nicht, ob ich dir trauen kann. Ich bitte dich.
1: Überleg's dir halt. Ach so, jetzt noch an euch, liebe Frühstücksradio-Hörer. Ihr seht also, mit ein bisschen Fantasie können auch unterschiedlichste Leute so ein Fest wie Weihnachten friedlich zusammen feiern. Das mache ich jedes Jahr und ich freue mich gleich auf das gemeinsame Miteinander. Es gibt Lamm am Spieß und einiges zu trinken. Was will man mehr?
2: Na, und die Herren?
1: Hallo?
2: Ja. Wir sind von der Polizei. Mein Name ist Oberwachtmeister Lallensack.
1: Ja?
2: Und wir suchen einen Hans-Werner Brungs. Kennen Sie den oder können Sie uns sagen, wo der ist?
1: Brungs, nee. Also den kenne ich nicht. Oh, der war auch schon ganz lange nicht mehr hier. Wieso? Was hat der denn gemacht?
2: Das weiß ich nicht. Wir haben jedenfalls einen Haftbefehl gegen den. Also, wenn Sie den sehen, den Herrn Brungs, wie war Ihr Name, Herr?
1: Brungs heißt ich, Hans-Werner Brungs.
2: Gut, also Herr Brungs. Also, wenn Sie den sehen, den Herrn Brungs, sagen Sie, dass er sich unbedingt bei uns melden soll. Hallo? Sofort stehen bleiben! Verdammt, Zentrale! Ja, wir haben ihn. Er läuft in Richtung Tierpark. Ja, wir nehmen die Verfolgung auf.
3: Brungs, wehe, du haust ab! Ich mach dich alle! Den Fuffi will ich jetzt! Los, du Drecksack, wenn ich dich kriege!

Ginny, komm, come on. Steh auf, bitte. Du wirst ganz nass. Schon spät, komm. Wir müssen weg hier, raus aus dem Wald, verstehst du nicht? Wo ist dein Schuh? Du hast ihn verloren, als ich dir den Weg zeigen musste. Wer hat verloren? Du dich? Ich mich? Oder?

Es ist kalt, wir müssen weg hier, komm. Dein Lippenstift ist verwischt. Du hast ihn gekauft und ich habe es gesehen. Zu viel Rot auf deinen Lippen und du hast gesagt, mach mich nicht an. Aber du warst durchschaut. Augen sagen mehr als Worte. Du brauchst mich doch, hm? Alle wissen, dass wir zusammen sind ab heute. Jetzt höre ich sie. Sie kommen. Sie kommen, dich zu holen. Sie werden dich nicht finden. Niemand!

Newsflash. In den letzten Monaten ist die Zahl der vermissten Personen dramatisch angestiegen. Die jüngste Veröffentlichung der lokalen Polizeibehörde berichtet von einem weiteren tragischen Fall. Es handelt sich um ein 19-jähriges Mädchen, das zuletzt vor 14 Tagen gesehen wurde. Die Polizei schließt die Möglichkeit nicht aus, dass es sich hier um ein Verbrechen handelt.

0: Hey, Gisela, was ist beste Serie in Radio überhaupt in Deutschland?
1: Denver Clan.
0: Quatsch, in Radio.
1: Ja, Denver Clan.
0: Das kommt nicht in Radio. Außerdem ist gar nicht mehr, läuft nichts mehr.
1: Wo ist das denn?
0: Also, was ist beste Sendung, hä? Was ist?
1: Keine Ahnung.
2: Fahrgemeinschaft, oh yeah.
3: Ich lese gerade zum x-ten Mal Emile ou de l'éducation von Rousseau. Aber natürlich nicht in der Übersetzung. Ist total toll. Was lest ihr denn zurzeit so?
1: Hanni und Nanni geben nicht auf. Das ist vielleicht mal spannend. Da kommen 11 neue im Internat Lindenhof an. Und Hanni und Nanni, die kommen dann nicht so gut mit klar. Ne? Und dann machen sie einen Ausflug.
3: Oh, ich hätte es wissen müssen. Also, was lest ihr zurzeit? Alle außer Gisela.
1: Wusste ich, dass ich wieder nichts sagen darf.
4: Ich lese die Geschichte der Staplerfahrer. Von der Antike bis zur Moderne. Eine kritische Auseinandersetzung mit der zunehmenden Mechanisierung in der Arbeitswelt und einem Vorwurf von Adolf W. Stapel. Noch Fragen?
0: Ich lese Brigznesnevolnje Palette Brigznja von Danuta Gislav.
3: Sehr interessant, ja.
0: Auf Deutsch heißt Wie ich die Paletten packte. Eine Autobiografie von Danuta Gislav. Ich lese natürlich in Deutsch Übersetzung.
3: Ist schon klar, ja.
4: Hey, Jaro, den Schinken habe ich auch gelesen. Das ist das Buch, wo die Autorin zurückblickt auf ihre Jahre als Ferienarbeiterin in einer Feinkostfabrik und wo sie diese irren Abenteuer erlebt hat mit Ketchupflaschen und Mayonnaise-Tanks.
1: Ach, stimmt ja, Kalle. Das hatte ich dir doch auch mal ausgeliehen, ne? Da ging es doch um geschlechtsspezifische Probleme in der modernen Arbeitswelt. Am Beispiel des Handabfüllens von Jägersoße.
0: Ja, Gysi, ja. Ist ein lustiges Kapitel, ja. Als alles Jägersoße spritzt an Decke und Abteilungsleiter kommt.
3: Ja, ja, Leute, schon klar, verarschen kann ich mir auch alleine.
4: Hast du es etwa nicht gelesen, Holger? War doch auf allen Bestsellerlisten.
1: Ja.
4: Doch wohl nicht so eine Literaturgranate, was?
1: Nee, Kalle, Holger kennt bloß was von Bordeaux oder wie der heißt.
3: Rousseau.

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1: Die Firma.
0: Liebe, Intrigen, Portokosten.
1: Schicksale rund um das Wirtschaftsimperium des Fritz F. Niedmeier.
2: Der niedersächsische Noppenproduzent Fritz F. Niedmeier kämpft ums Überleben. 6 Jahre rot-grüne Regierung und eine verschleppte Hühnergrippe haben den Firmenchef früh altern lassen. Nun droht auch noch die Ausbildungsplatzabgabe. Direktor Niedmeier ist geladen.
3: Frau Jaumann, schicken Sie mir sofort den Schrare ins Büro.
4: Sehr wohl, Herr Direktor.
5: Guten Morgen, Herr Direktor.
3: Moin, Schrare. Sie sind entlassen.
5: Aber Herr Direktor, ich habe 5 Frauen und 2 Kinder.
3: Am 1. fangen Sie wieder an bei uns als Stift in der Noppenvormontage. Das spart uns die Ausbildungsplatzabgabe.
5: Großartige Idee, Herr Direktor. Es nässt ein wenig aus Ihrer Hose.
3: Schare?
5: Ja?
3: Der Harndrang ist das einzige Vergnügen, was mir noch geblieben ist in diesen bissigen Zeiten. Machen Sie mir das nicht auch noch madisch?
5: Sehr wohl, Herr Direktor.
4: Herr Direktor, Ihre Gattin ist im Anmarsch.
6: Oh, parbleu. Deine Hose sagt mir, dass du dich freust auf mich, Chérie.
3: Papalapap, Susette. Schon fertig mit dem Shoppen?
6: C'est si bon. Noch besser. Ich habe die ganze Flasche getrunken.
3: Wunderbar. Ich meine, wenn es so ist, wie wär's dann mit ein bisschen Sex im Büro, Susette?
6: Oh, mon amour. Entre les reins. Je vais et je viens.
3: Was ist denn, Schrare? Stehen Sie nicht blöd in der Jähne rum. Nur mal ran an die Buletten. Ich hab keine Zeit. Hab noch einen wichtigen Termin.
5: Sehr wohl, Herr Direktor.
2: Welchen Termin kann Fritz F. Niedmeier wohl einem Schäferstündchen mit seiner bezaubernden Gattin Susette vorziehen? Soll er der neue Wirtschaftsminister werden, wenn Wolfgang Clement morgen früh nach der Wahl in Hamburg abdankt?
3: Jo, Menschen, sind die Flitzpiepen vom Toll Collect schon da? Sollen runterkommen in die Nietzschans und den Schrare? Den Schrare, den reißen sie auch von der Susette runter. Gibt was zu erfinden. So, meine Herren, wie stellen Sie sich das nun vor?
7: Herr Niedmeier, Sie sind unsere letzte Rettung. In 6 Wochen wird die Kündigung wirksam. Und wenn dann das Mautsystem nicht funktioniert, sind Daimler Chrysler und die Telekom ruiniert.
3: Da ist es nicht schade drum. Aber keine Sorge, unser Herr Schrare, der schaukelt das Ding schon.
7: Es soll auch Ihr Schaden nicht sein. Was verlangen Sie dafür, Herr Niedmeier? 1 Milliarde Euro? Oder eine Nacht mit Ola Schmidt? Oder eine Nacht mit Manfred Stolpe? Sagen Sie irgendwas?
3: Lassen Sie mir mal die Nacktfotos von den beiden da, dann rufe ich sie morgen an, ja?
7: Sehr wohl, sehr wohl. Und vielen, vielen, vielen, vielen Dank. Auf Wiedersehen.
3: Schrare!
5: Bin schon da.
3: Wie sehen Sie dann aus?
5: Oh, verzeihen, Herr Direktor.
3: Schare,
5: ja.
3: Wir müssen für Toll Collect das Mautsystem wuppen. Raus mit den Ideen, aber plötzlich...
5: Alles schon vorbereitet, Herr Direktor. Das ist die neue Onboard-Unit.
3: Ich sehe aber bloß einen stinknormalen Radiowecker, Schrare.
5: Aber dieser hier funktioniert nicht.
3: Genial, Schrare.
5: Ja.
3: Und wieso nicht?
5: Das war billiger in der Herstellung, Herr Direktor.
3: Na schön und gut, aber was hat das Ganze mit dem Mautsystem zu tun?
5: Der Radiowecker kostet 5.000 Euro und gilt bloß 1 Jahr. 2005 müssen dann alle einen Toaster kaufen, 2006 alle LKW ein Elektrogrill und so weiter.
3: Schrare!
5: Ja!
3: Das funktioniert doch mit einer Vignette genauso gut.
5: Aber Herr Direktor, wir sind doch keine Druckerei, sondern ein Gerätehersteller.
3: Schrare!
5: Ja.
3: Sie sind ein Genie! Damit hat Deutschland die Weltspitze in der Hochtechnologie zurückerobert, dank Ihnen! Schrare,
5: ja.
3: Sie können von mir verlangen, was Sie wollen.
5: Herr Direktor, könnte ich vielleicht nochmal Ihre Gattin... Aber was haben Sie denn da für Nacktfotos auf dem Tisch liegen?
3: Was? Achso, das sind Manfred Stolpe und das hier ist die... Das ist die Ola Schmidt, hat mir Toll Collect angeboten als Provision.
5: Dann nehme ich Ola Schmidt, wenn es recht ist, Herr Direktor.
3: Na bravo, Schrare, Sie haben die Firma soeben um 1 Milliarde Euro Provision gebracht, Sie Versager, Sie!
5: Aber nicht doch!
2: Kostet Ola Schmidt wirklich 1 Milliarde Euro? Werden in den LKW auf den Autobahnen ab 2006 tatsächlich Elektrogrills als Onboard-Units montiert? Und wie sieht Manfred Stolpe nackt im Radio aus? Das alles erfahren Sie am 29. Februar 2032 in der nächsten Folge von Die Firma.

0: Frieda und Anneliese.
1: Oh, die Köpfe hängen wieder an der Laterne. Was habe ich mich gestern erschrocken?
2: Ist das nicht sogar verboten seit dem Krieg?
1: Auf dem Foto hängen die. Diese Kandidaten ewig. Was wollen die eigentlich von mir?
2: Ja, gewählt werden, was denn sonst?
1: Reinhard hat gesagt, Muttilein, wir machen Briefwahl. Und ich mach die ganzen Kreuze. Der gute Junge kümmert sich um alles.
2: So, guck an. Und für wen macht er das wohl noch alles?
1: Für den Anita, für Nivenos. Mhm. Wir haben ja die Wahlzettel mit Nivenos zusammen. Für Klöten, Kempersche.
2: Deine Schwester.
1: Ach, wenn auch.
2: Denn hat sich der Dicke ja eine schöne Stimmenmehrheit zusammengeklaut.
1: Unser Reinhard regiert die Samtgemeinde.
2: Ach, deswegen ist der andere dicke Doofkopf aus dem Bus letztes Mal Samtgemeindebürgermeister geworden.
1: Rolf Peter Schwienefoth hat ein sehr schönes Rhein-End-Haus im Gutshofstil.
2: Ja, alles schwarz mit Polen und Engländers hochgezogen. Und die Baugenehmigung, die hat er sich selber gekrickelt.
1: Ja, sonst kommst du ja nicht ran an den Bauplatz im Naturschutzgebiet, sagt Reinhard.
2: Solange ich noch einen Sack Federn über das Eis ziehen kann, gehe ich noch selber nach der Wahlkabine hin.
1: Reinhard sagte, die wären zu klein. Deswegen macht er Briefwahl.
2: Kerl, weiß ich noch, letzte Wahl. Da musste die Feuerwehr kommen und den Dickmuckel mit einem Hydraulikspreizer aus der Wahlkabine rausschneiden.
1: Und die ganzen Stimmen waren ungültig.
2: Von Nivenos ja wohl nur die halben. Du, Frieda, wenn du jetzt dürftest, wen würdest du denn selber wählen?
1: Die zweite Laterne, direkt hinter der Kurve, da hängt einer mit so einem kleinkarierten Schlips. Den mach ich wohl leiden.
2: Altersgeilheit. Und sowas darf wählen. Wenn du jetzt dürftest, wen würdest du denn selber wählen?
1: Die zweite Laterne, direkt hinter der Kurve, da hängt einer mit so einem kleinkarierten Schlips. Den mach ich wohl leiden.
2: Altersgeilheit. Und sowas darf wählen. Bäh.

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0: Und jetzt die Lemkes. Eine Familienserie in vielen Teilen mit Papa Grappa Lemke.
1: Hallo.
0: Mit Fernet Lemke. Das finde ich echt nicht gut. Mit Bianca Lemke.
2: Hab schon, Freund.
0: Und Mutter Lemke.
3: Ach, wie sehen meine Hände wieder aus?
0: Und jetzt viel Spaß mit den Lemkes.
1: Du, Mama.
2: Ja, Papa?
1: Mach doch mal so ein Schweinefilm an. Auf diesen privaten Abenteuer möchte gern gehabt haben können.
4: Das finde ich überhaupt nicht gut, Papa.
2: Ich hab schon, Freund. Das machen wir alles selber, Menno.
3: Da hat die Bianca eigentlich recht, Papa. Diese Sexfilme, das können wir doch auch, oder?
1: Mama?
3: Ja, Papa?
1: Du spinnst. Jetzt wohl gehabt werden können, total, oder was? Mit dir Sexualität? Wo gehen wir dahin? Können, werden, sollen, sein, haben, tun.
3: Ich hab ja nur gemeint. Noch jemand Chips, bitte?
1: Oh ja.
0: Freuen Sie sich auf die nächste Folge von Familie Lemke. 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

0: Mensch, ihr Arschgeigen, enge zusammen! Wie oft habe ich euch das denn schon gesagt? Ihr wollt Fußball spielen können? Ha! Dass ich nie lache. Los, los, los, los, los. Die anderen am Freistoß. Seht zu, dass ihr eine Mauer macht, Mensch.
1: Niemand hat die Absicht, eine Mauer zu errichten.
0: Was?
2: Das war aus der Reihe Große Momente der Weltgeschichte. Der kleine Walter Ulbricht prägt einen Satz, den er 60 Jahre später noch einmal benutzen soll. Leipzig, Bolzplatz, Kreisklasse, 1901.
1: Niemand hat die Absicht.
0: Halt die Fresse, Walter!

0: Was ist denn los, Kurt? Hä? Bist du kaputt? Komm, gib dir mal ein Zeichen, Kurt. Bist da jetzt schon 3 Stunden drinne? Du, wir machen uns hier langsam mal Sorgen, du. Hast du jetzt schon 3 Stunden kein Bier mehr gehabt, Kurt? Hä? Komm, du sei doch nicht so bockig. Geht's dir doch gut, Kurt? Hä? Sag doch was. Oh, komm, ich gebe auch einen aus. Sag was. Kurt. Oh, Gott sei Dank. Gertrud. Ich habe ihn gehört. Ja, geht ihm gut. Hört sich ganz, ganz gesund an, Kurt. Ist er ja. Kurt.
1: Arschkrampen. Ja. Also, 15-jährige Nägel durch die Augen dröhnen.
0: Ja, das ist richtig. Komm mal.
1: Ja. Badezimmerarmaturen.
0: Ja, komm mal raus, egal. Kurt. Ja.
1: Schatz die Wand an. Ah, Verbrecher. Ja, und Brettermeier, und dann das nächste Mal sehen. Ja. Und dann mache ich ihn kaputt und Bürger besauen.
0: Ja, das ist klar.
1: Egal. Scheiß die Wand an.
0: Ja, ist klar, Kurt, ist klar. Du machst die alle fertig.
1: Kaputt.
0: Ja.
1: Kaputt kloppen und Leuchtfähle und dann hinten rein.
0: Klar, Kurt.
1: Dann
0: ja, komm mal raus erst.
1: Reinschieben und doofen Schweine.
0: Ja, alle. Ah, alle fertig machen, Kurt.
1: Brettermeier, den erwischen und dann mal in dermaßen platt, dann kannst du ihn überall rüberschieben. Ja, ja. Blödsau. Dämliche Drecksau.
0: Ja, Kurt, du kannst die alle kaputt kloppen. Wenn einer die alle kaputt kloppt, dann bist du das, Kurt. Ne? Wenn, dann du. Aber jetzt komm doch mal wieder raus aus Gertruds Kleiderschrank. Hä? Du, wir tun dir doch auch nichts hier. Wir sind doch alles nur deine Freunde hier, du. Alle Freunde.
1: Saufen ist mein Freund. Und sonst keiner von den ganzen blöden Säulen.
0: Ja,
1: ne?
0: Ja, ist klar.
1: Einen kommen, wie er will, ne? Die einzigen Freunde des Saufen. Vielleicht noch kotzen, ne?
0: Ja,
1: also
0: klar.
1: Also ein Freund von Saufen, ne? Ja, auch ein prima Kumpel, ne?
0: Toller Kumpel, ist klar. Ganz tolle Kumpels, du. Ohne die läuft gar nichts gut. Ohne gar nichts, ne? Ja, aber jetzt komm trotzdem mal raus aus dem Kleiderschrank, du, hä? Gertrud guckt schon ganz böse, da sind doch all ihre guten Sachen drin in dem Schrank.
1: Mögen! Blöde Sau!
0: Ja, ich bin hier.
1: Papier und Tür runterherschieben, du blöde Sau.
0: Nicht Kurt, du machst da keinen Scheiß da drin, ne?
1: Mit einem Trennschleifer Kopf abflexen, du blöde Sack.
0: Komm raus, Kurt, komm schnell, komm, Gert.
1: Alleine lassen wir, ne?
0: Gertrud wird schon ganz sauer. Komm, Gertrud, leg den Trennschleifer weg, Gertrud. Nee, komm auf, Kurt ist mein Freund, lass ihn in Ruhe. Kurt, komm raus, Kurt, schnell, komm raus, Kurt.

0: Sie reiten für Freiheit und Gerechtigkeit. Die drei Musketiere. Heute
1: auf dem Flughafen.
2: Würden die Herren Musketiere bitte einzeln durch die Barriere gehen?
3: Einzeln? Musketiere einzeln.
4: Vive le roi! Dreigeteilt niemals!
1: Das war die 625. Folge der Drei Musketiere. Sie hörten heute auf dem Flughafen.

0: Der kleine Tierfreund.
1: Willkommen, liebe Tierfreunde, zum zweiten Teil unserer kleinen Bestattungslehre. In dieser Lektion haben wir uns die Seebestattung vorgenommen. Es ist eine Schande, richtige Leichenbegängnisse auf hoher See werden immer seltener. Es ist noch nicht lange her, da konnte man auf jeder Helgolandfahrt Hundehalter beobachten, die ihrem Pfiffi hinter Mellum Plate eine Injektion in den Steiß rammten und das eingeschläferte Tier über Bord schmissen. Hausfrauen hatten Einkaufstaschen gefüllt mit Meerschweinchen und Goldhamstern dabei. Rentner bröselten ihre verendete Katze in die schäumende See. Ja, liebe Zuhörer, es war die Blütezeit der Seebestattung. Doch dann machte die Nordseekonferenz dem Treiben ein Ende. Die Verklappung irdischer Hüllen im nordatlantischen Randmeer wurde drastisch eingeschränkt. Selbst wir Menschen müssen uns heutzutage vor der Seebestattung verbrennen lassen. Dahin ist die Tradition der christlichen Seefahrt, wo der in ein Laken gewickelte Matrose über den Steg zum blanken Hans geworfen wurde. Für uns Tierbestatter heißt das wieder einmal improvisieren. Zuerst wickeln wir unseren verendeten Waldi in ein altes Handtuch, dann füllen wir die Badewanne halb voll mit Wasser, legen das Bügelbrett auf den Wannenrand, Waldi obendrauf und lassen unseren verwesenden Begleiter langsam in die Wogen rutschen. Sodann markieren wir die Waldi-Endlagerstätte an der Wanne mit Isolierband oder dergleichen. Nun können wir jedes Jahr am Todestag unseres Lieblings seiner im Badezimmer gedenken und an der richtigen Stelle Blumen hinterlegen. Aquarienfreunde sind da noch besser dran. Sie brauchen zugunsten der Liegestatt nicht auf ihr monatliches Vollbad verzichten. Lieblinge bis Katzengröße lassen sich ohne weiteres im 100-Liter-Becken zu den Fischen legen. Warmwasser-Aquarianer können sogar tropische Verfallszeiten simulieren. Eine schöne, angemessene Sache für Heimtiere aus exotischen Breiten. Wer viel Kleinvieh zu beerdigen hat, Sittich- oder Kanaribesitzer etwa, dem seien die Seebestattungsgläser der Zubehörindustrie anempfohlen. Ganze Kellerregale können wir auf diese Weise mit den toten Lieblingen füllen. Aber Obacht, liebe Tierfreunde, beim Kompottessen, wie leicht ist ein Glas verspeist, wenn wir dann nach Wochen bei einer Routinedurchsicht unseres Leichenbestandes den Fehler bemerken, so bringt uns das den verwesten Pfiffi auch nicht wieder zurück. Ich wünsche Ihnen dennoch viel Vergnügen bei der Seebestattung und möchte Sie schon jetzt auf die nächste Folge aufmerksam machen. Dann geht's um Scheiterhaufen und Körperverbrennung. Bis dann, Ihr kleiner Tierfreund.

0: Kurze Haare haben schon immer eine besondere Anziehungskraft besessen. Und jeder, der keine roten Haare hat, der kennt diese Situation. Sie kommen abends nach Hause, alles ist wie immer, nur ihr Partner wirkt auf sie irgendwie öde, blass und farblos. Da ist jede Beziehung schnell gefährdet, wenn sie nichts unternehmen. Herr Dr. Schmidt-Panhorst vom Fachverband Unser Partner soll schöner werden. Was empfehlen Sie in so einem Fall?
1: Schau, wir raten in so einem Fall zu einem völlig neuen Anstrich, nicht? Ein wenig Farbe oder Lack wirken oft Wunder. Darüber hinaus schützt ein neuer Anstrich auch sicher gegen Witterung. Das gilt besonders für blonde und hellbraune Ehepartners, nicht?
0: Welche Farben eignen sich denn am besten, Herr Dr. Schmidt-Panhorst?
1: Ja, gut eignen sich ja wasserverdünnbare Dispersionslacke, die sehr fest am Untergrund haften. Darüber hinaus sind diese Werkstoffe vergilbungsfrei, das heißt, sie versprühen auch nicht. Selbst nach Jahren D kann Ihr Partner noch wie neu aussehen.
0: Und wie werden diese Farben aufgetragen?
1: Diese Werkstoffe werden auf die Haut ganz normal mit langborstigen Pinseln aufgetragen. Natürlich ist es auch möglich, sie mit handelsüblichen Heimwerker-Spritzpistolen zu bearbeiten.
0: Nicht? Und Haut und Haar, ähnlich wie beim Duschgel mit ein und demselben Werkstoff?
1: Das nur gerade nicht, nicht? Mhm. Also gerade für die Haare ist es wichtig, dass sie gut gegen Witterungseinflüsse geschützt sind. Deswegen wird das feuchte Haar zunächst mit einem speziellen Haarprimär geschützt. Wenn dieser Primärauftrag trocken ist, kann der gewünschte Anstrich zweimal aufgebracht werden.
0: Ja, Herr Dr. Schmidt-Panhorst, die Möglichkeiten, sich mit ein wenig Farbe seinen Partner neu zu gestalten, gehen aber noch weiter, nicht wahr?
1: Genau! Farbe schützt ja nicht nur und sieht gut aus, sie kann auch informieren.
0: Wie meinen Sie das?
1: Nun, sehen Sie zum Beispiel die Bevölkerungsexplosion. Da wird es doch immer schwieriger, den Partner in einer großen Menschenansammlung wiederzufinden. Und da kann Farbe helfen. Zum Beispiel als Hausnummer.
0: Als Hausnummer?
1: Ja, das ist gar nicht schwer, wenn man Schablonen dafür verwendet. Malen Sie einfach eine Hausnummer auf Ihrem Partner und Sie werden ihn überall wiederfinden. Wichtig ist dabei nur, immer vom Rand der Schablone wegmalen, damit keine Farbe unter die Schablone läuft. Und noch ein Tipp. Wenn raue, trockene Haut vorliegt, sollte die Zifferfläche erst glatt gespachtelt werden.
0: Gespachtelt. Ja, das war Dr. Schmidt-Panhorst vom Fachverband Unser Partner soll schöner werden für Radio FFN. Schönen Dank und auf Wiederhören.

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0: wirkt bestimmt. Sie müssen nur 15 Liter von dieser Flüssigkeit innerhalb von 10 Minuten zu sich nehmen und Ihre Kopfschmerzen verschwinden sofort.
1: Aha. Ja, Moment, ist das nicht ein bisschen umständlich? Ich meine, jedes Mal, wenn ich Kopfschmerzen habe, 15 Liter trinken?
0: Ach was, am Anfang wird es Ihnen vielleicht etwas seltsam vorkommen, aber wenn Sie sich erst einmal dran gewöhnt haben werden und dann der Effekt nie wieder Kopfschmerzen, ahnen Sie eigentlich, was das heißt.
2: Das war aus der Reihe Große Momente der Weltgeschichte. Der Vorläufer der ersten Kopfschmerztablette ist noch etwas umständlich zu handhaben. Heute vor 20.000 Aspirin.

0: Kairo, Anfang der 20er Jahre. In einem Brunnen in der Nähe eines Felachendorfs, ein paar Kilometer von Kairo entfernt, werden drei Knochen gefunden. Es stellt sich bald heraus, es sind die drei Beckenknochen einer Frau. Der schottische Arzt Sidney Smith, der das Gerichtsmedizinische Institut in Kairo leitet und dem man diesen mysteriösen Fund gebracht hat, nimmt die Knochen genau unter die Lupe. Dieser Fall fasziniert ihn. Er will helfen, ihn zu lösen. Zunächst wiegt er die Knochen. Dabei stellt er fest, sie sind sehr leicht. Seine Schlussfolgerung, die Frau muss zierlich gewesen sein. Beim Vermessen kommt heraus, dass der rechte Beckenknochen größer ist als der linke. Die Schlussfolgerung, die Frau muss gehinkt haben. Bei der Untersuchung des Beckenkamms entdeckt der Arzt, dass der noch nicht richtig verwachsen ist. Also die Frau muss noch sehr jung gewesen sein, etwa 22 oder 23 Jahre alt. Dann findet Smith auch noch eine seltsam geformte Bleikugel, die in einem der Knochen steckt.
1: Oh, what a strange bullet in the bone.
0: Da sich aber an der Einschussstelle leichte Erosionen gebildet haben, schließt Smith daraus,
2: Wer?
0: Der schottische Arzt. Dass die Frau, nachdem auf sie geschossen worden war, nicht sofort gestorben ist. Sie muss noch einige Zeit gelebt haben. Wahrscheinlich, so vermutet er, ist eine Bauchfellentzündung die Todesursache gewesen. Auch das schließt er aus den Erosionen. Mit diesen Fakten ausgestattet, macht sich die Polizei nun an die Arbeit. Wer ist das Opfer? Wer ist der Täter? Die eigenartige Form der Kugel deutet darauf hin, dass sie von einem Laien gegossen worden ist. Das ist ein einwandfreier Anhaltspunkt. Und in dem kleinen Dorf, in dem die Knochen gefunden worden sind, stößt die Polizei dann auch auf einen Mann, der sich mit Bleigießen beschäftigt. Der Rest ist Routine. Die Tochter des Mannes ist seit einiger Zeit verschwunden. Auf sie, so sagen andere Dorfbewohner, trifft die Beschreibung, die Dr. Smith geliefert hat, fast haargenau zu. Die Fakten sind überwältigend. Der Verdächtige gesteht dann auch. Allerdings, es war kein Mord. Er hatte seine Tochter angeschossen, als sich beim Waffenreinigen ein Schuss gelöst hatte. 14 Tage später war sie gestorben, an einer Bauchfellentzündung, wie der Arzt richtig vermutet hatte. Weil der Schütze keinen Waffenschein besaß und Angst vor Bestrafung hatte, hatte er die Leiche im trockengelegten Brunnen versteckt. Lange Zeit später erst waren nur die drei Knochen entdeckt worden. Genug allerdings, um den gesamten Fall zu lösen.

0: Brunks unterwegs.
1: Ja, ich sitze hier in einem Café im Hannoverschen. Ich meine, hätte der Besitzer die Getränke ausgegeben, hätte ich den Namen auch ja gesagt hier. Aber wenn er so bekloppt ist, naja. Ich freue mich, dass neben mir eine der bedeutendsten Seriendarstellerinnen hier im deutschen Farbfernseher sitzt. Es ist die...
2: Ja, kann ich noch ein Eis haben, Herr Brunks? Drei ja, Kugeln. Klar. Erdbeer, Malaga und Knobi.
1: Aber
2: ja.
1: Klar. Einmal Erdbeer, Malaga, Knobi. Es ist die Jutta Franke. Hallo, Jutta.
2: Hallo, Hans Werner.
1: Die Jutta spricht jetzt mit verstellter Stimme und das hat ja auch seinen Grund, nicht wahr, Jutta?
2: Sicher, Hans Werner. Ich möchte nicht, dass mich die Leute hier kennen. Ja. Ich genieße das, wenn ich mal einfach so auf die Straße gehen kann, einkaufen und so, ohne dass die Leute dann gleich ankommen und Autogramme wollen. Ne?
1: Das kann ich verstehen. Ich leide manchmal auch unter meiner Popularität, vor allem in meiner Stammkneipe. So. Aber sag mal, Jutta, wo und in welchen Serien hast du denn überall schon mitgespielt?
2: Ja, ich kann da jetzt nur mal ein paar aufzählen. Das war Schwarzwaldklinik, Schloss am Wörthersee, das Affenmädchen, die Reibekuchens und jetzt in der neuen Erotikserie Purzel und Ina oder auch jetzt ganz aktuell die Vorabendserie Fette Finger fühlen feuchter.
1: Ja, das ist ganz erstaunlich. Es gibt wohl kaum einen Fernsehzuschauer, der dich nicht schon irgendwann mal auf dem Bildschirm erlebt hat. Und trotzdem, ich sehe es ja hier im Café, ich gucke mich um, kein Mensch beachtet dich. Also wie machst du das?
2: Ja, man muss nur immer richtig in die Kamera gucken, so immer leicht am Zuschauer vorbei und das hat man dann entweder drauf oder nicht drauf.
3: Was ist so Bronze, alte rektale Kamel?
1: Hey, hau mir die auf die Schulter,
3: Mensch,
1: Idiot. Was willst du?
3: Mensch, Alter, wie geht's
1: so? Ja, ist gut,
3: hör mal,
1: ist gut. Ja,
3: hör mal, wie wär das denn mit einem Autogramm?
1: Nein, was? Später, ich hab jetzt Sendung.
3: Oder noch besser, sag mal, du.
1: Ey,
3: oder,
1: lass mich los.
3: Gib mir doch mal gleich dein Hemd.
1: Ey, gib mein Hemd, ey, bist du bescheuert?
3: Los, lass dir die Hose aus.
1: Ah, bist du bescheuert, ey?
3: Gehst du hier einen Kaffee trinken und dann ist das hier Hans-Werner Brunks, die rektale Sau
1: ist ja
3: auf Frühstücksradio.
1: Ist ja gut, jetzt lass mich.
3: Ey, hör mal. Hör mal, sag mal, du kriegst doch immer einen an den Ballon, wenn du unterwegs
1: bist. Nein, krieg ich nicht.
3: Mal komm, ich mach dir das mal eben
1: schnell
3: fertig.
1: Ey, sag mal, bist du... Aua! Bist du denn die... Aua! Bist du... Aua!

0: Der Mutterwitz.
1: So, Mutti, du kannst du mir meine Frage beantworten?
2: Aber sicher doch, mein Kind. Du kannst mich jederzeit alles fragen.
1: Warum hat ein scharfer Typ wie Papi so eine alte Schabracke wie dich geheiratet?
2: Warum liegt Venedig an der stinkenden Lagune?
1: Auch wieder wahr.

0: Firma.
1: Liebe, Intrigen, Portokosten.
0: Schicksale rund um das Wirtschaftsimperium des Fritz F. Niedmeier.
2: Ah, nein, das gibt's doch nicht!
1: 8 Wochen war die Firma im Urlaub. Alles schien in bester Ordnung zu sein. Doch jetzt, da Schrage im Heizungskeller nach den versehentlich eingeschlossenen Klawutke und Norbert dem Firmenhund sehen will, macht er eine grauslige Entdeckung. Norbert liegt tot und schon erheblich verwest vor dem defekten Heizungsbrenner. Neben ihm sitzt der völlig ausgemergelte Werkmeister und will gerade gierig seine Zähne in den Kadaver des treuen Firmenhundes schlagen.
2: Klawutke, um Himmels Willen, lassen Sie das sein, das ist Kapitalismus, Kannibalismus. Nein, doch nicht, aber egal, Sie lassen das sofort sein. Aufhören damit.
3: Nicht schlagen, Herr Schrager. Nicht schlagen. Ich habe mit Norberts Tod nichts zu tun. Das müssen Sie mir glauben. Im Gegenteil. Wir sind Kumpels geworden in den letzten 8 Wochen. Eine echte Männerfreundschaft, wenn Sie verstehen, was ich meine. Haben Sie was zu essen für mich? Ich kann nicht mehr.
2: Nur mal langsam, Klawutke. Eins nach dem anderen. Mensch, jetzt nicht ohnmächtig werden. Klawutke, an! Reiß dich zusammen!
1: Doch der alte ostpreußische Werkmeister ist am Ende seiner Kräfte. Eine tiefe Ohnmacht erlöst ihn kurzzeitig von seinen Qualen. Inzwischen sind auch die anderen Firmenmitglieder im Heizungskeller eingetroffen und schauen stumm und betreten auf die Leiche des Rauhaarteckels Norbert. Um dann in ein lautes Wehklagen auszubrechen.
4: Ach, oh weh!
5: Oh weh!
4: Ach, ach,
5: oh weh!
6: Oh weh!
4: Ach,
5: VW!
3: Nicht schlagen, Herr Schrage! Nicht schlagen!
7: Nützt alle nix. Norbert ist tot. Alles, was wir für ihn noch tun können, ist ihm eine anständige Beerdigung zu verschaffen. Schrage,
8: ja.
7: Wickeln Sie das Tier in eine Decke und bringen Sie ihn in das Büro von mir. Legen Sie ihn neben den Stapel mit meinen Magazinen. Das war immer sein Lieblingsplatz.
3: Und er war so ein toller Liebhaber. Der Kleine, ein bisschen grob, aber hatte immer Charme. Buhu, buhu.
2: Ach, mein Gott, ist sehr schwer, den Kriecher kommt noch hoch.
7: Ja. Mein Gott, Sie Idiot!
2: Was denn?
7: Lassen Sie sofort den Wasserboiler stehen, wo er ist! Da! Oh. Da liegt unser Kleiner!
2: Entschuldigung!
7: Unser armer Norbert!
2: Chef, Entschuldigung!
7: Schauen Sie nicht auf!
2: Schauen Sie mal, Chef! Was ist das denn hier?
7: Was denn?
3: Das ist Norberts Kassettenrekorder! Da hat er immer so schöne Aufnahmen mitgemacht!
7: Moment mal! Das Ding funktioniert noch! Warte mal!
2: Ja.
7: Zurückspulen! Und. Da rücken!

0: Frieda und Anneliese.
1: Dies Jahr waren es ja einmal passend, Tote.
2: Was kriegst du denn da alle wieder her, Frieda?
1: Ich meine nur, die ganzen Jahre musste man dauernd los. Wollte mir schon beinahe eine Wohnung an der Leichenhalle nehmen.
2: Wohnung? Unterirdisch oder wie?
1: Nein, ich meine nur, dies Jahr waren es ja mal passend, Tote.
2: Ist doch immer zu viel eigentlich, Frieda.
1: Das kann ich nicht sagen, nö. Ich gehe gern mal los zur Beerdigung, so alle 3 Wochen Kaffee, schön Butterkuchen dabei.
2: Mit trockenen Betonplatten, da kannst du mich aber mitjagen.
1: Außerdem ist man bei manche froh, dass er nicht mehr sehen muss.
2: Was? Kannst doch die Jalousien runter machen oder die Augen zu.
1: Ich fand es jedenfalls schön verteilt übers Jahr.
2: Aber in der Weihnachtszeit, da muss ich das nicht haben.
1: Och, weiß ich nicht. Bietendübels Mimi, die ist letztes Jahr ersten Weihnachtstag gestorben. Das kam dann doch sehr plötzlich.
2: Mensch, die war 108.
1: Konnte aber noch selbst La Paloma pfeifen und alles.
2: Aha. Ersten Weihnachtstag, was ist das doch auch für eine Art, nicht? Erst geht so 108 Jahre lang kein Weihnachten tot und dann ausgerechnet letztes Jahr, wo alle Verwandten in Skiurlaub sind.
1: Ich sage, dies Jahr ist das alles besser, bei Zizjolkas auch keine Verluste.
2: Ja, bei der Mannschaftsstärke ist das wirklich eine Leistung.
1: Und bei Runkelkötters Fritken, da hatten die Verwandten so eine Angst, dass der im Oktober noch kaputt geht, weil der hatte sich ja den Kopf gebrochen.
2: Ja und?
1: Ja, der lebt noch und deswegen konnten Runkelkötters ihre Familiengrabstelle zum August kündigen und mussten nicht die Vorauszahlung für weitere 30 Jahre ableisten.
2: Und was ist, wenn Fritken jetzt stirbt?
1: Dann muss er selber sehen, wo er bleibt.
2: Ja, nein, ja, so viel Tote waren es wirklich nicht dieses Jahr.
1: Es war alles passend.
2: Und Frieda, was mit dir?
1: Anneliese, ich habe trotzdem keinen Termin mehr gekriegt.

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1: Ist ja irre, ein Captain gibt Gas, oder? Freier Flug für freie Mutanten.
2: Mit voller Beschleunigung aus dem Orbit, Mr. Scott.
3: Oh nein, Kirk, lass das sein, nicht noch schneller, wir fliegen doch schon 70.
2: Wir sollten versuchen, auf 100 zu kommen.
3: Ach du rücksichtsloser Raser, das ist so eine Baustelle hier, wir dürfen doch sowieso nur 30 fliegen, Mensch.
4: Ich als Hausmeister kann diese bekloppte Heizerei auch nicht dulden. Hey. Das Schiff muss hier geschont werden, ja, das hat nächste Woche TÜV.
2: Was machen Sie mal nicht in Frag, ich fange erst an.
4: Jetzt nimm den Fachraum, ja, du Angeber.
3: Hey, du fliegst uns noch an Baum, Mensch.

0: nicht weiter bei der Mathe-Hausaufgabe.
1: Na, zeig doch mal her, Timmy.
0: Ja, das mit der Quadratwurzel.
1: Ach, Timmy, das habe ich dir doch schon erklärt. Gib mal das Heft.
0: Ja, aber nicht, dass du es wieder voll hast, wie letztes Mal.
1: Ja, soll ich dir nun helfen oder nicht?
0: Ja, schon. Aber du riechst schon wieder so komisch aus dem Mund. Wie nach Hundefutter.
1: Naja, wonach denn wohl auch sonst, hä? Also schön, pass auf, mit der Quadratwurzel ist das so.
2: Das war aus der Reihe Große Momente der Weltgeschichte. In den letzten Folgen der Serie Lassie geriet die Darstellung des schlauen Collies endgültig ins Unrealistische.

0: Papas Presseschau.
1: Guck mal, Papa, hier eine Beilage. Kühlschrank plus 33 Euro. Und wir brauchen so nötig einen, weil unser Nest ist ja wieder bis oben voll mit Oettingers.
2: 33 Euro? Sag mal her. Das sind Monatsraten, du blödes Suppenhuhn.
1: Aber hier, den Staubsauger, der hat sogar noch TÜV.
2: Mann, bist du dämlich. Die haben alle einen Stempel vom TÜV Rheinland.
1: Und wann müssen die da wieder hin?
2: Gar nicht. Hier, DVD-Festplattenrekorder mit HDTV.
1: Ja, damit du noch mehr von deinen Gummifilmen gucken kannst. Von wegen. Das kommt nicht in eine Tüte.
2: Übrigens, Mama, kannst du nachher, wenn du nach Schlucker gehst, kannst du ein paar Lümmeltüten mitbringen?
1: Was? Wofür?
2: Helmut, seine sind alle und er kriegt keine mehr über seinen Hartz-IV-Regelsatz.
1: Fürs Nickeln? Sowas zahlt die Behörde? So eine Schweinigelein.
2: Das dient gegen die Ansteckung durch Osteuropäerinnen.
1: Soll er da doch bei wegbleiben, statt auf Staatskosten?
2: Hier, hast du das gelesen?
1: Was?
2: Die Spesenrammler von VW kommen in den Knast. Das geschieht ihnen recht. Soll doch selber ihre brasilianischen Nutten bezahlen.
1: Nun lenk nicht ab von dem Prospekt. Hier ist Gefriertruhe für 39 Euro im Monat.
2: Ja und? Was soll da rein?
1: Du, im Sommer, wenn du wieder so schwitzt.
2: Nee, wir brauchen keine Truhe. Du kochst ja sowieso nur aus der Dose.
1: Hartz IV zahlt nur Dosen.
2: Quatsch, auch Flaschen.
1: Wenn auch. Ich will auch mal irgend so ein Gerät haben, dass man was Neues hat und sich auch mal so freuen kann.
2: Moment, hier, den Ladischaf.
1: Was ist das denn? Ein Schaf, das man an der Steckdose wieder aufladen kann?
2: Quatsch, da kannst du dir als Frau das Kinn mit rasieren.
1: Mit einem Ladischaf? Verstehe ich nicht.

0: Sie reiten für Freiheit und Gerechtigkeit. Die drei Musketiere. Heute
1: die Rettung der Prinzessin.
2: Ja, die drei sind ja, wie gesagt, unterwegs und die haben mich gebeten, dass ich sie heute hier vertrete. Ich wollte also noch einmal sagen, also die goldene Niedmeier-Karte, die gibt wirklich, aber nur für verdienstvolle Hörer. Ja, und Näheres erfahren Sie in der Firma. Ah ja, ich muss ja noch mein Versprechen halten für die Musketiere. Schrare!
3: Ja, Herr Direktor.
2: Hier, nehmen Sie das mal in die Hand.
3: Ja.
2: So, und jetzt machen Sie mal.
3: So?
2: Ja, so. Ja, das reicht, Schrare.
1: Das war keine Folge der drei Musketiere. Sie hörten auch nicht die Rettung der Prinzessin.

0: Der kleine Tierfreund.
1: Goldfisch im Auto durch Hitzestau qualvoll umgekommen. Solche oder ähnliche Überschriften lesen wir nun bald alltäglich in den Zeitungen. In den Sommermonaten können es viele Menschen immer noch nicht lassen, ihr Heimtier mit in den PKW zu nehmen. So wird der Goldfisch achtlos auf die Hutablage geworfen und danach das Auto in der brütenden Hitze geparkt. Da der chinesische Kiemenbesitzer von Natur aus krebsrot ist, fällt es dem nach Stunden zurückkehrenden Besitzer im ersten Moment gar nicht auf, dass der fernöstliche Zierkumpan längst die Stäbchen abgegeben hat. Deshalb in den heißen Sommermonaten unbedingt darauf achten, keine krebsroten Tiere mit in den Wagen zu nehmen. Auch andersfarbigem Tagesbegleitgetier droht der Hitzetod. Yorkshire Terrier zerlaufen in den glühenden Fahrgastzellen pechschwarzer Suzuki Vitaras. Das kluge Neonfrauchen beugt vor und lässt ihren Vitara mit einem Yorkie-Abfluss am Boden nachrüsten. Am wenigsten umgehen mit der Sommerhitze können naturgemäß die Pinguine. Dennoch sieht man sie auch in diesen Monaten recht häufig als Chauffeure großer Limousinen. Eine unverantwortliche Arbeitgeberhaltung, liebe Tierfreunde. Wer hingegen auf seinen treuen Begleiter im Auto auch in der heißen Jahreszeit nicht verzichten möchte, der möge doch zumindest einige Vorsichtsmaßnahmen treffen. Fische nur im PKW, wenn der Wagen hoch genug geflutet wurde. Obacht beim Öffnen der Tür. Sicherheitshalber lieber durch Schiebedach einsteigen. Der Ameisenhaufen gehört unbedingt auf den Rücksitz. Wenn Sie Ihre Kuh quer hinten in den Kombi reinschieben, alle 3 Stunden wenden, damit die eine Seite nicht zu heiß wird. Pumas und Hyänen riechen im Sommer leicht im abgeschlossenen Auto. Lassen Sie deshalb das Beifahrerfenster leicht geöffnet oder hängen Sie ein paar Duftkegel ans Lenkrad. Elefanten und Bison-Barbies gehören grundsätzlich nicht ins Auto. Ruckzuck werden die Kleinen größer und man bekommt sie nicht mehr durch die Heckklappe. Das Beste ist ohnehin zumindest in den Sommermonaten gänzlich auf die Säugetierbegleitung im PKW zu verzichten. Legen Sie sich doch einfach mal einen Alligator oder eine Kobra auf den Rücksitz. Denen schadet die Hitze nichts. Oder machen Sie es wie ich. Kaufen Sie sich eine Kreidler Florette und stapeln Sie ein Dutzend Meerschweinchen auf dem Rücksitz. Während der Fahrt kriegen die Kleinen immer frische Luft und wenn sie mal länger in der Sonne gestanden haben, schmeißen sie einfach das jeweils oberste Tier in den Graben. Viel Spaß wünscht Ihnen der kleine Tierfreund.

0: Arnstädter Heimatchronik.
1: Moin, was du
2: war. War das schön gewesen?
3: Da sind alle erkältet.
2: Und wie ist bei euch?
1: Und du den Mund.
3: Soll wieder schlechter werden.
2: Morgen. Das sag auch, Mann.
4: In den Reihen Endkarten fangen jetzt die Großmütter ängstlich an zu stricken. Junge Frauen kippen Frostschutzmittel in die Babynahrung. Steif und unwirtlich dreut die Feldmark durch die stumpfen Butzenscheiben aus dem Obi-Markt. Wenn der erste Frost das Gras in den Wiesen silbrig schimmern lässt und gelbes Eis vor den Haustüren von zugefrorenen Toiletten drinnen kündet, dann beginnt die Grünkohlzeit in Bunkenstedt. Es sind die Wochen, da die Schnitter übers Land ziehen. Vier schrötige Gesellen, die des Bunkenstädters Leib- und Magenspeise einfahren.

0: Die Wehrmacht, wie man die Grünkohlschnitter auch im Volksmund nennt, nach ihren beliebten Arbeitsgesängen, ernten so an die 3 Tonnen der krausen Strünke pro Tag. Da heißt es hurtig ans Werk gehen mit dem Bolzenschussgerät für Schlachtermeister Pöhler. Zum grünen Kohl gehört die fette Wurst. Und beides zusammen wird in Bunkenstedt wie überall im Land in einem wahren Fressmarathon verschlungen. Von November bis März würgen und schmatzen die Leute ohne Unterlass. Willi Lehmann, der Friseur, ärgert sich über die Haare im Kohl während der Arbeit. Fritze Wallhorn, der pfeifende Postbote, hat immer ein paar Würste und etwas Kohl zwischen den Briefen versteckt.
1: Wilhelm, für mich nicht mehr. Verbrannte Platz gleich. Mama frisst nicht so viel.
0: Und in Schulken Wilhelms Gaststätte kommt alle 5 Minuten automatisch der Nachschlag, solange noch das Kinn über der Tischkante ist. Warum machen die Bunkenstädter das? Weil im Februar der Grünkohlkönig auserkoren wird. Ende November steigen schon mal alle auf die Waage und wer am meisten zugenommen hat in 10 Wochen, der wird König für ein Jahr. Doch wer in dieser Zeit vom vielen Völlen dem Herzinfarkt erliegt, ja, dessen Name wird sogar auf der Rückseite des Kriegerdenkmals eingemeißelt und währet ewiglich.

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0: bin ich hier? Ist das der Übergang ins nächste Leben? Hallo? Ist hier niemand?
1: Ah, Sie müssen Herr Buddha sein. Hallo, herzlich willkommen.
0: Wo bin ich hier?

0: keep on surviving.
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1: Ist mein Kabel lang genug? Ach so. Ja, hallo Hörer und ganz besonders natürlich Hörerinnen. Hier ist mal wieder endlich euer Hans-Werni Brungs mit Brungs unterwegs. Dank von Informationen, erholt von den Blessuren der letzten Live-Days. Heute bei einer ganz interessanten Interessengemeinschaft, dem CDG. Ja, und was es damit auf sich hat, erfahren wir jetzt gleich von... Ich begrüße jetzt erstmal Atze und Keule, so steht es hier auf meinem Zettel. Hallo, ihr beiden.
2: Hallo.
3: Hallo.
1: Atze, Keule, euer Vereinshaus hier. Was ist das eigentlich? Auf den ersten Blick sieht es ja fast so aus wie ein altes Gefängnis oder Gefangenenlager, nicht?
2: Ist es ja auch, ja.
1: Aha. Ja. Ja. Und die Clubkleidung mit den Nummern auf den Rücken von euren Hemden, wie seid ihr darauf gekommen eigentlich? Ich meine, das war eine originelle Idee, wie ich finde, nicht?
3: Wieso? Wir sind da so gewohnt, ja.
1: Ja. Aha, ach so, ja. Ja, nun dann vielleicht mal was ganz anderes. Wo sind denn eigentlich eure Grünanlagen, hm?
2: Wer?
1: Ja, eure Grünanlagen, CDG, das ist doch, soweit man mir das in der Redaktion gesagt hat, der Deutsche Club der Gartenfreunde.
3: Komm mal her.
1: Ja?
3: Der Gewalttäter, hm?
1: Was?
2: CDG, Club der Gewalttäter.
3: Genau.
1: Aha. Ja, das ist ja ganz interessant. Da fällt mir ein, jetzt im Moment, ich muss leider ganz schnell weg. Das tut mir jetzt auch leid und deswegen, ich würde mal sagen...
3: Wieso willst du weg? Du hast noch gar keine Fragen gestellt, oder?
1: Ja, nein, aber...
3: Hast du doch nicht.
1: Nein, das ist ja auch sehr schade, aber mir ist gerade eben eingefallen, jetzt gerade, dass ich noch ganz dringend mal weg muss. So weg.
3: Wohin?
1: Zum Zahnarzt, Arzt einkaufen, kranke Tante, Redaktionskonferenz. Ah, ja. Also,
2: guck mal,
1: sagen...
2: Keule, weißt du was, Keule? Ja. Ich glaube, der Hans Werner hat irgendwie Angst vor uns, der Chester.
1: Angst? Ich? Ja, nein! Ja. Wieso denn das? Ah. Dazu seid ihr mir doch viel zu nette Gewalttäter. Schläger, Menschen meine ich.
3: Hey, das ist doch immer das Gleiche in dieser Gesellschaft. Sag einem, du bist Gewalttäter und sofort wirst du angeguckt, als wärst du kriminell.
1: Nein.
2: Oder Hans-Werner, hast du vielleicht was gegen unser Aussehen? Hä?
1: Ach Quatsch! Magst
2: du keine Gesichtstätowierung oder was?
3: Oder machst du vielleicht keine Ratten?
1: Ja.
3: Komm, sag. Sag doch schon, ne? Bist du auch so einer, der die Nase ganz, ganz oben hat, ja?
1: Aber nein, ach was, ich würde mich auch total gern mit euch unterhalten. Mal anders vielleicht, ne? Ich würde sagen, jetzt erstmal tschüss
2: dann
1: und
2: wollen wir doch die,
1: lass mich doch
2: die hohe Nase mal ein bisschen runterholen, was?
1: Hä? Hör doch auf mit dem, aua!
2: So,
1: hör auf mit dem Scheiß!
2: Hast immer noch die große Klappe, hä?
3: Wenn es irgendwas gibt, was uns so richtig wütend macht, weißt du?
2: Aber
3: dann sind das genauso Typen wie, wie du, ja?
2: Ne? Komm mal her.
1: Ich bin Journalist, ey!
2: Und hier nochmal einen, ne?
1: Okay, wir machen das Interview.

0: 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Die drei Musketiere. Heute
1: beim Bäcker 2.
2: Potztausend! Porthos!
3: Ja!
2: Siehe er! Da steht ab 10 Uhr warme Berliner!
3: Hm! Hoffentlich sind die Jungs aber auch pünktlich!
1: Das war eine Folge der drei Musketiere von Thorsten Eimer aus Visselhövede.

0: Der kleine Tierfreund.
1: Wenn die Sommer nass und klamm sind, freut sich der Frosch. Anders als wir Weißen läuft er nämlich dauernd im Tauchanzug herum. Dessen Gewebe muss ständig feucht gehalten werden, damit es nicht kaputt geht. Das verurteilt den Lurch und seine Familie, in heißen Sommern den ganzen Tag im Tümpelsumpf zu liegen, weil ihm sonst die Pölle zerknittert. Sind hingegen die Sommer Sicknesses, kann sich der Frosch frei bewegen. Er besucht Konzerte von anderen Fröschen oder guckt auf einen Sprung an der Terststraße vorbei, dem Verdun im Reich der Amphibien. Andächtig verweilt er einen Moment an der ledernen Flachmumie seines überfallenen Onkels. Dann trollt sich der Frosch zum Fliegennaschen drunten an den Bach. Ja, der Frosch, der hat's gut. Seine Kinder werden im Teich groß, und damit sie gar nicht erst auf den Gedanken kommen, die Altfrösche an Land zu nerven, gibt's keine Beine. Ja, liebe Zuhörer, wenn doch auch unser Nachwuchs entbeint bis zum 18. Lebensjahr im Tümpel groß würde, wie viel Ärger blieb uns doch erspart. Auch in puncto Eheleben hat der Lurch uns einiges voraus. Er hat keins. Den kompletten Jahresbedarf an Geschlechtsverkehr vollzieht der Frosch in einem Abwasch. Tagelang hockt er auf der feuchten Mutter, spermt bisweilen ab und lässt sich ansonsten durch die Gegend tragen. Den Rest des Jahres hat der Frosch frei. Seine Alte lässt ihn in Ruhe, die Belger liegen präamputiert im Tümpel rum, und wenn dann auch noch der Sommer feucht und glibberig ist, dann ist er der glücklichste Frosch auf der Welt. Bis zum nächsten Mal, ihr kleiner Tüffsen.

0: Und jetzt die Lemkes. Eine Familienserie in vielen Teilen mit Papa Grappa Lemke.
1: Hallo.
0: Mit Fernet Lemke. Das finde ich echt nicht gut. Mit Bianca Lemke.
2: Hab schon, Freund.
0: Und Mutter Lemke.
3: Ach, wie sehen meine Hände wieder aus?
0: Und jetzt viel Spaß mit den Lemkes.
3: Oh, du weißt doch, dass ich nicht richtig lesen kann, weil ihr mir keine Brille gekauft habt, ne? Und deswegen finde ich das auch überhaupt nicht gut.
2: Und ich hab schon einen Freund, der findet, dass man lieb zueinander sein kann, ohne zu lesen.
3: Aber Kinder, darum geht es doch gar nicht. Schaut doch mal, von wem der Brief ist. Papa, hier, schau nur.
1: Mama?
3: Ja.
1: Mama?
3: Ja, Papa.
1: Gehst du mal ganz schnell aus dem Fernsehbild raus und machst dann das Essen? Aha. Abend tun werden sollen sein.
3: Aber Papa, es ist doch ein Brief von...
1: Mama?
3: Ja?
1: Kein Ton mehr. Sonst schicke ich dich heute noch ins Tierheim. Du bringst ja eine Unruhe rein tun machen sollen. Das ist nicht mehr feierlich. Haben sollen sein können.
2: Was ist mit dem Brief, Mama?
3: Sag mal, echt. Obwohl ich das nicht gut finde. Der ist von der Krankenkasse. Papa kriegt jetzt endlich seine Kur. Da hätten sie ihm endlich mal seine Füße gemacht.
0: Freuen Sie sich auf die nächste Folge von Familie Lemke. 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

0: Wissen Sie, eigentlich unterschreibe ich nie was an der Haustür.
1: Hey, aber dieser Fitnessclub, er ist wie für Sie gemacht, gleich in die Ecke. Und Fitness ist so wichtig.
0: Ja, schon, aber billig ist das ja nicht.
1: Aber wissen Sie was, da habe ich ein tolles Angebot. Wenn Sie gleich für die nächsten 20 Jahre unterschreiben, dann kostet es die Hälfte, ne?
0: Na schön.
2: Das war aus der Reihe Große Momente der Weltgeschichte, Südafrika Anfang der 60er Jahre. Am Tag vor seiner Inhaftierung tätigt Nelson Mandela eine Fehlinvestition.

0: Herr Schmolke, schönen guten Tag. Kommen Sie doch herein, nehmen Sie bitte Platz, ja? Kaffee?
1: Oh ja, danke, sehr gerne.
0: Und, Herr Schmolke, alles in Butter? So, zu Hause, Familie gesund? Milch und Zucker?
1: Nein.
0: Schwarz?
1: Nein, weiß bitte, also. Mit zwei Stück Zucker. Ich meinte die Familie. Sie wissen ja, meine Frau hat sich von mir getrennt, die Kinder dagelassen, aber das Geld mitgenommen und das ist natürlich so verständlich.
0: Ja, nicht ganz so erfreulich, nicht? Das kann ich gut verstehen. Das ging meiner Ex-Frau damals ebenso, nicht? Aha. Da nehmen wir doch wohl besser noch einen kleinen Cognac zum Kaffee. Was? Ja? Frau Piesnelke, bitte bringen Sie doch dem Herrn Schmolke und mir mal zwei Gläschen Cognac rein, ja? Von dem besseren,
2: Sehr wohl, Herr Arsohle, kommt sofort.
0: Danke. So, Herr Schmolke, dann gehen wir doch mal gleich in medias res, nicht? Wie wir Lateiner sagen, nicht wahr?
1: Ja, sicher, gerne.
0: Ihr Kontostand, Herr Schmolke, ist in letzter Zeit, naja, sagen wir es mal ganz offen, ein wenig mau, nicht wahr?
1: Ja, das ist richtig. Ich hatte ein paar finanzielle Probleme, wissen Sie.
0: Nun, Ihr Dispositionskredit bei unserer Bank beträgt 1000 D-Mark. Ihr Konto weist momentan auf 8.524 im Sollbereich. Ja, Herr Schmolke, das ist schon ein bisschen happig, sagen wir mal, ganz locker. Ne?
1: Ja, ich weiß. Es tut mir auch sehr leid, aber wie ich schon sagte, da war die Scheidung und meine Tochter war ja auch krank.
0: Die Nasentransplantation, nicht? Ich habe das in der Lokalpresse verfolgt. Nun, Herr Schmolke, reden wir da gar nicht lange drum herum. Sie sind ein langjähriger, guter Kunde. Meinen Sie, Sie bekommen das wieder in den Griff in der nächsten Zeit?
1: Ja, ganz bestimmt. Also ich bin da sehr zuversichtlich. Ich habe jetzt einen neuen Job in diesem Testlabor und ich denke, dass ich...
0: Herr Schmolke, Ihr Wort reicht uns. Ja? Ich mache Ihnen folgenden Vorschlag. Sie tilgen die ersten 3000 Mark im Lauf der nächsten 6 Wochen und den Rest in weiteren 8. Ja?
1: Ja, das kann ich schaffen, ja.
0: Und wir schießen Ihnen so lange erstmal ins Bein.
1: Wie bitte?
0: Wir schießen Ihnen ins Bein. Und wenn sich in 6 Wochen Ihr Kontostand noch nicht ganz zufriedenstellend gebessert hat, dann...
1: dann brechen Sie mir den Arm.
0: Ja, zum Beispiel, nicht? Aber so weit wird es ja gar nicht kommen, nicht?
1: Sie scherzen jetzt, ja?
0: Wieso? Frau Piesnelke, schicken Sie doch bitte mal den Herrn Arnus nach rein mit dem Gewehr, ja?
2: Ja.
0: Und denken Sie bitte auch noch an den Cognac, ja? Noch Kaffee?
1: Sie sagten da eben Gewehr. Ich meine, das ist doch wahrscheinlich nicht sehr ernst.
0: Ah, Herr Arnus, das hier ist der Herr Schmolke, ein sehr lieber Kunde von uns.
3: Guten Tag, Arnus.
0: Wenn Sie ihm bitte ganz kurz mal in das Bein schießen würden, ja?
3: Ja, gern, ja. In den Knochen?
0: Nein, kein Steckschuss, einen glatten Durchschuss bitte.
3: Links oder rechts?
0: Herr Schmolke, links oder rechts?
1: Was? Das ist doch egal. Sie können doch jetzt
0: nicht... Das ist dem Herrn Schmolke ganz egal.
3: Dann rechts.
2: Die Herren.
0: Ah, danke schön. Ja? Und rufen Sie doch bitte mal für den Herrn Schmolke ein Taxi. Zu Fuß schafft er das, glaube ich, nicht mehr, nicht?
2: Sehr wohl.
0: So, Herr Schmolke, Ihr Cognac. So, und nehmen Sie doch hier nochmal ein paar Papiertücher, nicht? Das blutet ja ganz furchtbar.
3: Chef, soll ich noch irgendwo hin?
0: Nein, danke, Herr Arnussen, das war's vorerst. Ich rufe Sie dann später, ja?
3: In Ordnung, ich bin in meinem Büro.
0: So, Herr Schmolke, es tut mir leid, ich muss mich jetzt leider von Ihnen verabschieden. Frau Piesnelke bringt Sie noch bis zum Taxi, ja?
1: Oh Gott, mein Gott.
0: Ja, das tut jetzt ein bisschen weh, Herr Schmolke, ne? Schonen Sie sich mal ein bisschen. Ich gebe Ihnen hier noch ein paar Prospekte mit und wir sehen uns dann in 6 Wochen, würde ich sagen. Ne? Wiedersehen, Herr Schmolke. So, Frau Gramsen, dann kommen Sie doch jetzt mal bitte herein, ja? Na, vorsichtig, nicht so schnell mit den Krücken, ne? Und, wie geht's dem Arm? Wann soll der Gips ab?
4: Wenn ich Glück habe, in 3 Wochen.
0: Na, dann wollen wir mal hoffen, was?
4: Ja.
0: Kaffee?

0: Wird ja jetzt auch schon ein bisschen dunkel. Vielleicht sollten wir das Interview auch langsam mal Abschluss bringen.
1: Sag mal, gibst du mir noch eine Zigarette von dir?
0: Was? Ja,
1: Zigarette.
0: sicher. Ja.
1: Vielleicht, meine Junge, vielleicht sollte ich dir erzählen, zum Schluss vielleicht, was ich in der Freizeit mache.
0: Oh ja, ganz gerne, aber vielleicht ein anderes Mal. Ich bin doch ziemlich müde und muss
1: noch... So, hör mal zu, du kleiner Scheißhaufen. Den ganzen Tag stehst du mir meine kostbare Rissbein und jetzt willst du doch nicht mal wissen, was ich in der Freizeit mache? Hä? Das willst du doch wohl nicht, was?
2: Ich muss dich wirken, mein Hans.
1: Was?
2: Natürlich will ich das hören. Herr Brunz, aber selbstverständlich...
1: Na also!
2: Herr Brunz, was machen Sie denn so in Ihrer Freizeit?
1: Ja?
3: Okay, du willst also wissen, was ich in meiner Freizeit mache. Gut. Kannst du wissen, also ich habe mir da so ein kleines Paradies geschaffen, so in der Nähe von Hamm-Üntrop. So ein schnuckeliges, kleines, stillgelegtes Betonwerk, ne, mit so einer vollgelaufenen Kiesgrube, der Wiese, mit Schatten auf der Südseite. Klasse, sag ich dir. Ne? Und da steht da mein Campingwagen und immer, wenn ich Zeit habe, gehe ich dahin. Und dann sind sie alle da. Weißt du? Und da habe ich mal für so einen kleineren Lokalsender, da habe ich mal eine Live-Geschichte gemacht. Pass jetzt auf, Mensch!
2: Ja, sicher, Herr Brunz.
4: Brunz unterwegs.
1: Live für euch unterwegs, auch heute wieder. Und es ist mir ein tolles Vergnügen, sag ich mal, dass ich hier in der Reihe Deutschland und deine Gegenden euch am Radio mal mein kleines Paradies vorstellen darf. Ja, wir befinden uns hier auf einem der schönsten stillgelegten Betonwerke der Welt. Hier ist alles, was man so zum Erholen braucht. Zum Beispiel die dunkelgrauen alten Zementsilos da hinten, die mit Wasser vollgelaufene Kiesgrube und natürlich grün in Hülle und Fülle. Überall da, wo der Boden eben noch nicht vergiftet ist. Und natürlich auch das alte, gespenstische Hauptgebäude. Ja, was natürlich ganz wichtig ist, das sind die Leute, die genauso wie ich ihre Wochenenden und manchmal ja auch den Jahresurlaub hier verbringen. Als da zum Beispiel wären Janni. Hallo Janni, der hat die erste Gyrosbude überhaupt hier auf dem Gebäude aufgemacht, auf dem Gelände hier aufgemacht. Hallo Janni, sag den Leuten nochmal, was du so im Angebot hast. Komm Janni.
5: Was soll der Scheiß? Was soll der Scheiß? Hör mal, ich kriege noch mindestens 150 Mäuse von dir. Vorher gibt's nichts mehr. Nichts mehr und nichts, eine kleine Usto. Gar nichts. Und wehe, du pumpst nochmal meine Gäste an, ne? Und wenn du blau bist, hau bloß nicht ab. Ich will Geld sehen. Heute noch. Heute, verstehst du?
1: Ja, ist ja gut, Janni. Ja, der Janni, der hat in der Saison viel zu tun, ja, dass er manchmal auch ziemlich im Stress ist. Und dann ist seine Laune auch so ein bisschen...
5: Sofort will ich Geld haben. Sofort will ich Geld von dir haben. Verstehst du?
1: Ja, wir machen gleich weiter. Ja, und hier ist ja ein typischer Wochenendurlauber. Woher kommen Sie und wie gefällt es Ihnen hier bei uns am Betonwerk?
6: Guten Tag, ich heiße Gerhard Kruse, bin Polizist und habe hier einen Haftbefehl gegen Herrn Hans-Werner Brunks.
1: Ja, das bin ich.
6: Sie sollen zum wiederholten Male eine Frau Merschmann sexuell belästigt haben.
1: Ach, das ist doch gar nicht wahr, die kenne ich doch überhaupt nicht.
7: Ach ja? Du kennst mich also nicht, du Schwein. Und wer hat mich gestern bei der Laubenpolonaise in die Büsche gezogen? Und...
1: Aber ich stehe doch gar nicht auf solche Mannweiber, Herr Wachtmeister. Trauen Sie mir doch wohl nicht zu, hä?
6: Brunz, was ich Ihnen zutraue, das ist egal, ne? Ich muss Sie jetzt jedenfalls mitnehmen.
1: Aber ich habe doch hier eine Live-Übertragung, Mensch.
6: Ja, tut mir leid. Kann das nicht jemand anders hier übernehmen vielleicht?
5: Mit Vergnügen. Los, gib mir das Mikro. Also Leute, Hans-Werner Brunks hat sich hingetraut, ohne seine Sachen vorher anständig zu regeln. Wir hier am Betonwerk haben für solche Typen unsere eigene Behandlung. Und die heißt, na Leute...
8: Arsch voll!
1: Ich bin doch einer von euch! Aua! Außerdem bin ich Journalist! Auf Janni! Aua! Ich schenke es doch!

0: Der Mutterwitz.
1: Du, Mutti, du.
2: Ja, was ist denn, mein Kind?
1: Warum hast du eigentlich so viele Haare an den Beinen, Mutti?
2: Die gehören Papi, der liegt unter mir.
1: Verstehe.
2: Ja.

0: Firma.
1: Liebe, Intrigen, Portokosten.
2: Schicksale rund um das Wirtschaftsimperium des Fritz F. Niedmeier.
1: Ein Zufall oder besser gesagt ein Unfall war es, der Schrage den rettenden Einfall in Bezug auf das Wodka-Gläser-Projekt bescherte.
3: Wodka-Gläser aus Sicherheitsglas. Wodka-Gläser, die man zünftig zerschmeißen kann, ohne sich hinterher, wenn man betrunken unter den Tisch sinkt, an den Scherben zu schneiden. Sarah?
4: Ja?
3: Sie sind ein Genie.
4: Ja, danke.
1: Zu dem gleichen Schluss kommt auch der Beamte im Moskauer Patentamt.
5: Heinzowski, Barbelowski, Schragowski, Sie sind Genie! Wodka-Gläser aus Sicherheitsglas, darauf wäre nicht einmal unser Genosse Michail Gorbatschow gekommen!
4: Danke!
1: Und am Tag, nachdem der erste Prototyp dieses Glases der Öffentlichkeit vorgestellt wird, gehören die Schlagzeilen der russischen Printmedien der Firma. Von der Titelseite der Pravda prangt in 36 Punkt großen Lettern:
3: Volksgesundheitsproblem Nummer 1 gelöst. Nie wieder Schnittverletzungen. Ex-Kapitalist erfindet Wodka-Glas aus Sicherheitsglas.
6: Ex-Kapitalist? Das ist doch wohl ein Druckfehler. Das muss doch heißen Erzkapitalist.
3: Paplapap, Zakowski. Erzkapitalist. Sie vergessen, dass wir die Erzförderung schon vor über 50 Jahren eingestellt haben. Damals, als mein alter Herr den Laden noch führte. Und wenn der Ivan lieber Geschäfte mit Ex-Kapitalisten macht, dann soll er doch ruhig glauben, dass wir solche Exis sind, hä?
7: Exis? Heißt das denn auch, dass wir jetzt alle nur noch Regenmäntel tragen müssen und gar nichts darunter?
3: Nein, nein, Frau Jaumann, machen Sie sich da mal keine Hoffnungen. Wenn wir unseren Firmensitz wirklich nach Novosibirsk verlegen müssen, dann werden wir schon was drunter ziehen müssen. Und unsere Regenmäntel, da soll es nämlich im Winter lausig kalt sein.
7: Dann ist es ja gut, dass ich die langen Wollschlüpfer von meiner Großmutter 40 Jahre lang aufgehoben habe.
6: Ach ja? Sagen Sie mal, Frau Graumann, welche Größe haben Sie denn? Meinen Sie, die würden mir auch passen?
7: Ach, Herr Zakowski, das kann ich so gar nicht sagen. Da müssten wir vielleicht mal eine kleine Anprobe vereinbaren.
1: Oh lala, sollte sich da zwischen dem von Suzette erst jüngst abgewiesenen Zakowski und der doch als eiserne Junggesellin geltenden Frau Graumann etwa ein kleines erotisches Abenteuer anbahnen? Wohl kaum. Nicht umsonst werden lange wollene Damenunterhosen auch gerne Liebestöter genannt.
4: Chef, jetzt noch mal ganz langsam. Was haben Sie gesagt? Wohin soll der Sitz der Firma verlegt werden?
3: Nach Russland, Schare. Aber davon reden wir doch jetzt schon seit Wochen.
4: Ja, ja, aber Russland ist ja nicht gleich Russland. Ich meine, das ist doch wohl ein Unterschied, ob wir in das pulsierende Moskau, auf die sonnenverwöhnte Krim, das geschäftige Leipzig,
6: Leipzig
4: ziehen?
6: Ja? Gehört das auch noch zu Russland? Liegt das nicht schon in Polen?
4: Naja, ist ja auch egal, oder? Oder ob wir ein neues Arbeitslager in Novosibirsk aufmachen.
3: Schare?
4: Ja, Herr Direktor?
3: Ist doch egal. Russland ist doch überall schön.
1: Ist es das wirklich? Noch wissen wir es nicht. Aber bald werden wir es erfahren, eventuell schon in der nächsten Folge von Die Firma.

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0: Frieda und Anneliese.
1: Bist du? Haben sie gestern Morgen abgeholt.
2: Und?
1: Ja, was wohl? Weggebracht haben sie den Pastor.
2: Ah, oh, weggebracht. Wegen die eine Sache wieder?
1: Ja, wieder dasselbe.
2: Pastor, schließlich auch nur Mensch. Aber gerade von so einem hätte man doch ein bisschen mehr Anstand erwartet.
1: Er soll wohl dagegen angekämpft haben, sagen sie in den Kirchenvorstand. Aber es hat nicht sollen sein.
2: Ist er denn wieder in eine geschlossene?
1: Selbes Zimmer sogar.
2: Darf er einen Besuch empfangen?
1: Kirchenchor hat schon gesungen gestern Abend, auf der anderen Seite von Draht.
2: Die haben ihm ja auch viel zu verdanken. Hat denen der Pastor nicht zum 20. Jubiläum sogar eine Kiste Bier spendiert?
1: Pastörschke singt ja sogar mit, zweiter Bass.
2: Und er sitzt wieder?
1: Ja, diesmal soll es wohl länger dauern, hätten die von den Wagen wohl schon gesagt.
2: Letztes Mal hatte er schon nach 3 Monaten Freigang.
1: Und vorletztes Mal war er nicht mal hinter Draht.
2: Ja, nein. Es wird von Mal zu Mal schlimmer. Wer hätte das von dem Pastor gedacht? So zuvorkommend, wie er immer ist.
1: Und so deutlich, wie er immer spricht von der Kanzel.
2: Wer vertritt ihn denn jetzt in der Gemeinde?
1: Vorläufig kommt wohl den Superintendenten sonntags immer. Man weiß ja noch nicht, wie lange er diesmal wegbleibt.
2: Wenn das mal nicht jetzt für immer ist, ist schließlich schon das 3. Mal, dass sie ihn abgeholt haben.
1: Ja, denn fackeln sie nicht mehr lange. Vom Kirchenchor hätten sie auch schon gesagt, der Draht wäre auch schon höher als beim letzten Mal.
2: Siehste wohl, wenn das mal kein Zeichen ist.
1: 3 Meter hoch wäre der Draht, hätten sie vom Kirchenchor gesagt. Man könnte kaum noch drüber singen.
2: Ja, nein, den bringen sie nicht wieder.
1: Was ist denn da eigentlich genau vorgefallen, Frieda, beim Pastor? Weißt du das?
2: Weiß ich nicht. Ich weiß auch nur, was die Leute sagen.
1: Und was sagen die?
2: Da sagt ja keiner was. Komm.

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0: 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Unendliche Weiten. Dies sind die Abenteuer der FF Enterprise, die mit ihrer 90-Mann starken Besatzung unterwegs ist, um neue Welten zu erforschen, neues Leben und neue Zivilisationen. Viele Lichtjahre von der Realität entfernt dringt die FF Enterprise in Galaxien vor, die nie ein Mensch zuvor gehört hat.
1: Heute Wochenendverkehr auf der Milchstraße.

0: Bahnzeit 1630,2. Radio FFN Verkehrsservice. Auf der A1 Pollux Richtung Orion ist in Höhe der Auffahrt Sirius nach einem Unfall der linke Flugstreifen gesperrt. 72 Lichtjahre Stau. Ortskundige sollten den Stau weiträumig umfliegen und den orangefarbenen Pfeilen folgen. Achtung, auf der A2 Pluto Richtung Centaur befinden sich zwei entlaufene Schweine auf der Flugbahn. A30 Venus Osnabrück. Auf Höhe Saturn Nebel mit Sichtweiten bis zu unter 50 Lichtjahren. Bitte fliegen Sie hier äußerst vorsichtig. Zum Schluss noch eine Meldung der Raumpolizei. Auf Riegel 7 ist der örtliche Notruf ausgefallen. In dringenden Fällen funken Sie bitte die Vereinten Föderationen über Amt an.
1: Ach, diese Schrittfliegen macht mich nochmal fertig. Scheiß Stau. Ja nun, flieg doch, du Arsch! Mein Gott, können wir nicht hier irgendwo abfliegen, Captain?
2: Keine Ahnung, ich kenne mich nicht aus in diesem Quadranten.
1: Na, großartig. Jetzt flieg schon. Ja, ja, Astronauten mit Hut, alles klar, Opa. Oh, jetzt hab ich die Schnauze voll. Ich überhole den Schnarchsack. Jetzt rechts.
3: Das haben Sie doch schon mal versucht. Und was ist dabei herausgekommen? Ein manövrierunfähiges Schiff und eine tote Crew.
1: Aber das sind doch olle Kamellen. Wie lange will man mir das hier noch vorwerfen? Die Geschichte ist jetzt 3 Wochen her, Mensch.
0: Radio FFN Verkehrsservice. Achtung, Raumschiffe auf der A7. Richtung Cassiopeia kommt Ihnen in Höhe Andromeda ein Falschflieger entgegen. Bitte überholen Sie nicht und fliegen Sie äußerst rechts.
1: Ich hab's doch immer gesagt. In dieser Galaxie fliegen mehr Bekloppte als Meteoriten. Dieser elende Stau nimmt auch kein Ende. Die Mumie da vorne lässt mich nicht raus.
4: Versuchen Sie, im rechten Winkel abzubiegen, und zwar so spitz wie möglich. Ja, egal, in welcher Richtung es sich bewegt. Wenn ich es Ihnen sage, gehen Sie auf maximale Beschleunigung.
1: Ja, ei, Captain, ich gebe jetzt Kette. So, geschafft. Wir sind raus.
2: Wieso dauerte es so lange?
1: Ah, jetzt leck mich doch am Arsch. Jetzt habe ich die Faxen aber dicke. Dann fliegt doch ein Dreckskern alleine. Ich hau ihr ab, Mensch.
2: Warum sind Sie noch nicht weg?
1: Hä? Was bitte? Wie war das? Hä?
2: Das ist nicht so tragisch. Ich habe nur einen kleinen Scherz gemacht.
1: Von wegen kleiner Scherz. Hier ist der Schlüssel. Ihr könnt mich mal, ihr Idioten.
2: Faszinierend.
1: Ja. Blöd, Mann.

0: Giuseppe. Ist aber eine schöne Sandkaste, die du da hast.
1: Ja, hatte mir meine Papa gebastelt. Nur für mich alleine.
2: Ist ja eine 1A-Sandkaste und eine prima Sandburg hast du dir da drin auch gemacht.
1: Sie, ganz alleine. Echo hat mich 5 Stunden gekostet.
0: Oh, aber Giuseppe, hast du denn gar keine Angst, dass böse Jungen könnte kommen und dir die schöne Burg kaputt trampeln?
2: Sie, oder dir die ganze schöne Sandkaste demolieren?
1: Ja. Na, perché? Wieso denn?
0: Nun, ist üble Gegend hier, dieser Spielplatz. Böse Bube überall, zu allem fähig, weißt du?
2: Sie, Giovanni hat recht, ihr braucht meine Freunde.
1: Dici davvero? Wirklich?
0: Sie, pass auf. Ist kein Grund zu heulen. Du gibst uns deine Milchschnitte, Giuseppe, und deine Kasten und deine Burg passiert von heute an überhaupt nichts. Ist kein Thema, ist klar. Wir passen auf für dich.
2: Ist eine Ehrensache.
3: Das war aus der Reihe Große Momente der Weltgeschichte. Auf einem sizilianischen Spielplatz kommt es zur ersten Schutzgelderpressung unter Vierjährigen. Palermo im Juni 1952 am Miracoli-Tag.

0: Jan Rekanasta! Wo sind Sie, General? General!
1: Ja, Sergeant, hier bin ich. Muss nur noch abschütteln. Was gibt es denn?
0: Die Indianer kommen. Sie sind schon noch 2 Meilen von unserem Camp entfernt. Es müssen ein paar Tausend sein, Sir. Ja.
1: Sergeant Tackle, so machen Sie sich mal nicht in die Satteltaschen, ne? Das wird einfacher als einen Büffel zu kastrieren.
0: Aber General.
1: Diese Uniformen. Irgendwas kneift an Ihren Schritt. Geben Sie mir mal Ihre Hand, Sergeant.
0: Gern, Sir. Aber sagen Sie, General, sind Sie denn gar nicht aufgeregt? Dies ist das allererste offizielle Treffen von Weißen und Indianern. Hiervon hängt Krieg oder Frieden ab. Und die Pedigripal-Indianer sollen ein sehr gefährliches Volk sein.
1: Ach was. Häuptling Bubender hier ist ein ganz reizender Mann. Die Verträge für den Landraub, die Landübergabe sind abgesprochen. Da kann nichts mehr schiefgehen. Die Indianer haben sehr großen Respekt vor dem weißen Mann.
0: Wenn Sie es sagen, General. Ja, ja. Und kann ich jetzt übrigens wieder meine Hand aus Ihrer Hose nehmen, Sir?
1: Ungern, Sergeant, ungern. Was? Ach du ja. Hi, Häuptling, Hubarsch.
2: Hirsch.
1: Ja, selbstverständlich. Ja.
2: Ehrenvoller Häuptling, der Pedigripal-Indianer sein Stolz, friedlich mit weißem Mann verhandeln zu dürfen.
1: Ja.
2: Wenn ich da vorstelle, meine Frau blöde Kuh.
1: Habe die Ehre.
2: Und meine Tochter macht's mit jedem.
1: Ma'am, edler Häuptling, kommen wir zum Geschäft. Hier sind die Verträge. Sie haben sie ja schon von Ihrem Stammesanwalt, debiler Hund, prüfen lassen.
2: Sicher, sicher. Verträge seien gut. Wir gehen in Reservat in Frieden und geben euch unser Land und unsere Würde.
1: Genau so, ja.
2: Dafür bekommen pro Hektar eine Beutel bunte Glasperlen und eine 6er-Pack Diätpillen.
1: Ja, aber nicht zu vergessen die Gastrolle in Der mit dem Wolf tanzt, nicht?
2: Gut, dann wir können unterschreiben. Gib mal Kugelschreiber, blöde Kuh.
3: Hallo?
2: Was ist?
1: Ich hab nichts gesagt.
3: Hallo, Herr Rothaut und Herr Bleichgesicht. Ich bin Herr Radioven und ich komme da mal ganz zufällig hier vorbei, um Ihnen ein klitzekleines Geheimnis zu verraten.
1: Ja, also später vielleicht, junger Mann, ja? Lassen Sie uns erstmal ganz kurz hier die Dokumente unterschreiben.
3: Das Geheimnis meiner Sendung, das Frühstück.
1: Uff.
3: Aha. X-Radio. Wenn ich das, bevor Sie unterschreiben, einmal ganz schnell erklären dürfte. Es liegt nämlich in seiner behirngeschonenden Verkündigung,

0: widerliche deine Bleichgesichter an. Tod und Verderb, deine Bleichgesichter, sein widerlicher Nervenärsche.
1: Aber Halbleck.
0: Tote.
1: Nun machen Sie doch keinen Fehler. Wir sind doch gar nicht alle so. Ehrenworte, Halbleck, Blähung.
2: Hallo, die Herren. Ich war doch noch gar nicht fertig. Hallo. Hallo.

0: Sie reiten für Freiheit und Gerechtigkeit. 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Heute
1: die Ankunft in Leer Ostfriesland.
2: Bitte zurücktreten von der Bahnsteigkanne. Sag mal, was macht ihr da eigentlich? Habt ihr einen Tee oder was?
3: Wir haben der drei Musketiere.
4: Ja,
1: das war die ostfriesische Ankunftsfolge der drei Musketiere. Sie hörten sie in Leer Ostfriesland.
3: Hau.